0: Landtagswahlen angesetzt worden.
1: Schwere Stimmenverluste in Berlin und Sachsen-Anhalt, in Mecklenburg-Vorpommern sogar aus dem Landtag geflogen, auf Bundesebene im Umfragetief. Jetzt will die CDU klären, woran es liegt. Wie kann die schwarz-rote Regierung auf die aktuelle Unzufriedenheit in der Bevölkerung reagieren? Weiter mit dem straffen Reformkurs? Wurden Themen übersehen? Und wie ist die langfristige Strategie? Muss die CDU konservativer werden, um Wähler zurückzugewinnen oder umgekehrt? Auch wenn die Ministerpräsidenten eben vorerst den Rücken gestärkt haben, muss der angeschlagene Parteichef März auch intern verlorenes Vertrauen zurückgewinnen. Ursula Winkler, Nachrichtenredaktion.
0: CSU-Chef Söder hat Abweichler in der Union klar aufgefordert, wer nicht mitziehe, solle gehen. Wollt ihr woanders hin, dann sagt's auch, sagte Söder in der ARD-Sendung Karin Mioska. Hintergrund ist die Wahl des ersten AfD-Landtagspräsidenten Anfang Oktober in Magdeburg, bei der Kandidat 4 Stimmen mehr bekam als erwartet. Söder vermutet, dies geschah aus einer tiefen Verwundung der CDU-Fraktion heraus. US-Präsident Trump hat verkündet, dass die Ukraine und Russland künftig auf Angriffe ihrer Energieanlagen verzichten. Es ist allerdings nicht Trumps erste Ankündigung dieser Art.
2: Erst vor rund 4 Wochen hatte Trump behauptet, Moskau und Kiew würden die Angriffe auf die Energiesektoren einstellen. Doch die angebliche Vereinbarung hielt keine 24 Stunden. Und auch diesmal scheint am Versprechen nicht viel dran zu sein. Selenskyj sagte kurz darauf, er wisse gar nichts von der Einigung. Aber der Ukrainer verspricht, wenn Putin seine Angriffe auf Energieanlagen stoppt, will Selenskyj dem Beispiel folgen. Selenskyj bietet außerdem an, Neuwahlen abzuhalten, sollte Trump Putin von einer 60-tägigen allgemeinen Waffenruhe überzeugen. Trump hatte zuvor die Ablösung des ukrainischen Präsidenten gefordert. Aus Washington, Jan-Christoph Freibert.
0: Zum Fußball. Der SC Freiburg ist neuer Tabellenführer in der Bundesliga. Gegen Schalke 04 haben die Freiburger 2:1 gewonnen. Im Rhein-Derby hat der 1. FC Köln mit 2:1 gewonnen. Gladbach bleibt damit auch nach 5 Spielen punktlos und steht als Tabellenletzter da.
3: Das Wetter.
4: Und dann geht's trocken durch die Nacht, es lockert gut auf. Hier und da macht sich auch Nebel breit, das bei noch 7 bis 3 Grad. Der Montag, ja, wird eine ganz nette Nummer, oft sonnig, meist trocken und die Werte gehen auch nochmal hoch. Also bis zu 18 Grad sind da heute möglich.
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6: Zurzeit liegen uns keine Meldungen vor, wir wünschen allen unterwegs gute Fahrt.
4: Ja, der Wunscherfüller, ne? Der ist richtig fleißig, erfüllt hier einen Wunsch nach dem anderen und wir packen ja auch immer wieder neue Wunschvorschläge auf die Liste, also falls euch da selber nichts einfällt. Und über ein neues großes Highlight auf dieser Liste sprechen wir gleich. Oder ihr schaut einfach selber schon mal drauf, funktioniert ja auch, die Liste gibt's bei uns auf der Homepage. Euch eine angenehme Nacht.

0: das hier Nathalie, Imbruglia und Thorn und eure Wünsche. Wenn sie hier bei uns landen, dann kann eigentlich gar nichts Besseres damit passieren.
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0: 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Und wenn ihr gerade keinen eigenen Wunsch habt, wenn euch da nichts einfällt, wir machen auch Vorschläge. Wunscherfüller und Comedy-Camp-Chef Jürgen Bangert hat da was vorbereitet. Du bist ja mit den besten Comedians gerade wieder auf Tour durch NRW am Mittwoch in Duisburg. 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
2: Also auf Duisburg freue ich mich erstmal wahnsinnig. Da sind wir ja dann mit Patrick Nedekoren, lustigster Holländer, den ich kenne. Toni Bauer ist mit dabei, freue ich mich auch sehr drauf. Der war noch nie beim Comedy Camp, aber dann in Duisburg mit Toni, toll. Hannes Höfer und hoffentlich mit euch am Mittwoch. Also wir sehen uns, wenn ihr Bock habt, kommt einfach hin. Und du sprichst aber jetzt gerade schon vom Tourfinale.
0: Aber ja doch, das ist am 14. November im Dorf Münsterland in Lechten. Jürgen, wer ist dann mit dabei und was hast du denn für den Wunscherfüller da organisiert?
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0: Das Wetter.
1: Und das ist eine trockene, fast wolkenlose Nacht heute. Gerade sehr frisch mit 7 bis 3 Grad. Und später geht's dann rein in diese Light-Version vom goldenen Oktober. Der Montag startet erst mit etwas Nebel. Und später geht's dann freundlich und trocken durch den Tag. Oft sonnig und mit 18 Grad auch wieder etwas wärmer.
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2: Zurzeit liegen uns keine Meldungen vor. Wir wünschen allen unterwegs gute Fahrt.
1: Ja, und neue Musik haben wir gleich für euch, und zwar von Nico Santos. Starten jetzt erstmal mit einem 2000er, und zwar hier von No Doubt. Ich bin Andreas Grunwald, euch eine angenehme Nacht.

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0: Es ist 3 Uhr.
1: Ich bin Dirk Zeitler. US-Präsident Trump hat verkündet, dass die Ukraine und Russland künftig auf Angriffe ihrer Energieanlagen verzichten. Es ist allerdings nicht Trumps erste Ankündigung dieser Art.
2: Erst vor rund 4 Wochen hatte Trump behauptet, Moskau und Kiew würden die Angriffe auf die Energiesektoren einstellen. Doch die angebliche Vereinbarung hielt keine 24 Stunden.

0: drei krachend verlorenen Landtagswahlen und Umfragewerten unter 20% um ihre Glaubwürdigkeit. Bei einer Führungsklausur in Berlin sucht die Partei nach einem Weg aus einer der schwersten Krisen ihrer Geschichte. Generalsekretärin Hoppermann dämpfte gleich zu Beginn die Erwartungen. Die Klausur sei nicht die eine Wunderwaffe, sondern der Beginn eines Prozesses. Es gehe darum, Vertrauen zurückzugewinnen. In Mecklenburg-Vorpommern stehen die Zeichen auf Rot-Rot-Grün. Rund drei Wochen nach der Landtagswahl wollen SPD, Linke und Grüne heute mit Koalitionsverhandlungen beginnen.
1: Bei der Wahl war die AfD stärkste Kraft geworden, hatte alleine aber keine Mehrheit geschafft. Eine rot-rot-grüne Koalition hätte eine hauchdünne. Die Grünen betonten bei einem Parteitag, alle drei möglichen Koalitionspartner seien sehr klar beim Thema Rechtsextremismus. Eine Zusammenarbeit mit der AfD werde es nicht geben. Viel Zeit bleibt nicht, das Dreierbündnis zu schmieden. Nächste Woche tritt der Landtag zu seiner konstituierenden Sitzung zusammen. Danach bleiben vier Wochen Zeit, um den Ministerpräsidenten oder die Ministerpräsidentin zu wählen. Aber dem Koalitionsvertrag sollen vorher noch Parteitage zustimmen. Ursula Winkler, Nachrichtenredaktion.
0: Zum Fußball. Der SC Freiburg ist neuer Tabellenführer in der Bundesliga. Gegen Schalke 04 haben die Freiburger 2:1 gewonnen. Im Rhein-Derby hatte erst FC Köln mit 2:1 gewonnen. Gladbach bleibt damit auch nach 5 Spielen punktlos und steht als Tabellenletzter da.
2: Das Wetter.
3: Der frühe Montagmorgen, er startet in NRW überwiegend trocken. Hier und da ziehen noch Wolken durch. Stellenweise ist auch Nebel ein Thema. Tagsüber zeigt sich dann der Montag von seiner freundlichen Seite. Sonne und Wolken wechseln sich ab. Regen ist kein Thema. Und bei den Temperaturen geht es auch wieder ein Stück weiter nach oben. 14 bis 18 Grad erwarten euch.
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4: Zurzeit liegen uns keine Meldungen vor. Wir wünschen allen unterwegs gute Fahrt.
3: Elton John, der setzt sich gleich extra für euch mitten in der Nacht ans Klavier und singt seinen wunderbaren Song aus der Mitte der 90er. Can you feel the love tonight? Passender geht's doch gar nicht. Vorher noch Topic und Becky G mit Sorry Papi. Ich bin Sven Sandbote und bringe euch rein in diesen Montag. Es ist der 12. Oktober. Kommt gut durch die Nacht.

0: ich weiß, wir haben zwar gerade erst Oktober, aber ihr wisst auch, Weihnachten kommt immer ganz überraschend und vor allem schnell und steht dann plötzlich vor der Tür. Also warum nicht jetzt schon mal über Weihnachtsgeschenke nachdenken? Adventskalender gibt es ja auch schon zu kaufen im Supermarkt, also von daher. Und wie wäre es als Geschenk zu Weihnachten mit Konzerttickets für zum Beispiel, ihn hier? Purple Disco Machine, der liefert uns einen funkigen Partyhit nach dem anderen und seine Musik, die macht sofort gute Laune, auch jetzt in der Nacht. Und das fängt ja bei dir schon mit der Produktion im Studio an.
1: Wenn man einen Partysong macht, kann man nicht steif im Studio sitzen und ganz analytisch rangehen. Natürlich ist dann voller Emotionen und man dreht dann auch mal etwas lauter und springt dann rum und freut sich und lacht. Und am Ende dieselbe Reaktion, die wir im Studio haben, haben hoffentlich natürlich auch die Leute dann draußen auf der Tanzfläche oder vorm Radio, wenn die Musik hören.
0: Und am 8. Oktober kommenden Jahres, da bringt Purple Disco Machine seine Party mit nach Köln, präsentiert von den NRW-Lokalradios. Und vielleicht ist ja eben genau das schon mal die Geschenkidee für Weihnachten. Und hier gibt's direkt den passenden Vorgeschmack fürs Durchhalten heute Nacht. Purple Disco Machine, Test My Luck. Also, dann testet's mal aus.
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0: Das Wetter.
1: In den kommenden Stunden bleibt es trocken, aber Nebel ist zum frühen Start rein in den Montag ein Thema. Später dann im Laufe des Tages ein Mix aus Sonne und Wolken. Und die Temperaturen, die sind zwischen 14 und 18 Grad unterwegs.
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2: Zurzeit liegen uns keine Meldungen vor. Wir wünschen allen unterwegs gute Fahrt.
1: Gleich wird wild gezaubert mit Eminem. Houdini spiele ich euch. Jetzt erstmal dieser ruhige Song hier, um gut durch die Nacht zu kommen. Noch durchhalten bei der Nachtschicht. Kelly Clarkson ist an eurer Seite. Because of you. Ich bin Sven Sandbote.

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0: Es ist 4 Uhr. Ich bin Dirk Zeitler. Die CDU kämpft nach 3 krachend verlorenen Landtagswahlen und Umfragewerten unter 20% um ihre Glaubwürdigkeit. Bei einer Führungsklausur in Berlin sucht die Partei nach einem Weg aus einer der schwersten Krisen ihrer Geschichte. Generalsekretärin Hoppermann dämpfte gleich zu Beginn die Erwartungen. Die Klausur sei nicht die eine Wunderwaffe, sondern der Beginn eines Prozesses. Es gehe darum, Vertrauen zurückzugewinnen. Beim Thema Rente hakt es in der Koalition. SPD-Fraktionschef Mirch hatte eine Idee, um die Blockade zu lösen. Er schlägt im Interview mit der Zeit vor, vor einem Kabinettsbeschluss auch die Fraktionen und Länderregierungschefs einzubinden.
1: Kann ein großer Rentengipfel den Knoten lösen? Der Streit dreht sich im Kern um das Ende der abschlagsfreien Rente nach 45 Beitragsjahren. Experten empfehlen die

0: Postcard Richtung Vatikan und hält bei jedem Fotomotiv. Die Touris freut's und die Taxifahrer hier, die wettern. Die Dinger machen uns das Geschäft kaputt. Hunderte solcher Mini-Gefährte sind hier unterwegs. Einige Fahrer haben nicht mal einen Führerschein. Und die Behörden hier, die wollen das Chaos nun regeln. Eventuell sogar wie in Florenz. Dort ist die Innenstadt schon für Golfkarts tabu. Aus Rom, Claudia Wächter.
1: Zum Fußball. Der SC Freiburg ist neuer Tabellenführer in der Bundesliga. Gegen Schalke 04 haben die Freiburger 2:1 gewonnen. Im Rhein-Derby hat der erste FC Köln gegen Gladbach mit 2:1 gewonnen. Gladbach bleibt damit auch nach 5 Spielen punktlos und steht als Tabellenletzter da.
2: Das Wetter.
3: Der Montag beginnt ziemlich frisch. Die Temperaturen, die liegen heute Morgen zwischen 3 und 7 Grad. Dazu lockern die Wolken vielerorts auf. Allerdings kann es auch immer wieder mal Nebel geben. Also macht da langsam heute Morgen auf dem Weg zur Arbeit. Tagsüber erwartet euch dann ein freundlicher Mix aus Sonne und Wolken. Und die Temperaturen, die sind zwischen 14 und 18 Grad am Start.
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4: Zurzeit liegen uns keine Meldungen vor. Wir wünschen allen unterwegs gute Fahrt.
3: Ich habe da gerade um 3:45 so eine Eingebung und das Gefühl, dass gleich jemand in guten 6 Minuten ganz laut nach Maria schreit. Und er tanzt auch noch wild dazu. Die Rede ist von Ricky Martin. Vorher noch One Republic für euch. Und mein aktueller Lieblingssong, der kommt jetzt direkt. Hier sind You Not Us und Daddy DJ für den frühen Start rein in den Montag. Flipside spiele ich euch. Haltet euch bei der Nachtschicht und alle Frühaufsteher. Guten Morgen, Sven Sandbote hier.

0: Ja komm, jetzt ist aber auch gut mit dem Maria rufen hier. Es gibt Menschen, die wollen diese frühe Uhrzeit noch schlafen. Kommt gut durch die Nacht, rein in den Montag. Kürbis, das ist ja gerade genau die perfekte Jahreszeit dafür. Jetzt im Herbst gleichzeitig Suppe, Kuchen, Kaffee, Haustürdekoration. Also hat direkt mehrere Karrieren so ein Kürbis. Ich persönlich bevorzuge ja die Variante mit der Deko. Alles andere brauchst du in meinem Leben nicht.
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2: Ja, er ist die Passionsfrucht von uns Deutschen. Der Spargel des Herbstes, benannt nach einem Brötchen. Der Kürbis. Ja, jetzt ist so die Zeit. Ne? Da gibt's alles mit diesem orangefarbenen Superfood. Kürbissuppe, Kürbiscurry, Kürbisrisotto, Kürbispasta, Kürbissalat, Ofenkürbis, Grillkürbis, Kürbiskuchen, Kürbiskürbis. Ach, eigentlich kannst du den auch pürieren und als Zahnpasta benutzen. Nur als Hautcreme aufpassen, ne? Weil dann kannst du Halloween als US-Präsident gehen. So, mit Kürbis anmalen, Meerschweinchen auf dem Kopf und so gucken, als würdest du gerade an der Brause lutschen. Fertig ist das Trump-Kostüm. Kürbisschnitzen allerdings ist eine perfekte Beschäftigungstherapie für die Kleinen. Ne, wenn schon alle Kastanienmännchen weggebaut wurden, man muss ein bisschen gucken, wenn die mit den machetengroßen Messern darum vorwerken, um den Kürbis auszuhöhlen. Und wenn du es drin machst, ist die Wahrscheinlichkeit relativ hoch, dass du danach die Küche streichen kannst. Aber das ist es doch wert. Denn immer dran denken, Ende gut, Kürbis gut.
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0: Das Wetter.
1: Der frühe Montagmorgen, er startet in NRW überwiegend trocken. Hier und da ziehen noch Wolken durch. Stellenweise ist auch Nebel ein Thema. Tagsüber zeigt sich dann der Montag von seiner freundlichen Seite. Sonne und Wolken wechseln sich ab. Regen ist kein Thema. Und bei den Temperaturen geht es auch wieder ein Stück weiter nach oben. 14 bis 18 Grad erwarten euch.
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2: Zurzeit liegen uns keine Meldungen vor. Wir wünschen allen unterwegs gute Fahrt.
1: Gleich wartet Bibi Rexha auf euch. New Religion gibt's für den frühen Montagsstart und jetzt erstmal zurück ins Jahr 2000 mit Toploader. Naja, wenn nicht so viele Wolken unterwegs sind, gerade bei euch über dem Kopf, dann vielleicht einfach mittanzen. Dancing in the Moonlight. Ich bin Sven Sandbote. Schönen Wochenstart. Guten Morgen.

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0: Es ist 5 Uhr. Ich bin Dirk Zeitler. Die CDU kämpft nach 3 krachend verlorenen Landtagswahlen und Umfragewerten unter 20% um ihre Glaubwürdigkeit. Bei einer Führungsklausur in Berlin sucht die Partei nach einem Weg aus einer der schwersten Krisen ihrer Geschichte. Generalsekretärin Hoppermann dämpfte gleich zu Beginn die Erwartungen. Die Klausur sei nicht die eine Wunderwaffe, sondern der Beginn eines Prozesses. Es gehe darum, Vertrauen zurückzugewinnen. US-Präsident Trump hat verkündet, dass die Ukraine und Russland künftig auf Angriffe ihrer Energieanlagen verzichten. Es ist allerdings nicht Trumps erste Ankündigung dieser Art.
1: Erst vor rund 4 Wochen hatte Trump behauptet, Moskau und Kiew würden die Angriffe auf die Energiesektoren einstellen. Doch die angebliche Vereinbarung hielt keine 24 Stunden. Und auch diesmal scheint am Versprechen nicht viel dran zu sein. Selenskyj sagte kurz darauf, er wisse gar nichts von der Einigung. Aber der Ukrainer verspricht, wenn Putin seine Angriffe auf Energieanlagen stoppt, will Selenskyj dem Beispiel folgen. Selenskyj bietet außerdem an, Neuwahlen abzuhalten, sollte Trump Putin von einer 60-tägigen allgemeinen Waffenruhe überzeugen. Trump hatte zuvor die Ablösung des ukrainischen Präsidenten gefordert. Aus Washington, Jan-Christoph Freibert.
0: Papst Leo muss operiert werden. Das 71 Jahre alte Oberhaupt der katholischen Kirche gab bei seinem Sonntagsgebet bekannt, dass bei ihm ein Knoten in der Lunge entdeckt worden sei, der sich im Anfangsstadium befinde.
2: Leo wirkte ruhig und gefasst, sagte. Die Ärzte haben mir zu einer OP geraten, um den Knoten zu entfernen. Der Eingriff soll in den kommenden Tagen über die Bühne gehen. Weitere Einzelheiten nannte er nicht und viele Gläubige hier auf dem Petersplatz mussten erst. Der Eingriff soll in den kommenden Tagen.

0: Spielen punktlos und steht als Tabellenletzter da.
1: Das Wetter.
2: In den kommenden Stunden bleibt es trocken, aber Nebel ist zum frühen Start rein in den Montag ein Thema. Später dann im Laufe des Tages ein Mix aus Sonne und Wolken und die Temperaturen, die sind zwischen 14 und 18 Grad unterwegs.
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3: Zurzeit liegen uns keine Meldungen vor. Wir wünschen allen unterwegs gute Fahrt.
2: So leid es mir tut an diesem Montagmorgen, aber das Wochenende ist vorbei, die neue Woche ist da. Und ja, wer Motivation sucht, heute Morgen kurz nach 5, ich kann das sehr gut verstehen, aber ich liefere euch die gleich mit Eros Ramazzotti aus den späten 90ern, sein Cose della Vita. Oder aber ihr sagt, ihr fühlt euch wie Linkin Park, noch so ein bisschen lost heute Morgen. Ich kann das verstehen. Sven Sandbote ist hier. Guten Morgen.

0: das die musikalische Snooze-Taste, geliefert von Felix Jähn, Close Your Eyes am Montagmorgen.
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0: Ja, wir starten in die neue Woche und Kevin Zimmer aus der Redaktion weiß, welche Themen euch heute so begegnen. Kevin, was steht unter anderem an?
2: Ja, nach deutlichen Verlusten bei 3 Landtagswahlen im September hat Friedrich Merz das Parteipräsidium der CDU zu einer Klausur einberufen. Also da ist ordentlich dicke Luft gerade bei der CDU. Am Nachmittag wollen Kanzler Merz und Generalsekretärin Franziska Hoppermann auf einer Pressekonferenz dann berichten, welche Schlüsse sie aus diesen 3 miesen Landtagswahlen für die CDU ziehen und ja, wie sie die CDU aus der Krise wieder rausführen.
0: Und dann beginnt ja heute auch der Prozess gegen 4 Männer rund ums sogenannte Soester Horrorhaus.
2: Ja, in ganz Deutschland wurde darüber berichtet. 4 Männer, darunter 2 Minderjährige, müssen sich ab heute vor Gericht verantworten. Sie sollen eine Frau zwischen Juli und November 2025 über Monate in einem Reihenhaus misshandelt und vergewaltigt haben. Heute beginnt also der Prozess gegen die Männer.
0: Dann brauchen wir noch was Positives heute Morgen. Wunscherfüller bietet sich da an. Wir starten in die letzte Woche.
2: Wir nennen das Finalwoche. Man kann uns natürlich immer noch den eigenen Wunsch schicken oder einen Wunsch aus unserer Online-Wunschliste auswählen. Und dann kann man sich dafür bewerben. Mit etwas Glück rufen wir dann zurück und erfüllen den Wunsch. Der ist dann sozusagen schon bei euch von der Liste. Ja? Wir sind diese Woche nochmal euer Wunscherfüller-Radio.
0: Also dann heute Morgen noch mit halb verschlafenem Gesicht schnell euren Wunsch schicken über die Homepage und den ersten der 5 heute Morgen in der Morgenshow gegen 19:45.

0: Das Wetter.
1: Der Montag beginnt ziemlich frisch. Die Temperaturen, die liegen heute Morgen zwischen 3 und 7 Grad. Dazu lockern die Wolken vielerorts auf. Allerdings kann es auch immer wieder mal Nebel geben. Also macht da langsam heute Morgen auf dem Weg zur Arbeit. Tagsüber erwartet euch dann ein freundlicher Mix aus Sonne und Wolken. Und die Temperaturen, die sind zwischen 14 und 18 Grad am Start.
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2: Zurzeit liegen uns keine Meldungen vor. Wir wünschen allen unterwegs gute Fahrt.
1: So, komm, liebe Leute, nicht so schlaff durchhängen. Ich weiß, es ist Montagmorgen, es hilft ja auch das ganze Jammer nix, aber zwei Kaffee reinschütten, einen für die linke, einen für die rechte Herzkammer und dann starten wir in diesen Montag. Und falls ihr musikalische Motivation braucht, auch kein Problem, bekommt ihr direkt geliefert Hügel gleich mit Move Into The Sun. Das ist schon mal perfekt als Wochenstarter. Und hier sind Green Day, Wake Me Up When September Ends. Es ist der Start in den Montag, den 12. Oktober mit Sven Sandbote. Guten Morgen.

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0: guck mal, die ist schon richtig gut drauf. Am frühen Montagmorgen packt Jennifer Lopez direkt ihren 90er-Jahre-Hüftschwung aus und gleich gibt's für euch neue Musik. Die bringt euch, versprochen, richtig gut in die neue Woche. Da seid ihr direkt hellwach und motiviert für den Tag. Fastboy und Music Sounds spiele ich euch gleich. Ich bin Sven Sandbote. Schönen Wochenstart wünsche ich. Guten Morgen.
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2: Ein Buch liegt gerade auf meinem Nachttisch. Ocean von David Attenborough. Wer den Mann nicht kennt, er ist der wohl bekannteste Naturforscher der Welt. Seit über 70 Jahren reist er mit der Kamera an die abgelegensten Orte der Erde, um uns die Wunder der Natur ins Wohnzimmer zu bringen. Mich hat eine Passage in seinem neuen Buch tief beeindruckt. Da geht's um Clownfische. Sie leben in den Fangarmen von Seeanemonen. Für jeden anderen Fisch sind diese Nesselarme tödlich giftig. Aber der kleine Clownfisch zieht sich einen genialen chemischen Schutzmantel an. Eine spezielle Schleimhaut sorgt dafür, dass die Anemone ihn nicht als Beute wahrnimmt, sondern meint, sie berührt sich selbst. So ist die eigentlich giftige Anemone ein geschütztes Zuhause für den kleinen Fisch. Und der Clownfisch revanchiert sich liebevoll. Er hält die Anemone sauber, vertreibt Fressfeinde und fächert ihr frischen Sauerstoff zu. Zwei völlig unterschiedliche Wesen, die aufeinander aufpassen und ohne einander kaum leben können. Wenn ich von solchen Wundern lese, staune ich einfach nur. Aber ich mache mir auch Sorgen. Denn wenn die Meere sich aufheizen, sterben Anemonen und der kleine Fisch verliert seine Heimat. In der Bibel bekommt der Mensch von Gott einen ganz klaren Auftrag. Er soll die Erde bauen und bewahren. Und bewahren heißt beschützen, nicht ausbeuten, nicht vermüllen, sondern aufpassen auf das, was Gott gemacht hat, damit der kleine Clownfisch und wir alle eine Zukunft haben. Julia-Rebecca Riedel von der Evangelischen Kirche für Augenblick mal.
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2: Mit Marc Weiß. Schönen guten Morgen. Findet die CDU einen Weg aus der Krise? Darum geht es seit gestern bei der Klausurtagung der Parteispitze in Berlin. Beraten wird über Konsequenzen aus den letzten Landtagswahlen. Die CDU musste im September mehrere Wahlschlappen einstecken und steht auch in aktuellen Umfragen eher schlecht da. Heute geht die Klausur zu Ende. Kanzler und CDU-Chef Merz will am Mittag die Ergebnisse vorstellen. Frage an Malte Albrecht aus dem News-Team. Die CDU berät heute vor allem über die Reformpläne.
3: Genau. Bleibt es beim straffen Reformkurs, etwa bei Rente, Pflege und Gesundheit, oder ist darüber hinaus noch mehr nötig? Gibt es zusätzlich noch Entlastungen für die Bürger? Der Ministerpräsident von Rheinland-Pfalz, Schnieder, hat etwa vorgeschlagen, die Stromsteuer für alle zu senken, um die hohen Energiepreise abzufedern. Bei dem Treffen dürfte es aber auch um grundsätzlichere Fragen für die Union gehen, vor allem um den Umgang mit der AfD. Unionsfraktionsvize Krings warnte die CDU davor, die Abgrenzung zur AfD zu schwächen. Es könne keine Zusammenarbeit mit der AfD geben, weil das mit den Grundwerten seiner Partei nicht zu vereinbaren sei, sagte er der RP. Auch CSU-Chef Söder hat dazu noch einmal etwas gesagt. Mit Blick auf die Wahl eines AfD-Landtagspräsidenten in Sachsen-Anhalt forderte er Abweichler in den Reihen der Union zum Austritt auf.
2: Malte Albrecht mit Infos. Vielen Dank. Jetzt die weiteren Themen in der Zusammenfassung. Kurz nach der überraschenden Ankündigung von US-Präsident Trump, dass im Ukraine-Krieg alle Angriffe auf Energieanlagen gestoppt würden, wirft Kiew dem Angreifer Russland einen Verstoß vor. Russland habe seine Attacken fortgesetzt und ein Heizkraftwerk schwer getroffen, heißt es. Papst Leo muss operiert werden. Das Oberhaupt der katholischen Kirche gab bei seinem Sonntagsgebet überraschend bekannt, dass bei ihm ein Knoten in der Lunge entdeckt worden sei. Ob es sich dabei um einen gutartigen Tumor oder Krebs handelt, blieb offen. Zwei Ergebnisse aus der ersten Fußball-Bundesliga. Wir haben die Sonntagsspiele. Freiburg-Schalke 2:1 und Köln gegen Gladbach ebenfalls 2:1. Microsoft-Chef Nadella fordert aus Sorge vor einem Kontrollverlust eine Art Notbremse für künstliche Intelligenz. Ein Mensch müsse immer in der Lage sein, ein KI-Modell mitten in einer Aufgabe zu stoppen und auch abzuschalten, schrieb Nadella auf der Online-Plattform X. Außerdem dürfe kein KI-Modell die Kontrolle über die Daten haben, mit denen das Verhalten der KI bewertet wird. Nadella setzt bei Microsoft selbst sehr stark auf KI. Inwiefern es die geforderten Kontrollmechanismen bei Microsoft gibt, sagte er nicht. In den vergangenen Monaten hatten eigenständige Hacking-Attacken durch KI-Software in Tests vor allem Ängste vor der Technik befeuert. Es gibt inzwischen durchaus namhafte Experten, die in der KI eine Bedrohung für die Menschheit sehen. Und das waren die Nachrichten mit Marc Weiß.

20 vor 7. Guten Morgen, Radio Ruhr. Heute ist auch internationaler Tag der Frustrationsschreie. Kein Scherz. Wer sich also heute früh schon über den Wecker geärgert hat, bekommt ganz offiziell Gelegenheit, seinem Ärger Luft zu machen. Shakira und Burna Boy gleich nach diesem 80er von Alphaville. 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

0: 6.48 Radio Ruhr, Montag. Und bei manchen sieht man im ersten Videocall ziemlich genau, wie begeistert sie darüber sind. Ronny aus der Redaktion hat mal ein paar einfache Tipps, wie man trotzdem wacher und präsenter rüberkommt.
1: Ja, guten Morgen.
0: Was kann ich denn ganz konkret machen, damit ich im Videocall fitter wirke, auch wenn ich mich gerade überhaupt nicht so fühle?
1: Ja, da hilft zum Beispiel mal, sich ans Passfoto machen zu erinnern. Kennt ja vielleicht jeder, man denkt, man hat beim Foto machen freundlich geguckt und auf dem Foto sieht es dann doch wieder so verbissen ernst aus. Das liegt daran, dass von einem Lächeln äußerlich oft deutlich weniger ankommt, als wir so glauben. Und das kann man mal vor dem Spiegel ausprobieren. Augen zu, lächeln und Augen wieder auf und sehen, wie man wirklich guckt. Und dann mit Augen auf nachjustieren. Und sich dieses Lächeln, dieses wirkliche Lächeln dann merken. Und das kann man dann auch in Videocalls verwenden.
0: Und worauf sollte ich achten, damit das Ganze nicht künstlich oder aufgesetzt wirkt?
1: Ja, muss schon dosiert sein. Es geht einfach darum, aktives Zuhören zu signalisieren und Freundlichkeit. Also wenn jemand redet, mal nicken und lächeln, wenn das dazu passt. Weitere Tricks, um fit und aktiv und zugewandt rüberzukommen, sind zum Beispiel frühzeitig in einem Call selber mal was sagen. Das bringt einen ins Gespräch präsent rein, selbst wenn man dann anschließend nicht mehr ganz so viel beiträgt. Und wenn man selber redet, dann sollte man in die Kamera und nicht auf den Bildschirm schauen. Dann fühlen sich andere angesprochener. Und dabei aufrecht, aber entspannt sitzen. Vor allem die Schultern locker. Das wirkt wacher, als wenn man quasi in seinen Stuhl reingesunken ist.
0: Und Augen auf, Mund zu und nicht schnarchen. Ne? Wacher und präsenter in die neue Woche mit ein paar einfachen Tipps von uns. Radio Ruhr.

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1: Mit Marc Weiß. Schönen guten Morgen. Wie soll es weitergehen mit der CDU? Darüber berät die Parteispitze seit gestern auf einer Klausurtagung in Berlin. Nach den zuletzt verlorenen Landtagswahlen steckt die Union in einer schweren Krise. Auch bundesweit sind die Umfragewerte für die Partei und ihren Chef Kanzler Merz tief gesunken. Die Klausur soll heute zu Ende gehen. Am Mittag will Merz dann sagen, was rausgekommen ist. Weitere Infos dazu hat Malte Albrecht.
2: Eine schnelle Lösung ist nicht zu erwarten. Das hat die CDU-Generalsekretärin Hoppermann schon zum Auftakt der Beratungen im Konrad-Adenauer-Haus in Berlin klargestellt. Die Klausur sei nicht die eine Wunderwaffe, sondern der Beginn eines Prozesses. Die CDU habe die Warnsignale der Landtagswahlen im September deutlich wahrgenommen. Jetzt gehe es darum, das Vertrauen zurückzugewinnen, so Hoppermann. Als eine Maßnahme hat der Ministerpräsident von Rheinland-Pfalz, Schnieder, vorgeschlagen, die Stromsteuer für alle zu senken, um die hohen Energiepreise abzufedern. Das sei im Koalitionsvertrag in Aussicht gestellt, aber nicht umgesetzt worden, sagte er in der ARD. Das mache Vertrauen kaputt, weil es versprochen gewesen sei. Auf der Klausur dürfte es aber auch um grundsätzlichere Fragen für die Union gehen, zum Beispiel um den Umgang mit der AfD. Unionsfraktionsvize Krings warnte die CDU davor, die Abgrenzung zur AfD zu schwächen. Er sagte der RP, es könne keine Zusammenarbeit mit der AfD geben, weil das mit den Grundwerten seiner Partei nicht zu vereinbaren sei.
1: Malte Albrecht mit Infos, vielen Dank und jetzt die weiteren Themen in der Zusammenfassung. Nach dem Angriff der Houthi-Miliz auf den internationalen Flughafen in der saudischen Hauptstadt Riad mit 12 Toten haben die jemenitischen Rebellen ihre Attacken fortgesetzt. Bundeswirtschaftsministerin Reiche sitzt deshalb wegen der Angriffe in Riad jetzt fest. Ihre Rückreise werde sich wohl auf morgen verschieben, sagte eine Sprecherin. Das letzte Nobelpreisgeheimnis in diesem Jahr wird heute in Stockholm gelüftet. Gegen 11.45 Uhr soll bekannt gegeben werden, wer den Preis für Wirtschaft bekommt. In der vergangenen Woche waren die Nobelpreisträger in den Kategorien Medizin, Physik, Chemie, Literatur und Frieden verkündet worden. Zwei Ergebnisse aus der ersten Fußball-Bundesliga, Freiburg-Schalke 2:1 und Köln gegen Borussia Mönchengladbach ebenfalls 2:1. In den Gerichtssälen Deutschlands sollen für Schöffen bald neue Regeln gelten. Das Bundesjustizministerium hat Pläne vorgestellt. Demnach sollen die Regeln für Schöffen verschärft werden. Unter anderem soll die Verfassungstreue für ehrenamtliche Richterinnen und Richter im Gesetz festgeschrieben sein. Hintergrund ist, dass sich in den vergangenen Jahren offenbar immer öfter Rechtsextremisten um Schöffenposten beworben haben, so sagt es Justizministerin Hubig. Schöffen sind ehrenamtliche Richter in Strafverfahren. Sie sitzen gemeinsam mit Berufsrichtern im Gericht und haben bei der Entscheidung über Schuld und Strafe das gleiche Stimmrecht.
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4: 6 Grad in Heimbach, 7 in Kreuzau und Linnich. Heute bekommen wir einen freundlichen Mix aus Sonne und Wolkenregen. Ist kein Thema, der Wind bleibt schwach. Dazu erreichen wir 15 bis 17 Grad. Morgen mehr Wolken, örtlich nass, 21 Grad.
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4: Da kommt jeweils eine Viertelstunde obendrauf. Auf der A1 nach Köln zwischen Frechen und Kreuzköln Nord und auf der A4 nach Köln zwischen Kreuzköln West und Köln-Eiffeltor. Stausblitzer bitte immer an die 024 21 120818. Kurz und Köln-Eiffeltor. Stausblitzer

0: Montag, morgen, Radio Ruhr um 9:09. Der Ironman auf Hawaii hatte am Wochenende wieder einiges zu bieten. Bei den Männern gewann der Franzose Vincent Louis, bei den Frauen Taylor Knipp aus den USA. Laura Philipp holte für Deutschland Silber, Patrick Lange musste sein letztes Hawaii-Rennen verletzt aufgeben. Und auch aus unserem Kreis war jemand dabei, Anne Krämer aus Kreuzau. Für sie war es der erste Ironman auf Hawaii überhaupt. Knapp 4 Kilometer schwimmen, 180 Kilometer Radfahren und danach noch einen Marathon. Anne, wie war es denn für dich?
1: Es war anders hart, zugegeben. Aber es ist eben Hawaii und es war ein unglaubliches Gefühl, an der Startlinie zu stehen. Und ich hatte ein solides Schwimmen. Radfahren war auch bis Kilometer 120 gut. Und dann hat mir der unglaublich brutale Gegenwind so den Stecker gezogen, dass ich nur noch gedacht habe, irgendwie ankommen, irgendwie den Marathon überleben, irgendwie finishen. Und ich habe nie dran gezweifelt, ob ich finische oder nicht. Aber es war fast 2 Stunden über meiner Bestzeit auf der Distanz und es war wirklich hart für den Kopf zwischendurch. Aber dieser Zieleinlauf, der war unvergleichlich und ich bin unfassbar dankbar, es hier erleben zu dürfen.
0: Überraschend hart, sagt Anna aus Kreuzau, aber sie hat es geschafft und ist beim Ironman auf Hawaii ins Ziel gekommen. 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
0: Ab in die 90er mit Christian.
2: 12. Oktober 1998. Liquido steigen mit Narcotic in die Charts ein. Es ist 1996. Wolfgang Schrödel hat ein neues Keyboard gekauft. Das hat er sich gebraucht geholt. Auf einem Flohmarkt hat er es ganz billig geschossen. Er will nämlich einfach nur mal ein bisschen mit rumspielen, was Neues ausprobieren, neue Inspiration schöpfen und vielleicht auf neue Ideen kommen durch eben dieses neue Instrument. Und nicht durch irgendeins. Ein Roland D70, ein legendäres Keyboard mit fantastischen Sounds ist es. Aber mit dem Ding kann man tatsächlich auch eigene Sounds bauen und speichern. Und das hat der Vorbesitzer wohl gemacht. Und der Sound von dem ist richtig gut. Wolfgang wird sofort kreativ und schreibt den Song in wenigen Stunden fertig. 2 Jahre später veröffentlichen die Jungs aus Heidelberg dann ihren neuen Song und landen da

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1: Mit Sophie Kossuch, guten Morgen. Im August standen im Hürtgenwald mehr als 300 Hektar Wald in Flammen. Auch wenn das Feuer aus ist, gehen die Arbeiten konstant weiter. Laut Wald und Holz werden aktuell vor allem gefährliche Bäume gefällt, verbranntes Holz aufgearbeitet und die betroffenen Bereiche gesichert. Ein Teil des Holzes kann tatsächlich noch genutzt werden. Die Einnahmen daraus sollen später in den Wiederaufbau des Waldes fließen. Gleichzeitig schauen die Förster schon darauf, wie auf den Flächen langfristig wieder ein stabiler Mischwald entstehen kann. Außerdem beginnen Wissenschaftler damit zu untersuchen, wie sich Boden, Pflanzen und junge Bäume nach dem Feuer entwickeln. Erste Wanderwege sind inzwischen wieder offen, trotzdem bleiben einige Bereiche weiter gesperrt. Und jetzt ein kurzer Überblick. Bei dem Rhein-Derby zwischen dem 1. FC Köln und Borussia Mönchengladbach kam es gestern zu Ausschreitungen zwischen Fans. Gladbacher Fans zerstörten Plexiglasscheiben und haben Böller in Richtung der Kölner geworfen. Dabei wurden Fans verletzt. Sie sollen eine wertvolle Pokémon-Karte geklaut und dann zum Kauf angeboten haben. Auf einer Kartenmesse in Aachen wurden deshalb eine Frau und zwei Männer festgenommen. Die Polizei hat noch mehr gestohlene Sammelkarten bei ihnen gefunden. Der Wert mehr als 10.000 Euro. Alemannia Aachen hat gestern Abend 5:2 gegen Viktoria Köln verloren. Die beiden Aachener Tore erzielte Lukas Cepanik. Die Alemannia steht jetzt nach dem 8. Spieltag mit 11 Punkten auf Platz 9 der Tabelle. Am Mittwoch geht es dann bereits gegen Wien Wiesbaden weiter. In Niederzierkrauthausen ist die Aachener Straße ab heute für mehrere Wochen vollgesperrt. Grund sind Arbeiten an einem durch den Bergbau beschädigten Abwasserkanal. Betroffen ist der Abschnitt zwischen Haus Ores und dem Neubaugebiet Oresfeld. Autofahrer werden über die B56 und die Pierer Straße umgeleitet. Fußgänger sollen den Wirtschaftsweg an den Stein nutzen. Die Arbeiten sollen bis zum 27. November abgeschlossen sein. Noch mehr Nachrichten aus Düren, Jülich und der Ruhr-Eifel findet ihr auch auf radioruhr.de.
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2: 6 Grad in Niedergen, 7 hier bei uns in Düren an den Studios, 7 Grad bei euch in Jülich. Sonne, Wolken teilen sich heute den Himmel, dazu bleibt es trocken. Der Südwind ist schwach unterwegs, Höchstwerte bei 17 Grad. Morgen mehr Wolken, etwas Sonne, hier und da ist ein Schauer dabei.
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2: Fast eine halbe Stunde länger dauert es jetzt auf der A1 nach Köln zwischen Frechen und Kreuz Köln Nord und eine Viertelstunde kommt on top auf der A4 nach Köln zwischen Kreuz Köln West und Köln Eiffeltor. Stausblitzer bitte immer an die 02421-120818. Gute Fahrt. Kurz nach 7:30. Heute ist auch Tag der Frustrationsschreie. Die Idee stammt von einem amerikanischen Ehepaar, das schon vor über 30 Jahren fand, manchmal muss der ganze Ärger einfach raus. Und welcher Wochentag wäre dafür besser geeignet als ein Montag?
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2: Ja, geht schon wieder.

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0: Wir starten mit euch in die letzte Woche Wunscherfüller. Also her mit euren Wünschen. Und wenn euch selbst gerade nichts einfällt, auf unserer Homepage radioruhr.de gibt es auch eine Wunschliste mit Sachen, die wir schon für euch vorbereitet haben. Zum Beispiel eine Kreuzfahrt mit Stars der 80er auf der AIDA nach Norwegen oder Karten für The World auf Hans Zimmer. Hier geht's weiter mit dem nächsten Wunsch. Jürgen.
2: Jürgen Bangert hier vom Wunscherfüller. Hallo Matthias.
3: Ach, hallo Jürgen Bangert.
2: Matthias, du hast uns einen Wunsch geschickt. Und Da geht's in den Schnee. Und zwar nach Willingen soll's für euch gehen. Zum Skispringen.
3: Richtig. Ja, Willingen, Skispringen kennt man. Ich gucke grundsätzlich Skispringen sehr gerne im Fernsehen. War auch schon bei der einen oder anderen Skisprungveranstaltung. Und meine Frau würde es ja gerne mal näher sehen, alles, wie das Ganze da abläuft Und vielleicht den einen oder anderen mal sprechen.
2: Es klingt so ein bisschen danach, dass ihr ein bisschen näher ranrücken wollt in die Bereiche, wo man sonst nicht so reinkommt.
3: Genau.
2: Weil zum Skispringen kann ja jeder fahren. Also ich glaube, seit 3 oder 4 Tagen ist der Vorverkauf gestartet. Also man kann die Tickets jetzt ganz normal kaufen für Skispringen in Willingen. Aber ihr möchtet gerne ein bisschen näher ran.
3: Genau, ein bisschen hinter die Kulissen gucken.
2: Ja, Matthias, da lassen wir uns doch nicht lange bitten. Da kümmern wir uns doch drum. Und ich lehne mich jetzt mal ganz weit aus dem Fenster und sage, wir laden euch ein.
3: Super, danke.
2: Wir laden euch ein für den Sonntag, für den 31. Januar.
3: Ja.
2: 2 VIP-Tickets, das heißt Zugang zum Stadion, klar, Zugang zum VIP-Bereich. Da dürft ihr euch dann auch es gut gehen lassen. Und ich werde mich auch um euch kümmern, nehme euch an die Hand und ihr bekommt von uns auch noch eine exklusive Schanzenführung. Hiermit ist die Einladung ausgesprochen. 2 VIP-Tickets für den 31. Januar. Skispringen in Willingen, ihr seid dabei.
3: Vielen Dank.
2: Bitteschön.
3: Ich freue mich. Ey, Wahnsinn, geil. Ja, wir sehen uns dann im neuen Jahr.
2: Jawohl.
3: Komm gut rüber.
2: Bis dann. Tschüss.
3: Ja, bis dann. Tschüss.
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0: Photogenic Shoot. Gleich Raymond mit Supergirl bei uns.
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0: 7.54 Uhr. Guten Morgen am Montag.
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1: Mit Marc Weiß. Schönen guten Morgen. Im Nahen Osten droht ein weiterer Konflikt zu eskalieren. Die Houthi-Miliz aus dem Jemen hat wieder Saudi-Arabien angegriffen. Ziel war wieder der Flughafen in der Hauptstadt Riad. Dabei gab es jetzt noch einen weiteren Toten und mindestens 11 Verletzte. Das teilt die saudische Luftfahrtbehörde mit. Infos dazu von Malte Albrecht.
2: Nach Angaben des Militärs hatte ein Geschoss im Flughafenterminal eingeschlagen und einen Brand ausgelöst. Die Luftabwehr habe außerdem einen Marschflugkörper in der Nähe des Flughafens abgefangen, hieß es. Erst am Samstag waren bei einem ähnlichen Angriff auf den Flughafen von Riad 12 Menschen getötet und mehr als 300 weitere verletzt worden. Von der Miliz hieß es, Saudi-Arabien habe seinerseits zuletzt mehr als 120 Luftangriffe auf die jemenitische Hauptstadt Sanaa und weitere Provinzen geflogen. Unabhängig überprüfen lassen sich die Angaben nicht. Saudi-Arabien führt seit 10 Jahren eine Militärkoalition an. Sie unterstützt die international anerkannte Regierung des Jemen im Kampf gegen die schiitischen Rebellen. Die Miliz wird vom Iran unterstützt und kontrolliert seit Jahren große Teile des Jemen, darunter eben auch die Hauptstadt Sanaa. Im Zuge des Irankriegs ist der Bürgerkrieg erneut aufgeflammt. Im September übernahm die Miliz nach einer Blitzoffensive die Kontrolle über große Teile der jemenitischen Küste am Roten Meer und die strategisch wichtige Meerenge Bab al-Mandab.
1: Malte Albrecht mit Infos. Vielen Dank und jetzt die weiteren Themen in der Zusammenfassung. Nach dem monatelangen Martyrium einer Frau in Soest beginnt heute am Landgericht Arnsberg der Prozess gegen 2 Männer und 2 Jugendliche. Sie sollen die Frau über Monate in einem Haus gefangen gehalten und immer wieder missbraucht haben. Der Fall hatte als Horrorhaus von Soest bundesweit für Schlagzeilen gesorgt. Die CDU-Spitze schließt heute ihre Beratungen über die Konsequenzen aus den Niederlagen bei den Landtagswahlen im September ab. Kanzler und CDU-Chef Merz will anschließend zusammen mit Generalsekretärin Hoppermann über die Ergebnisse informieren. 2 Ergebnisse haben wir schon aus der ersten Fußball-Bundesliga. Die Sonntagsspiele Freiburg-Schalke 2:1 und Köln gegen Gladbach ebenfalls 2:1. Wer sich über schlechtes Wetter ärgert, der muss den Regen wohl mit anderen Augen sehen. Im Moment kann uns kaum was Besseres passieren als Regen, denn in Westeuropa ist es nach wie vor viel zu trocken. Der EU-Klimadienst Copernicus hat neue Daten veröffentlicht. Demnach war der September der wärmste seit Beginn der Aufzeichnungen. Weite Teile West- und Mitteleuropas und auch Teile Osteuropas blieben trocken. In mehreren Regionen verschärfte sich diese Trockenheit im Vergleich zum August sogar noch. Eine Folge davon ist das extreme Niedrigwasser, vor allem in Rhein, Donau und der Weichsel. Und es sieht leider nicht dauerhaft nach Besserung aus. Zu den Folgen des Klimawandels komme aktuell auch noch das Wetterphänomen El Niño, sagen die Forscher. Das sorgt ebenfalls unter anderem für einen Temperaturanstieg.
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4: 7 Grad in Hürtgenwalde, 8 in Nörvenich und Titz im Moment. Der Montag macht heute einen freundlichen Eindruck. Immer wieder zeigt sich die Sonne zwischen den Wolken. Schauer gibt's nicht, frischer Südwind ist unterwegs, 15 bis 17 Grad. Morgen wechselhaft 21 Grad.
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4: Mindestens eine halbe Stunde Extrazeit einplanen auf der A1 Euskirchen-Köln zwischen Frechen und Kreuzköln-Nord. Eine Viertelstunde on top auf der A4 nach Köln zwischen Kreuzköln-West und Köln-Eifeltor. Und dann gibt's nochmal 10 Minuten Zeitverlust. Einmal auf der A4 nach Aachen zwischen dem Aachener Kreuz und Laurensberg und einmal auf der A544 Abzweig Aachen zwischen Rote Erde und dem Übergang Aachen-Europaplatz. Den kompletten Verkehr findet ihr jederzeit online bei uns. Kurz nach 8. Falls ihr euch heute früh im Auto gefragt habt, warum die Leute vor euch nicht ein bisschen schneller fahren. Es ist Tag der Frustrationsschreie, aber bitte nicht die ganze Fahrt über ausprobieren. Na, lieber Radio Ruhr ein bisschen lauter drehen.
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4: Jetzt die 90er mit Snap.
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0: 11 nach 8, guten Morgen. Radio Ruhr ist hier am Montagmorgen und für die FC-Fans dürfte das Aufstehen heute ein bisschen leichter gefallen sein. Derby-Sieger, Köln schlägt Borussia Mönchengladbach mit 2:1. Für Gladbach war es das erste Spiel unter dem neuen Trainer Alexander Blessin. Punkte gab es trotzdem wieder keine. Zum Kölner Matchwinner wurde Said Elmala. Der hat in der zweiten Hälfte das 2:1 gemacht und auf genau diesen Moment offenbar schon länger gewartet.
1: Ich habe, glaube ich, seit Wochen auf dieses Spiel gebrannt. Ich glaube, ich habe noch nie auf so ein Spiel so krass gebrannt. Und es fühlt sich einfach gerade unfassbar geil an, hier die Punkte bei uns zu lassen. Und wir feiern gleich schön. Und ja, Derby-Sieger, würde ich sagen. Ne?
0: Sportlich, also ein richtig guter Derby-Abend für Köln. Leider gab es aber auch zwei ziemlich unschöne Seiten. Elias Skiri hat sich am Sprunggelenk verletzt und fällt erstmal aus. Und auf den Rängen gab es heftige Randale mit Pyro, zerstörten Scheiben und Prügeleien. Da fragt man sich schon, wie Hammer und andere Werkzeuge überhaupt durch die Kontrollen ins Stadion kommen. Für alle Mannja Aachen-Fans war es kein schönes Wochenende. Gegen Viktoria Köln gab es ein 2:5. Bei der Aachener Tore hat Lukas Skepanik gemacht. Schon am Mittwoch geht's für die Alemannia dann bei Wien Wiesbaden weiter. Teddy Swims mit Mr. Know-It-All gleich nach Hertz. 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

0: Hello, 19 Minuten nach 8 Radio Ruhr. Einen ganzen Kinosaal nur für euch. Genau den konntet ihr bei uns gewinnen, bewerben. Konnten sich zum Beispiel Vereine, Firmen oder andere Gruppen aus dem Kreis Düren. Gewonnen haben die Düren Demons. Für die American Footballer geht's ins My Private Lumen im Lumen Filmtheater Düren. Da wartet ein kompletter Kinosaal mit Premium-Sesseln, großer Leinwand und 7.1 Sound. Dominik Bödrich von den Düren Demons.
1: Vielen Dank. Wir, die Düren Demons, freuen uns bereits jetzt auf den gemeinsamen Teamabend mit euch. Mit unseren Chilien und Footballern wollen wir zum Auftakt einen Klassiker schauen, nämlich Blindside. Und anschließend noch ein paar Highlights aus der Saison und den letzten Meisterschaften unserer Cheerleader.
0: Also die Cheerleader und Spieler von den Düren Demons sind dabei. Und wenn ihr jetzt denkt, Moment mal, so ein Kinosaal hätte ich auch gern mal ganz für mich, könnt ihr tatsächlich buchen. Zum Film gucken, zum PlayStation spielen oder mit der eigenen DVD. 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

0: Guten Morgen, 8.24 Uhr. Bei Hannes geht's jetzt ums Pilze sammeln.
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2: Für mich gehört Pilze sammeln zu den drei gefährlichsten Dingen, die man überhaupt machen kann. Direkt hinter Fangen spielen auf der Autobahn und Jürgen Klopp als Schiedsrichter ein Tor aberkennen. Da hängt man wirklich nicht am Leben. Pilze sammeln ist aber trotzdem verrückt. Einmal vertan und schon wird aus dem Steinpilz Risotto ein Giftteller. Ich tiger doch nicht mit so einem Was-ist-was-Pilze-Buch durch den Forst und vergleiche die Bilder. Ja, und ChatGPT vertraue ich da sicher nicht. Reden doch immer alle davon, dass die KI uns loswerden will. Oh, eine falsche Pilzberatung wäre ja schon mal ein Anfang. Ich habe ja sogar Schiss, wenn ich im Supermarkt anstatt den weißen die braunen Champignons kaufe. Nicht, dass sich da so ein Fliegenpilz untergemischt hat. Ja, ich bin ja auch noch farbenblind. Freunde, ich bin mit Altglas wegbringen völlig überfordert. Braun, grün, ich habe doch keine Ahnung. Ich mach's wie alle, ich schmeiß in den Wald. Nein, natürlich nicht. Aber bei Pilzesammeln komme ich trotzdem an meine Grenzen. Das ist für mich wie russisch Roulette. Nur wenn eine leichte rosa Einfärbung auf den Lamellen über Leben und Tod entscheidet, dann bin ich raus. Dann gibt's abends eben doch wieder Pommes. Das ist zwar auch nicht gesund, aber gesünder als eine Pilzvergiftung. Ich habe jetzt sogar gelesen, dass viele zum Sammeln gar nicht in den Wald, sondern auf Friedhöfe gehen. Das ist scheinbar ein super Nährboden für Pilze. Wahrscheinlich liegt es am speziellen Kompost. Deswegen mein Tipp, wenn Pilz, dann entweder frisch gezapft oder im praktischen 24er Tragekoffer.
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1: Mit Sophie Kossuch, guten Morgen. Mehr als 300 Hektar haben im August im Hürtgenwald gebrannt und die Arbeiten danach laufen konstant weiter. Oskar Auffenberg aus dem Radio Ruhr News Team Wald und Holz hat jetzt ein Update gegeben. Was genau wird denn aktuell gemacht?
2: Aktuell werden vor allem gefährliche Bäume gefällt, verbranntes Holz aufgearbeitet und die betroffenen Bereiche gesichert. Ein Teil des Holzes kann tatsächlich noch genutzt werden und die Einnahmen daraus sollen später in den Wiederaufbau des Waldes fließen. Gleichzeitig schauen die Förster schon darauf, wie auf den Flächen langfristig wieder ein stabiler Mischwald entstehen kann. Außerdem beginnen Wissenschaftler damit zu untersuchen, wie sich Boden, Pflanzen und junge Bäume nach dem Feuer entwickeln. Für Wanderer und Spaziergänger gibt es eine gute Nachricht. Erste Wege sind inzwischen wieder freigegeben, trotzdem bleiben einige Bereiche auch weiterhin gesperrt. Die Karte der freigegebenen Wege findet ihr auch nochmal auf radioruhr.de.
1: Und jetzt ein kurzer Überblick. Ab heute ist der Jugendbus Wilde 13 2.0 jeden Montag in Inden zu finden. Der Doppeldecker steht dann an der Bürgerhalle und ist dort Anlaufstelle für Kinder und Jugendliche. Der Bus ist an 5 Nachmittagen pro Woche an verschiedenen Orten im Kreis Düren unterwegs und bietet dort Freizeit- und Jugendangebote. Die Deutsche Bahn hat ihre Sanierungspläne bis 2031 deutlich zurückgefahren. Die Erneuerung mehrerer großer Strecken wurde fürs Erste zurückgestellt. Jetzt ist aber klar, dass die Bahnstrecke zwischen Köln und Aachen nicht betroffen ist. Die Bahn plant auch weiterhin, die umfangreichen Arbeiten an dem Abschnitt bis 2029 in Angriff zu nehmen. In Köln ist ein 14-Jähriger gestern Abend beim Trainsurfing lebensgefährlich verletzt worden. Er war auf dem Dach eines Regionalexpress mitgefahren. Dabei wurde er durch einen starken Stromschlag verletzt und erlitt starke Verbrennungen. Bei dem Rhein-Derby zwischen dem 1. FC Köln und Borussia Mönchengladbach kam es gestern zur Ausschreitung zwischen Fans. Gladbacher Anhänger zerstörten Plexiglasscheiben und haben Böller und Pyrotechnik in Richtung der Kölner Fans geworfen. Es kam zu Handgreiflichkeiten. Bei dem Spiel wurde ein neues Sicherheitskonzept ausprobiert. Es waren weniger Polizisten als üblich im Stadion. Die Vereine sollen Konflikte selber besser managen. Daher habe die Polizei auch mehrere Minuten gedauert, bis sie vor Ort gewesen sei. Auch auf dem Platz ging es turbulent zu. Durch einen Foul wurde der Kölner Elie Schickri am Sprunggelenk verletzt. Er wird laut dem Verein für längere Zeit ausfallen. Trotzdem haben die Kölner das Spiel 2:1 gewonnen. Borussia Mönchengladbach bleibt auch nach 5 Spieltagen ohne einen Punkt auf dem Abstiegsplatz. Noch mehr Nachrichten aus Düren, Jülich und der Ruhreifel findet ihr auch auf radioruhr.de.
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3: Mit 7 Grad in Hürtgenwald, 8 in Nürbenich und Titz. Der Montag macht heute einen freundlichen Eindruck. Immer wieder Sonne zwischen den Wolken. Schauer bleiben aus. Schwacher Südwind, 15 bis 17 Grad. Morgen wechselhaft bis 21 Grad.
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3: Mindestens 20 Minuten Passierdauer auf der A1 nach Köln zwischen Frechen und Kreuzköln Nord sowie auf der A4 nach Köln zwischen Kreuzköln West und Köln Eiffeltor. 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Kurz nach 9:30. Heute ist der 285. Tag des Jahres. Noch 80 Tage, dann ist 2026 Geschichte. Ich weiß nicht, wie es euch geht, aber gefühlt haben wir doch gerade erst Silvester gefeiert. Mensch.
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0: Guten Morgen, 8.41 Uhr, Radio Ruhr hier. Ruhe, Erholung, Meeresrauschen. So stellt man sich normalerweise eine Kreuzfahrt vor. Bei der Full Metal Cruise läuft das ein bisschen anders. Da gibt's laute Rockkonzerte, Meet and Greets mit Bands und sogar einen Circle Pit am Pool. Und genau das zieht auch Metal-Fans aus unserer Region an. Daniel aus Düren war diesmal dabei. Für ihn macht genau diese Mischung den Reiz aus.
1: Weil das von der Atmosphäre halt was völlig anderes ist als andere Kreuzfahrten. Ich habe hier schon mal als Crew 5 Jahre lang gearbeitet und auch schon eine Full Metal Cruise auf Crew-Seite mitgemacht. Das halt jedes Mal hier so, alle sind so locker und wirklich rücksichtsvoll und Toleranz und alles, das hast du sonst nicht. Und natürlich geht's auch um die Musik.
0: Bei der Ausgabe Nummer 13 waren unter anderem Bülent Ceylan mit Band, Aylstorm, Danko Jones und Udo Dirkschneider dabei. Die Cruise startete auf Mallorca und lief direkt 2-mal hintereinander. Und auch beim Verbrauch merkt man schon, dass das keine normale Kreuzfahrt ist. In 6 Tagen gingen mehr als 24.000 Liter Bier und über 31.000 Cocktails weg. Ungefähr 5-mal so viel wie sonst. Trotzdem, sagt Daniel aus Düren, geht's an Bord erstaunlich gesittet zu.
1: Manche haben sich hier ein bisschen mit Aufklebern ausgelassen oder im Aufzug aus dem Deck 3 Pier, Deck 3 Bier gemacht. Aber das ist alles im Rahmen und zum Beispiel auch, wenn die Türen beklebt wurden mit Tesafilm oder Magneten, also da ist nichts kaputt.
0: Na, die 13. Full Metal Cruise endet heute. Die nächste startet am 30. August 2027 in Hamburg. Buchungsstart morgen früh 9.30 Uhr. Martin Garrix und Ed Sheeran gleich nach diesem hier von Take That, Radio Ruhr.

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0: Fett Weiß Tits und Nervenich, Radio Ruhr mit Mick, 7 von 9.
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1: Mit Marc Weiß, schönen guten Morgen. Ja, und die neue Woche beginnt in Berlin mit einem politischen Paukenschlag. Bärbel Baas tritt zurück. Sie gibt sowohl ihr Amt als Bundesarbeitsministerin als auch den SPD-Vorsitz auf. Das hat Baas vor gut einer Stunde bekannt gegeben. Malte Albrecht aus dem News-Team, wie begründet sie das?
2: Ja, da kommen gleich zwei Dinge zusammen. Zum einen ein schwerer Schicksalsschlag, der Tod ihrer Stieftochter. Baas schreibt, dass sie Zeit braucht, um diese Trauer zu verarbeiten. Und die möchte sie sich ausreichend nehmen. Zum anderen geht es um die öffentlichen Angriffe gegen sie, auch aus den Reihen der Union, wie sie betont. Sie bringe momentan nicht die Kraft auf, ihre Regierungs- und Parteiarbeit vollumfänglich auszuüben. Deshalb habe sie sich entschieden, beide Ämter aufzugeben. Auch aus der Union hatte es ja zuletzt Vorwürfe gegeben, die Ministerin würde ihren Gesetzentwurf zur Rentenreform verschleppen, obwohl viele vom Trauerfall in ihrer Familie wussten. Die Angriffe gegen sie in den letzten Tagen ihrer Trauer waren unanständig, sagte SPD-Co-Chef Klingbeil. Er muss jetzt entscheiden, wie es an der Parteispitze weitergeht. Will er die Partei vorerst alleine führen oder sucht er sich eine neue Co-Chefin? Auch für die schwarz-rote Koalition kommt Baas Rücktritt zur Unzeit. Mitten in der Regierungskrise gibt es jetzt noch eine Personaldebatte on top dazu.
1: Bärbel Baas tritt zurück. Infos waren das von Malte Albrecht aus dem News-Team. Vielen Dank und jetzt die weiteren Themen in der Zusammenfassung. Nach dem Angriff der Houthi-Miliz auf den Flughafen von Riad mit 12 Toten haben die jemenitischen Rebellen ihre Attacken gegen Saudi-Arabien fortgesetzt. Bundeswirtschaftsministerin Reiche sitzt jetzt wegen der Angriffe fest. Ihre Rückreise werde sich wohl auf morgen verschieben, heißt es. Der Rapper Haftbefehl muss wegen gesundheitlicher Probleme geplante Shows absagen. Offenbar geht es ihm so schlecht, dass er das nicht mal selbst tun kann. Sämtliche Statements dazu kommen von seinem Bruder. Haftbefehl hätte im Oktober in Düsseldorf und Berlin auf der Bühne stehen sollen. Der Musiker kämpft seit längerem mit Gesundheitsproblemen und hatte auch schon im Sommer einige Auftritte abgesagt. Die von US-Präsident Trump verkündete teilweise Waffenruhe in der Ukraine hält offenbar nicht. Trump hatte gesagt, dass Russland die ukrainische Energieversorgung nicht mehr angreife. Nur kurz danach meldet Kiew allerdings schwere Attacken, bei denen unter anderem ein Kraftwerk zerstört worden sei. Weitere Schäden werden von Energieanlagen im Nordosten des Landes gemeldet. Beobachter haben ohnehin erhebliche Zweifel an der Trumpschen Waffenruhe. Der US-Präsident hatte behauptet, beide Seiten hätten dieser Waffenruhe zugestimmt. Energieanlagen würden auf beiden Seiten nicht mehr attackiert. Der ukrainische Präsident Selenskyj sagte, er wisse von all dem gar nichts. Aus dem Kreml gibt es dazu noch keine Reaktion.
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3: Wir messen 8 Grad an unseren Wetterstationen in Hürtgenwald, Düren und Jülich. Heute gibt es eine freundliche Mische aus Sonne und Wolken. Trocken bleibt es auch. Schwacher Südwind, 15 bis 17 Grad. Morgen sind mehr Wolken unterwegs. Dazu kann örtlich mal ein Schauer dabei sein.
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3: 20 Minuten verliert ihr noch auf der A1 nach Köln zwischen Kreuz Köln West und Kreuz Köln Nord. Und eine halbe Stunde on top auf der A4 nach Köln zwischen Kreuz Köln West und Köln Eiffeltor. Die Blitzer stehen in Düren auf der Schützenstraße, Jülich an der Vogelstange im Stadtteil Güsten Sandweg. Blitzer in Kreuzau Langenbruch auf der K27 und in Merzenich in der Lohe. Es ist kurz nach 9. Guten Morgen. Der internationale Tag der Frustrationsschreier hat sogar eine richtige Geschichte. Der ist übrigens heute. Ein Ehepaar aus den USA hat ihn Ende der 80er oder Anfang der 90er erfunden. Offenbar gab es also damals schon genug Gründe, mal laut zu werden.
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3: Gleich Leonie, jetzt Kate Ryan. Guten Morgen.

Morgen, 10 nach 9 Radio Ruhr. Beim Ironman auf Hawaii gab es am Wochenende große Emotionen. Vincent Lewis aus Frankreich gewann bei den Männern, Taylor Knipp aus den USA bei den Frauen.

0: Laura Philipp holte Silber für Deutschland. Patrick Lange musste sein letztes Hawaii-Rennen verletzt beenden. Und auch wir hatten jemanden zum Mitfiebern. Mitfiebern, so ist das Wort. Anne aus Kreuzau, Anne Krämer. Zum ersten Mal überhaupt war sie beim Ironman auf Hawaii dabei. Mit knapp 4 Kilometern Schwimmen, 180 Kilometern auf dem Rad und einem Marathon zum Schluss. Anne, wie hast du den Tag erlebt?
1: Es war anders hart, zugegeben. Aber es ist eben Hawaii und es war ein unglaubliches Gefühl, an der Startlinie zu stehen. Und ich hatte ein solides Schwimmen. Radfahren war auch bis Kilometer 120 gut. Und dann hat mir der unglaublich brutale Gegenwind so den Stecker gezogen, dass ich nur noch gedacht habe, irgendwie ankommen, irgendwie den Marathon überleben, irgendwie finishen. Und ich habe nie dran gezweifelt, ob ich finische oder nicht. Aber es war fast 2 Stunden über meiner Bestzeit auf der Distanz. Und es war wirklich hart für den Kopf zwischendurch. Aber dieser Zieleinlauf, der war unvergleichlich und ich bin unfassbar dankbar, es hier erleben zu dürfen.
0: Überraschend hart war es, sagt Anne. Aber sie hat durchgezogen und das Ziel auf Hawaii erreicht. Und wir sehen Anne schon bald wieder. Ende November ist sie bei Geschichten 2026, unserem Jahresrückblick im Lumenfilmtheater Düren. 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

0: Guten Morgen, 7:30. Hier ist unsere Musikrubrik mit Christian.
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2: 12. Oktober 1987. Die Bee Gees steigen mit You Win Again in die Charts ein. Barry Gibb komponiert die Melodie. Sein Bruder Maurice Gibb kümmert sich um den Sound der Drums, die man am Anfang des Songs hört. Und zusammen mit Robin Gibb sind alle drei am Textschreiben beteiligt. Wenn sie dabei zusammensitzen, kommt es ihnen vor, als wären keine drei Leute in einem Raum, sondern als ob sie zu einer Person verschmelzen, erzählt Maurice in einem Interview. Viele wollen sie dazu bringen, den lauten Drumschlag am Anfang des Songs rauszunehmen. Er sei zu laut, aber sie sehen es als fantastisches Erkennungszeichen für ihren Hit. Und überhaupt sind sie sich absolut sicher, You Win Again wird ein riesengroßer Erfolg. Nach einem Monat Arbeit ist der Song dann endlich fertig und es kommt genauso, wie sie dachten. Der Hit geht durch die Decke. In Großbritannien, der Schweiz, Österreich und Deutschland erreicht der Song Platz 1 der Singlecharts. You Win Again macht aber auch einfach richtig gute Laune und ist bis heute einer der besten Songs der Bee Gees.

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1: Mit Sophie Kossuch, guten Morgen. Im August standen im Hürtgenwald mehr als 300 Hektar Wald in Flammen. Auch wenn das Feuer mittlerweile gelöscht ist, gehen die Arbeiten konstant weiter. Laut Wald und Holz werden aktuell vor allem gefährliche Bäume gefällt, verbranntes Holz aufgearbeitet und die betroffenen Bereiche gesichert. Ein Teil des Holzes kann tatsächlich noch genutzt werden. Die Einnahmen daraus sollen später in den Wiederaufbau des Waldes fließen. Gleichzeitig schauen die Förster schon darauf, wie auf den Flächen langfristig wieder ein stabiler Mischwald entstehen kann. Außerdem beginnen Wissenschaftler damit zu untersuchen, wie sich Boden, Pflanzen und junge Bäume nach dem Feuer entwickeln. Erste Wanderwege sind inzwischen auch wieder offen, trotzdem bleiben einige Bereiche weiterhin gesperrt. Und jetzt ein kurzer Überblick. Bei dem Rhein-Derby zwischen dem 1. FC Köln und Borussia Mönchengladbach kam es gestern zur Ausschreitung zwischen Fans. Gladbacher Fans zerstörten Plexiglasscheiben und haben Böller in Richtung der Kölner geworfen. Dabei wurden Fans verletzt. Sie sollen eine wertvolle Pokémon-Karte geklaut und dann zum Kauf angeboten haben. Auf einer Kartenmesse in Aachen wurden deshalb eine Frau und zwei Männer festgenommen. Die Polizei hat noch mehr gestohlene Sammelkarten bei ihnen gefunden. Der Wert mehr als 10.000 Euro. Alemannia Aachen hat gestern 5:2 gegen Viktoria Köln verloren. Die beiden Aachener Tore erzielte Lukas Zepanik. Die Alemannia steht jetzt nach dem 8. Spieltag mit 11 Punkten auf Platz 9 der Tabelle. Am Mittwoch geht es dann bereits gegen Wien Wiesbaden weiter. In Niederzierkrauthausen ist die Aachener Straße ab heute für mehrere Wochen vollgesperrt. Grund sind Arbeiten an einem durch den Bergbau beschädigten Abwasserkanal. Betroffen ist der Abschnitt zwischen Haus Ores und dem Neubaugebiet Oresfeld. Autofahrer werden über die B56 und die Pirer Straße umgeleitet. Fußgänger sollen den Wirtschaftsweg an den Stein nutzen. Die Arbeiten sollen bis zum 27. November abgeschlossen sein. Noch mehr Nachrichten aus Düren, Jülich und der Ruhreifel findet ihr auch auf radioruhr.de.
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2: 8 Grad in Heimbach, Nörvenich und Linnig. Freundlicher Montag heute. Ist und bleibt trocken. Sonne und Wolken im Mix. Und dann ist noch so ein schwacher Wind aus Süd unterwegs. Die Temperaturen heute bei 15 bis 17 Grad in der Spitze. Morgen kriegen wir 21 Grad, sind aber auch ein paar einzelne Schauer dabei.
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2: Eine Viertelstunde verliert ihr auf der A1 nach Köln zwischen Kreuz Köln West und Kreuz Köln Nord. Und 30 Minuten kommen mindestens obendrauf auf der A4 nach Köln zwischen Kreuz Köln West und Köln Eiffeltor. Hier sind die Blitzer. In Düren, Schützenstraße, im Jülicher Stadtgebiet, an der Vogelstange und Sandweg. Bei Kreuzau, Langenbruch auf der K27 und noch eine Knipse in Merzenich in der Lohe. Stausblitzer bitte immer an die 024 21 120 818. Gute Fahrt, kurz nach 9:30. Guten Morgen nach Hürtgenwald, Heimbach und an den Ruhrsee. Auch bei euch beginnt die neue Woche. Und egal wie lang eure To-Do-Liste ist, ein bisschen gute Musik passt noch immer dazwischen, ne?
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0: Guten Morgen, auch in Linnich, Merzenich und Niedegen läuft Radio Ruhr. Danke fürs Einschalten.
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3: Ja, nee, ist klar.
4: Ja, ja. Ja, Leute, ich war im selben Hotel wie Kevin, Howie, Brian, AJ und Nick. Ja, sicher! Die Backstreet Boys waren in Düsseldorf und die ganze Stadt war im Fieber. Backstreet's back, alright! Düsseldorf, ja, ist ja eh eine geile Stadt mit viel guter Laune. Aber in den Tagen war die Stadt besonders auf Shampoos. Das könnte eigentlich immer so bleiben. Dann stören an der Kö auch die operierten Nasen, aufgespritzten Lippen nicht mehr so. I want it that way. Aber das Beste ist doch, dass ich im selben Hotel wie die Beckys war. Total zufällig. Vor einem halben Jahr schon gebucht. Ich hatte so ein paar Live-Termine in NRW und war 5 Tage mit meiner Lieblingsboygroup. Ja, okay, neben Iron Maiden, Metallica und AC/DC unter einem Dach. Und ich muss wirklich sagen, ganz ehrlich, echt total nette Kerle. Alle 5. Wirklich alle total freundlich und zurückhaltend. Unaufdringlich. Ja, schüchtern würde ich sogar sagen. Das lag natürlich hauptsächlich daran, dass wir uns gar nicht begegnet sind. Aber wenn, wäre es mit Sicherheit total nett gewesen. Und wenn die nach einem Autogramm oder Selfie gefragt hätten, dann wäre das für mich auch kein Problem gewesen. Quit playing games with my heart. Ach ja, von sowas kann man aber auch zehren, ne?
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0: Nach 10 bei Kevin mehr zum Wirtschaftsnobelpreis. Und der Wirtschaftsnobelpreis hat nichts mit der Kneipe um die Ecke zu tun. Radio Ruhr mit Mick.
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0: unsere Nachrichten nach nur einem Spot.
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2: Mit Marc Weiß. Schönen guten Morgen. Politisches Beben in Berlin. Bundesarbeitsministerin Bärbel Baas tritt zurück. Auch als SPD-Chefin hört Baas auf. Das hat sie am Morgen auf Instagram mitgeteilt. Malte Albrecht aus dem News-Team. Baas hat zwei Gründe für diesen Rücktritt genannt.
3: Ja, zum einen ein schwerer Schicksalsschlag. Nach dem Tod ihrer Stieftochter brauche sie Zeit, um die Trauer zu verarbeiten, schrieb Baas. Diese Zeit wolle sie sich ausreichend nehmen. Als weiteren Grund nannte sie öffentliche Angriffe auf ihre Person, auch aus den Reihen des Koalitionspartners der Union. Sie bringe im Moment nicht die Kraft auf, ihre Regierungs- und Parteiarbeit voll auszuüben. Zuletzt wurde Baas ja vorgeworfen, die geplante Rentenreform zu verschleppen. Dabei wussten viele, was sie privat gerade durchmacht. Ganz weg ist Baas übrigens nicht. Ihr Bundestagsmandat will sie behalten.
2: Und so wie es aussieht, gibt es auch jetzt schon einen Nachfolger.
3: Ja, richtig, das ist aus Parteikreisen durchgesickert. Der ehemalige Ministerpräsident von Rheinland-Pfalz, Alexander Schweitzer, soll neuer Arbeitsminister werden. Das ging also extrem schnell. Wer Baas an der Spitze der SPD ersetzt, ist dagegen noch offen. Aus Berlin ist zu hören, dass Co-Chef Klingbeil wohl an einer Doppelspitze festhalten will. Für die schwarz-rote Koalition kommt Baas Rücktritt jedenfalls denkbar ungünstig. Heute berät die CDU-Spitze weiter über die Landtagswahlklatschen im Osten. Dabei geht es auch um die Lage der Bundesregierung. Die steckt ohnehin schon in einer Krise. Und jetzt kommt auch noch eine Personaldebatte dazu.
2: Infos von Malte Albrecht. Vielen Dank. Und jetzt die weiteren Themen in der Zusammenfassung. Am Landgericht Arnsberg hat der Prozess um das sogenannte Horrorhaus von Soest begonnen. Zwei Männer und zwei Jugendliche müssen sich verantworten. Sie sollen in dem Haus über Monate eine Frau gefangen gehalten und immer wieder missbraucht haben. In Westeuropa ist es nach wie vor zu warm und zu trocken. Der EU-Klimadienst Copernicus hat neue Daten veröffentlicht. Demnach war der September der wärmste seit Beginn der Aufzeichnungen. Weite Teile West- und Mitteleuropas und auch Teile im Osten blieben trocken. In mehreren Regionen hat sich die Trockenheit sogar noch verschärft. Das letzte Nobelpreisgeheimnis in diesem Jahr wird heute in Stockholm gelüftet. Gegen Mittag soll bekannt gegeben werden, wer den Preis für Wirtschaft bekommt. In der vergangenen Woche waren die Nobelpreisträger in den Kategorien Medizin, Physik, Chemie, Literatur und Frieden verkündet worden. Unter den Medizinpreisträgern sind auch zwei deutsche Forscher. Wir würden auch am liebsten nur gute Nachrichten verkünden. Es gibt aber Tage, an denen es kaum welche gibt. Auch heute ist so ein Tag. Wir können die Welt nicht drehen. Auch VW kann das offenbar nicht. Und so geht der Abwärtstrend bei Volkswagen leider weiter. Weltweit wurden im dritten Quartal über 14% weniger Autos verkauft als im vergangenen Jahr. Den größten Rückgang gab es dabei in China. Hier liegt das Minus für VW bei fast 40%. Einen winzigen Lichtblick liefert die Konzerntochter Audi. Immerhin in Deutschland und in Europa liegt Audi für die ersten 9 Monate leicht im Plus. Drastisch eingebrochen ist aber auch bei den Ingolstädtern der Verkauf in China. Weltweit machte Audi unter dem Strich ein Minus von nicht ganz 20%. Und das waren die Nachrichten mit Marc Weiß.
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4: Das ist heute ganz schön, ne? Es sind zwar hier und da vielleicht mal so 2-3 Wolken unterwegs, aber ansonsten sehr sonnig. Es wird trocken bleiben dazu bei Temperaturen zwischen 14 und 18 Grad. Morgen gibt es schon mehr Wolken und dann gibt es auch Regen. Die Temperaturen bleiben allerdings gleich. Der Mittwoch wird dann wieder besser.
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4: Und wir schauen auf die Straßen, alles ab 15 Minuten Zeitverlust. A3 Köln-Oberhausen zwischen Köln-Delbrück und Kreuz-Leverkusen 5 Kilometer, 20 Minuten und top. Auf der A3 Köln-Oberhausen zwischen Reik-Langenfeld und Mettmann 11 Kilometer. Eine Stunde müsst ihr da einplanen. Die A3 Arnheim-Köln zwischen Kreuz-Oberhausen und Kreuz-Kaiserberg 5 Kilometer, 15 Minuten on top. Die A4 Aachen-Köln zwischen Kreuz-Köln-West und Köln-Eiffeltor 4 Kilometer, plant 31 Minuten mehr Zeit ein. Die A4 Olpe-Aachen zwischen Kreuz-Köln-Ost und Kreuz-Köln-Süd 7 Kilometer, 19 Minuten mehr. Die 44 Dortmund-Kassel zwischen Lichtenau und Marsberg 4 Kilometer, 16 Minuten. Und die A57 Köln-Krefeld zwischen Köln-Longerich und Dormagen 8 Kilometer, da dauert es 20 Minuten. Euch eine gute Fahrt. Hallo, Kevin Zimmer hier. Jetzt habe ich doch den Ironman verpasst. Mensch, der war doch jetzt auf Hawaii. Hättet ihr nicht mal Bescheid sagen können? Irgendeiner, dann wäre ich auch nicht mitgelaufen. Aber ich hätte ja zumindest mal überlegen können.
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4: Aber an dieser Stelle herzlichen Glückwunsch an Laura Philipp. Die ist Zweite bei den Frauen geworden. Wahnsinn.

0: Der Montag. Letzte Woche wurde ja gefühlt jeden Tag ein Nobelpreis vergeben. Was ist jetzt mit dieser Woche? Ist das schon vorbei, Kollege Robert Jans?
1: Nein. Heute wird der Wirtschaftsnobelpreis vergeben. Und deshalb machen wir, lieber Kevin, jetzt einen kleinen Test.
0: Ich habe immer Angst, wenn du lieber Kevin sagst.
1: Hm. Denn in der Wirtschaft, da gibt es ja das Modell vom Homo Ökonomicus.
0: Ah ja.
1: Ja, das ist ganz vereinfacht gesagt ein Mensch, der immer komplett rational entscheidet und für sich die wirtschaftlich beste Lösung nimmt.
0: Das klingt nach mir.
1: Das finden wir jetzt heraus. Herzlich willkommen bei Kopf oder Kauf. Situation 1. Die Tankstelle bei dir um die Ecke nimmt heute 2,14 Euro für E10. 10 Kilometer weiter gibt es aber den Liter für 2,09 Euro. Fährst du hin?
0: Hast du zu viel Harry Weinfurt geguckt? Mit der Preis ist heiß.
1: Fährst du hin?
0: Ich habe ein E-Auto, verdammt nochmal.
2: Okay, Kevin, jetzt spiel doch mal mit.
0: Okay, ja, kommt drauf an, wie viel ich tanke. Für 5 Cent Unterschied fahre ich doch nicht erstmal 20 Kilometer hin und zurück. Weißt du?
1: Sehr gut.
0: Siehst du?
1: Ja, denn bei 40 Litern sparst du gerade mal 2 Euro so ungefähr, ne? Und einen Teil davon, den verfährst du natürlich direkt wieder.
0: So, ich bin praktisch der Warren Buffett der Zapfsäule.
1: Du bist immer so bodenständig, herrlich. Situation 2. Du hast für 60 Euro Konzertkarten gekauft. Am Abend regnet es, du bist komplett platt nach einer Schicht mit mir und hast eigentlich überhaupt gar keinen Bock mehr.
0: Ja.
1: Gehst du trotzdem, nur weil du die Karten schon bezahlt hast?
0: Nee, das Geld ist ja sowieso weg, ja? Wenn ich jetzt keinen Spaß habe, muss ich jetzt nicht zusätzlich noch einen beschissenen Abend auf dem Andrea-Berg-Konzert haben.
1: Es ist so herrlich rational. Die Wirtschaftswissenschaft würde applaudieren.
0: Vielleicht hören die in Stockholm ja gerade zu, ich weiß es nicht. Vielleicht habe ich noch eine Chance.
1: Eine habe ich noch, pass auf. Du willst online ein T-Shirt für 25 Euro bestellen. Versand kostet 4,99 Euro. Aber ab 50 Euro Bestellwert ist der Versand kostenlos.
0: Ja,
1: was machst du?
0: Ich bin ja nicht doof und mache jetzt hier für 5 Euro Versand. Also gucke ich noch mal, ob ich noch was gebrauchen kann.
1: Ja, und wenn du dann noch eine schöne Hose für 30 Euro findest?
0: Ja, dann nehme ich die. Versand gespart. Ja, was denn jetzt?
1: Kevin, du hast gerade 30 Euro ausgegeben, um 4,99 Euro zu sparen.
0: Ja, aber ich habe jetzt eine Hose.
1: Und exakt in diesem Moment ist der Homo Ökonomicus ausgestorben.
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1: Mit Sophie Kossuch, guten Morgen. Mehr als 300 Hektar haben im August im Hürtgenwald gebrannt und die Arbeiten danach laufen konstant weiter. Oskar Auffenberg aus dem Radio Ruhr News Team Wald und Holz hat jetzt ein Update gegeben. Was genau wird denn aktuell gemacht?
2: Aktuell werden vor allem gefährliche Bäume gefällt, verbranntes Holz aufgearbeitet und die betroffenen Bereiche gesichert. Ein Teil des Holzes kann tatsächlich noch genutzt werden und die Einnahmen daraus sollen später in den Wiederaufbau des Waldes fließen. Gleichzeitig schauen die Förster schon darauf, wie auf den Flächen langfristig wieder ein stabiler Mischwald entstehen kann. Außerdem beginnen Wissenschaftler damit zu untersuchen, wie sich Boden, Pflanzen und junge Bäume nach dem Feuer entwickeln. Für Wanderer und Spaziergänger gibt es eine gute Nachricht. Erste Wege sind inzwischen wieder freigegeben, trotzdem bleiben einige Bereiche auch weiterhin gesperrt. Die Karte der freigegebenen Wege findet ihr auch nochmal auf radioruhr.de.
1: Und jetzt ein kurzer Überblick. Ab heute ist der Jugendbus Wilde 13 2.0 jeden Montag in Enden zu finden. Der Doppeldecker steht dann an der Bürgerhalle und ist dort Anlaufstelle für Kinder und Jugendliche. Der Bus ist an 5 Nachmittagen pro Woche an verschiedenen Orten im Kreis Düren unterwegs und bietet dort Freizeit- und Jugendangebote. Die Deutsche Bahn hat ihre Sanierungspläne bis 2031 deutlich zurückgefahren. Die Erneuerung mehrerer großer Strecken wurde fürs Erste zurückgestellt. Jetzt ist aber klar, dass die Bahnstrecke zwischen Köln und Aachen nicht betroffen ist. Die Bahn plant auch weiterhin, die umfangreichen Arbeiten an dem Abschnitt 2029 in Angriff zu nehmen. In Köln ist ein 14-Jähriger gestern Abend beim Trainsurfing lebensgefährlich verletzt worden. Er war auf dem Dach eines Regionalexpress mitgefahren. Dabei wurde er durch einen starken Stromschlag verletzt und erlitt starke Verbrennungen. In Niederzickrauthausen ist die Aachener Straße ab heute für mehrere Wochen vollgesperrt. Grund sind Arbeiten an einem durch den Bergbau beschädigten Abwasserkanal. Betroffen ist der Abschnitt zwischen Haus Ores und dem Neubaugebiet Oresfeld. Autofahrer werden über die B56 und die Pirer Straße umgeleitet. Fußgänger sollen den Wirtschaftsweg an den Stein nutzen. Die Arbeiten sollen bis zum 27. November abgeschlossen sein. Noch mehr Nachrichten aus Düren, Jülich und der Ruhreifel findet ihr auch auf radioruhr.de.
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1: Bei uns im Kreis Düren scheint heute überwiegend die Sonne bei Temperaturen von bis zu 16 Grad in der Spitze. Zwischendurch kann es dann aber mal ordentlich windig sein. Morgen wird es zwar wärmer mit bis zu 19 Grad im Kreis Düren, dafür dann aber auch regnerisch und nass.
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1: Auf der A4 Aachen Richtung Köln zwischen dem Kreuz Köln-West und Köln-Eiffeltor 2 Kilometer Stau, da braucht ihr 9 Minuten länger. Geblitzt wird in Düren an der Schützenstraße, in Jülich an der Vogelstange und in Güsten am Sandweg. Und Marie meldet uns den aktuellsten Blitzer auf der K28 am Ortseingang von Solla. Da ist Tempo 70 erlaubt.
3: Überraschung heute, Britney Spears hat einen neuen Song draußen, den müssen wir uns nachher unbedingt nochmal anhören, mal gucken, woher ich den bekomme. Der soll ja Anfang der 2000er entstanden sein, dieser Song, und von Justin Timberlake geschrieben worden sein. Da waren die zwei ja noch zusammen, ne, die beiden Süßen da. Das waren noch Zeiten, da saß Justin Timberlake noch im Feinripp kniend auf dem Bett und hat bei NSYNC Bye Bye Bye gesungen, konnte sich anscheinend kein Hemd leisten. Die Zeiten sind vorbei, aber den Song hören wir jetzt schon mal. Bye Bye Bye, NSYNC. Ich bin Kevin Zimmer. Tag zusammen.
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0: Was war das für eine News letztes Jahr? Oasis sind zurück. Ich bin ja auch großer Fan und muss ganz ehrlich sagen, ich habe ja auch sogar probiert, Karten zu bekommen für das Konzert in München, das einzige Konzert von Oasis im nächsten Jahr bei uns in Deutschland. Und was soll ich sagen, ich hatte zwar einen Code, um eine Karte bekommen zu dürfen, bin aber dann leer ausgegangen, Mensch. Na, trotzdem sind die beiden Brüder Legenden, das muss man sagen. Super tolle Songs haben sie rausgebracht, dann haben sie sich zerstritten, haben sich jetzt wieder zusammengerauft. Das war jahrelang undenkbar. So, und dann war es ja letztes Jahr soweit, diese Riesen-Reunion mit einem Reunion-Konzert nach dem anderen in Großbritannien. Das Ganze ist von einem Filmteam begleitet worden und das gibt's jetzt als Doku auf Disney Plus zu streamen. Oasis Don't Look Back in Anger. Filmkollege Jörg Albrecht, du hast diese Doku geschaut.
1: Ja, und im Mittelpunkt des Films die Reunion-Tour von Liam und Noel Gallagher. Oasis Live 25. Ein Comeback, das im Gegensatz zu den Wiedervereinigungen anderer Bands gefeiert worden ist.
2: The way it finished, unacceptable.
1: Wie es damals auseinanderging, war unverzeihlich, war nicht in Ordnung, erzählt Liam und Noel noch vor der Tour. Ich kann mir nicht vorstellen, mit Liam auf der Bühne zu stehen. Wird es wieder auseinanderbrechen?
2: Will it fall apart again?
1: Ist es nicht, es ist, wie wir ja wissen, gut gegangen. Aber die Herren sind ja auch älter und ruhiger geworden. Oasis, Don't Look Back in Anger, eine starke Doku und nicht nur interessant für Fans der Gruppe.
0: Und die Doku könnt ihr ab sofort streamen auf Disney Plus. Und hier sind Oasis mit Wonderwall.
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1: Mit Marc Weiß. Schönen guten Tag. Neue Woche, neue Turbulenzen. So lässt sich die Stimmung im politischen Berlin im Moment ganz gut zusammenfassen. Mitten in der Regierungskrise tritt Bundesarbeitsministerin Baas zurück. Auch als SPD-Co-Parteichefin hört sie auf. Das teilte Baas am Morgen in den sozialen Medien mit. Neuer Arbeitsminister soll der frühere SPD-Ministerpräsident von Rheinland-Pfalz, Alexander Schweizer, werden. Wer Baas an der SPD-Spitze ersetzen soll, ist dagegen noch offen. Weitere Infos von Malte Albrecht.
2: Für ihren Rücktritt nennt Baas zwei Gründe. Nach dem Tod ihrer Stieftochter brauche sie Zeit, um die Trauer zu verarbeiten. Außerdem beklagte sie öffentliche Angriffe auf ihre Person. Die seien auch aus den Reihen des Koalitionspartners der Union gekommen. Baas war kritisiert worden, weil sie ihren Gesetzentwurf zur Rentenreform noch nicht vorgelegt hatte und das, obwohl viele von dem Schicksalsschlag in ihrer Familie wussten. Die Angriffe gegen Baas in den letzten Tagen ihrer Trauer seien unanständig gewesen, sagte SPD-Co-Chef Klingbeil. Er zeigte sich betroffen von Baas' Entscheidung, die er persönlich aber gut verstehen könne. Auch führende Vertreter der NRW-SPD bedauern den Rücktritt der Duisburger Sozialdemokratin. Gleichzeitig mahnte Landtagsfraktionschef Ott mehr Menschlichkeit, Anstand und Respekt in der Politik an. Dass jemand in einer schweren Situation persönlichen Angriffen ausgesetzt sei, dürfe uns als Gesellschaft nicht gleichgültig lassen. Wer politische Verantwortung trage, bleibe zuallererst Mensch und habe gerade in Momenten persönlicher Trauer Anspruch auf Rücksichtnahme und Mitgefühl.
1: Infos von Malte Albrecht. Vielen Dank. Und jetzt die weiteren Themen in der Zusammenfassung. Die EU begrenzt die Importe chinesischer Hybridautos auf 350.000 Autos pro Jahr. Das ist etwa die Hälfte von dem, was bisher importiert wird. Die Kommission hat sich nach eigenen Angaben mit Peking auf diesen Schritt geeinigt. Man befürchtet, dass chinesische Autos die europäischen Hersteller vom Markt verdrängen, weil sie dank staatlicher Subventionen deutlich billiger sind. Mit einem Großaufgebot an Helfern läuft in Italien eine Rettungsaktion für einen Höhlenforscher, der in 10 Metern Tiefe festsitzt. Ein Hangrutsch hatte den Höhleneingang auf Sardinien verschüttet. Der 31-jährige Italiener sitzt seit gestern Nachmittag fest. Wer noch Briefe verschickt, der muss ab dem nächsten Jahr deutlich mehr bezahlen. Die Bundesnetzagentur erlaubt der Post Preissteigerungen beim Briefporto von bis zu 20%. Und in der Regel schöpft die Post diesen Spielraum komplett aus. Damit würde ein Standardbrief vermutlich 1,10 Euro oder 1,15 Euro kosten. Eine solche Preissteigerung hat es bei der Post allerdings noch nie gegeben. Der bisherige Rekord lag bei rund 10% plus vor 2 Jahren. Begründet wird dieser 20% Sprung jetzt mit dem hohen Aufwand. Es würden kaum noch Briefe verschickt, entsprechend teuer werde dadurch der Versandweg, heißt es. Diese Begründung kann allerdings nicht für Pakete gelten, denn davon gibt es immer mehr. Trotzdem werden auch sie teurer. Das Paketporto soll um rund 10% steigen. Die neuen Preise gelten dann für die Jahre 2027 und 2028. Und das waren die Nachrichten mit Marc Weiß.
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4: Das ist ganz schön heute. Ein paar Wolken ziehen durch, aber es gibt auch ordentlich Sonne. Und trocken bleibt es bei 14 bis 18 Grad. Morgen wird es wolkiger und regnerischer. Temperaturen ändern sich dann nicht. Am Mittwoch wird es wieder besser.
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4: Und jetzt alle Staus ab 13 Minuten Zeitverlust. A3 Köln-Oberhausen zwischen Köln-Delbrück und Kreuz Leverkusen 5 Kilometer 25 Minuten. A3 Köln-Oberhausen zwischen Dreieck-Langenfeld und Mettmann. 10 Kilometer, da ist ordentlich was los. Da müsst ihr eine Stunde mehr Zeit einplanen. Die A3 Arnheim-Köln zwischen Dienstlaken Süd und Kreuz-Kaiserberg 5 Kilometer, 13 Minuten on top. A4 Aachen-Köln zwischen Kreuz-Köln-West und Köln-Eiffeltor 3 Kilometer, 16 Minuten. A4 Olpe-Aachen zwischen Kreuz-Köln-Ost und Kreuz-Köln-Süd 6 Kilometer, 29 Minuten sind es hier. Und die A42 Dortmund-Kamplinfort zwischen Gelsenkirchen-Zentrum und Kreuz-Essen-Nord 4 Kilometer, auch dort etwa 13 Minuten mehr. Ich wünsche euch eine gute Fahrt. Ja, das ging heute Schlag auf Schlag da in Berlin. Bärbel Baas aus Duisburg ist nicht mehr Arbeitsministerin. Der ex-rheinland-pfälzische Ministerpräsident Alexander Schweizer ist jetzt neuer Arbeitsminister. Das ging alles sehr schnell, ratzfatz. Ich merke gerade, das einzig Beständige bin ich gerade hier an diesem Tag. Kevin Zimmer hier, Tag zusammen.
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1: Mit Sophie Kossuch, guten Morgen. Im August standen im Hürtgenwald mehr als 300 Hektar Wald in Flammen. Auch wenn das Feuer mittlerweile aus ist, gehen die Arbeiten konstant weiter. Laut Wald und Holz werden aktuell vor allem gefährliche Bäume gefällt, verbranntes Holz aufgearbeitet und die betroffenen Bereiche gesichert. Ein Teil des Holzes kann tatsächlich noch genutzt werden. Die Einnahmen daraus sollen später in den Wiederaufbau des Waldes fließen. Gleichzeitig schauen die Förster schon darauf, wie auf den Flächen langfristig wieder ein stabiler Mischwald entstehen kann. Außerdem beginnen Wissenschaftler damit zu untersuchen, wie sich Boden, Pflanzen und junge Bäume nach dem Feuer entwickeln. Erste Wanderwege sind inzwischen wieder offen, trotzdem bleiben einige Bereiche weiter gesperrt. Und jetzt ein kurzer Überblick. In Niederzierkrauthausen ist die Aachener Straße seit heute bis Ende November voll gesperrt. Grund sind Arbeiten an einem durch den Bergbau beschädigten Abwasserkanal. Betroffen ist der Abschnitt zwischen Haus Ores und dem Neubaugebiet Oresfeld. Autofahrer werden über die B56 und die Pierer Straße umgeleitet. Alemannia Aachen hat gestern Abend 5:2 gegen Viktoria Köln verloren. Die beiden Aachener Tore erzielte Lukas Zepanik. Die Alemannia steht jetzt nach dem 8. Spieltag mit 11 Punkten auf Platz 9 der Tabelle. Am Mittwoch geht es dann bereits gegen Wien Wiesbaden weiter. Sie sollen eine wertvolle Pokémon-Karte geklaut und dann zum Kauf angeboten haben. Auf einer Kartenmesse in Aachen wurden deshalb eine Frau und zwei Männer festgenommen. Die Polizei hat noch mehr gestohlene Sammelkarten bei ihnen gefunden. Der Wert mehr als 10.000 Euro. Der Jugendbus Wilde 13 2.0 bekommt von jetzt an immer montags einen neuen Standort in Inden. Der Doppeldecker steht dann an der Bürgerhalle und ist dort Anlaufstelle für Kinder und Jugendliche. Der Bus ist an 5 Nachmittagen pro Woche an verschiedenen Orten im Kreis Düren unterwegs und bietet dort Freizeit- und Jugendangebote. Heute wird der neue Standort in Inden offiziell eröffnet. Noch mehr Nachrichten aus Düren, Jülich und der Ruhreifel findet ihr auch auf radioruhr.de.
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1: Bei uns im Kreis Düren scheint heute überwiegend die Sonne bei Temperaturen von bis zu 16 Grad in der Spitze. Zwischendurch kann es dann aber mal ordentlich windig sein. Morgen wird es zwar wärmer mit bis zu 19 Grad im Kreis Düren, dafür dann aber auch regnerisch und nass.
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1: Auf der A4 Aachen Richtung Köln zwischen Kreuz Köln West und Köln Eiffeltor 3 Kilometer Stau, 20 Minuten plus. Und die A61 Koblenz Richtung Mönchengladbach zwischen Bergheim Süd und Bettburg 2 Kilometer Stau, da braucht ihr 7 Minuten länger. Geblitzt wird auf der K28 beim Ortseingang von Solla, da ist Tempo 70 erlaubt. Außerdem wird geblitzt in Jülich an der Vogelstange, in Kreuzau-Langenbruch auf der K27 und in Merzenich in der Lohe.
2: Oh Mensch, dieses Fohlen. Hallo, Kevin Zimmer hier. Ein Fohlen wurde jetzt für 75.000 Euro nach Dubai verkauft, nur weil es so ein schönes, fleckiges, ja, fast buntes Fell hat, ja. Es bleibt jetzt erst noch bei seiner Mama und dann, wenn es alt genug ist, ab nach Dubai. Ich hoffe, dem Pferd ist es da nicht zu heiß nachher.
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1: Heute Morgen bei uns von wegen Ruhe, Erholung und Meeresrauschen. Bei der Full Metal Kreuzfahrt gab's Rockkonzerte, Meet and Greets mit Bands und sogar einen Circle Pit am Pool. Wir waren mit ein paar Dürenern an Bord.
2: Das Schiff wird halt einmal komplett auf Full Metal umgestaltet.
1: Außerdem Iron Man geschafft. Anna aus Kreuzau war beim berühmtesten Triathlon der Welt auf Hawaii.
3: Ich hatte ein solides Schwimmen. Radfahren war auch gut. Und dann hat mir der unglaublich brutale Gegenwind so den Stecker gezogen, dass ich nur noch gedacht habe, irgendwie ankommen.
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0: Gleich die neue von Alex Warren. Vorher geht Hannes Höfer noch Pilze sammeln.
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2: Für mich gehört Pilze sammeln zu den drei gefährlichsten Dingen, die man überhaupt machen kann. Direkt hinter Fangen spielen auf der Autobahn und Jürgen Klopp als Schiedsrichter ein Tor aberkennen. Da hängt man wirklich nicht am Leben. Pilze sammeln ist aber trotzdem verrückt. Einmal vertan und schon wird aus dem Steinpilz Risotto ein Giftteller. Ich tiger doch nicht mit so einem Was-ist-was-Pilze-Buch durch den Forst und vergleiche die Bilder. Ja, und ChatGPT vertraue ich da sicher nicht. Reden doch immer alle davon, dass die KI uns loswerden will. Eine falsche Pilzberatung wäre ja schon mal ein Anfang. Ich habe ja sogar Schiss, wenn ich im Supermarkt anstatt den weißen die braunen Champignons kaufe. Nicht, dass sich da so ein Fliegenpilz untergemischt hat. Ja, ich bin ja auch noch farbenblind. Freunde, ich bin mit Altglas wegbringen völlig überfordert. Braun, grün, ich habe doch keine Ahnung. Ich mach's wie alle, ich schmeiß in den Wald. Nein, natürlich nicht. Aber bei Pilzesammeln komme ich trotzdem an meine Grenzen. Das ist für mich wie russisch Roulette. Nur wenn eine leichte rosa Einfärbung auf den Lamellen über Leben und Tod entscheidet, dann bin ich raus. Dann gibt's abends eben doch wieder Pommes. Das ist zwar auch nicht gesund, aber gesünder als eine Pilzvergiftung. Ich habe jetzt sogar gelesen, dass viele zum Sammeln gar nicht in den Wald, sondern auf Friedhöfe gehen. Das ist scheinbar ein super Nährboden für Pilze. Wahrscheinlich liegt es am speziellen Kompost. Deswegen mein Tipp, wenn Pilz, dann entweder frisch gezapft oder im praktischen 24er Tragekoffer.
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1: Bei uns, Alex Warren, Emerald Eyes.

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0: unsere Nachrichten nach nur einem Spot.
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2: Mit Marc Weiß. Schönen guten Tag. Die neue Woche hat mit einem politischen Paukenschlag begonnen. Bundesarbeitsministerin und SPD-Chefin Bärbel Baas tritt mit sofortiger Wirkung zurück. Nach dem Tod ihrer Stieftochter habe sie festgestellt, dass sie Zeit brauche, um die Trauer zu verarbeiten, sagte Baas. Als weiteren Grund nannte sie öffentliche Angriffe auf sich, auch aus den Reihen der Union. Malte Albrecht aus dem News-Team, für ihre Entscheidung gibt es viel Verständnis.
3: Ja, absolut. Führende Vertreter der NRW-SPD bedauern zwar den Rücktritt der Duisburgerin, gleichzeitig kritisieren sie den Umgang mit Baas. Landtagsfraktionschef Ott sagt, es dürfe uns als Gesellschaft nicht gleichgültig sein, wenn jemand nach einem Trauerfall eine Auszeit brauche und in dieser schweren Zeit auch noch persönlich angegriffen werde. Auch die SPD-Chefin in Mecklenburg-Vorpommern, Schwesig, kritisierte die Attacken der CDU als unmenschlich und rücksichtslos. Hintergrund sind unter anderem Vorwürfe aus der Union, Baas verzögere ihren Gesetzentwurf zur Rentenreform und das, obwohl viele vom Trauerfall in ihrer Familie wussten. Inzwischen fordern erste Unionspolitiker einen respektvolleren Umgang in der schwarz-roten Koalition.
2: Und in dieser Koalition ist es seit Monaten ohnehin schon unruhig. Da kommt dieser Rücktritt nicht gerade zum besten Zeitpunkt, denke ich.
3: Ja, Baas Entscheidung könnte die Spannungen weiter verschärfen. Eine neue Personaldebatte kann die Koalition gerade jetzt in ihrer Krise nicht gebrauchen. SPD-Co-Chef Klingbeil muss nun entscheiden, ob er in dieser Phase die SPD alleine führen will oder sich eine neue Co-Chefin sucht. Er hat seine für heute geplante Reise nach Neu-Delhi jedenfalls abgesagt. Immerhin ist die andere Personalie schon geklärt. Neuer Arbeitsminister soll der ehemalige Ministerpräsident von Rheinland-Pfalz, Alexander Schweizer, werden. Schweizer gilt als pragmatisch. Ob sich Reformen mit ihm leichter durchsetzen lassen als mit der eher parteilinken Baas, ist allerdings offen.
2: Malte Albrecht mit Infos. Vielen Dank. Jetzt die weiteren Themen in der Zusammenfassung. Die EU hat Sanktionen gegen zusätzlich fast 1600 neue Verantwortliche und Organisationen im Zusammenhang mit dem russischen Angriffskrieg in der Ukraine verabschiedet. Die Außenbeauftragte Kallas sprach von der bisher größten Erweiterung der Sanktionsliste seit Beginn des Krieges. Mehr als die Hälfte der Sanktionen stehe mit der Produktionskette für ballistische Raketen in Verbindung. In der Nähe von Marseille in Südfrankreich sind ein Schulleiter und eine Lehrerin angeschossen und verletzt worden. Der Schütze ist laut Polizei ein erst 14-jähriger Jugendlicher. Ob es einen Zusammenhang mit den seit Wochen andauernden Schülerprotesten gibt, ist noch nicht klar. Die Schulhöfe in Nordrhein-Westfalen sollen nach dem Willen der Kinderschutzbeauftragten Ladenburger auch nach Schulschluss noch länger geöffnet bleiben. Dadurch hätten junge Menschen mehr Orte, an denen sie sich treffen und miteinander Zeit verbringen könnten, sagte Ladenburger. Viel mehr als diesen Appell aussprechen kann sie allerdings nicht, denn über die Schulhoföffnung entscheiden die Kommunen. Ladenberger hat sich für die kommenden Monate einiges vorgenommen. Unter anderem möchte sie sich von Kindern auch beraten lassen. Es soll einen NRW-Kinderrechte-Gipfel geben und ein jährliches Lagebild zu Kinderschutz und Kinderrechten hier im Land. Und das waren die Nachrichten mit Marc Weiß.
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4: Da kann man heute gar nicht meckern. Die Sonne schaut immer mal wieder zwischendurch vorbei. Hier und da gibt es auch ein paar Wolken. Regen gibt es gar keinen. Dazu 14 bis 18 Grad. Morgen sind mehr Wolken und auch mehr Regen dabei bei gleichen Temperaturen. Und am Mittwoch sieht es dann schon wieder besser aus.
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4: Jetzt alle Staus ab 10 Minuten Zeitverlust. Da starten wir auf der A3 Köln-Oberhausen zwischen Solingen und Mettmann. Immer noch 9 Kilometer Stau. Dauert immer noch sehr lange. Da müsst ihr eine Stunde mehr Zeit einplanen. Die A4 Aachen-Köln zwischen Kreuz Köln-West und Köln-Eiffeltor. 3 Kilometer seid ihr noch 15 Minuten durch. Auf der A4 Köln-Aachen zwischen Dreieckölln-Holmau und Köln-Eiffeltor. 6 Kilometer plus 10. A45 Gießen-Hagen zwischen Ehringhausen und Herborn. 2 Kilometer dort. 14 Minuten mehr. Die A57 Köln-Krefeld zwischen Köln-Korweiler und Dormagen, 6 Kilometer, 26 Minuten on top. Und die A61 Koblenz-München-Gladbach zwischen Bergheim-Süd und Bettburg, 4 Kilometer, 10 Minuten mehr. Kommt gut an mit uns. Ja, die Stars, die schachern sich da ihr abgewohntes Zeug gegenseitig zu. Angelina Jolie hat ihr Luxusanwesen in den USA verkauft. Wer hat's gekauft? Ich glaube für 60 Millionen US-Dollar. Madonna. Ich weiß gar nicht, wie alt dieses Anwesen von Angelina Jolie gerade ist. Ja, es ist, auf alt steht Madonna ja sonst nicht so. Aber naja, gut.
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4: ich bin Kevin Zimmer, der Makler der Stars. Jetzt für euch, oh, Taylor Swift habe ich mit dabei, gleich mit The Fate of Ophelia und vorher die, die jetzt im Bett von Angelina Jolie liegt, wenn sie es mitgekauft hat. Hier ist Madonna, La Isla Bonita aus den 80ern.

0: kriege ich immer gute Laune, wenn ich den Song höre, ja? Kriege ich so ein Sommergefühl. Move into the Sun. Vielleicht liegt es am Titel, ich weiß es nicht. Ugel, hier bei uns. So, habt ihr euch schon mal so eine Auszeit genommen? So, dass ihr mal gesagt habt, so, ich gehe jetzt mal kurz aus dem Job raus oder fahre einfach mal ein bisschen länger in Urlaub oder so. Zoe Wees hat das gemacht. Aber die war jetzt nicht irgendwie 2 Wochen in so einem Schweigekloster oder so. Nein, die hat sich 1 Jahr Auszeit gegönnt, einfach um ein bisschen an sich zu arbeiten, ein bisschen zu wachsen, um sich selbst zu finden, aber auch um ihre musikalische Identität irgendwie auch zu finden. Denn sie sagt, ja, da war schon recht viel los in der vergangenen Zeit. Von daher hat sie uns schon letztes Jahr gesagt, dass sie sich diese Auszeit nehmen wird.
1: Ich glaube, das nächste Kapitel wird sehr selbstbewusst sein. Und dazu gehört ja auch Dinge passieren zu lassen, loszulassen und weiterzugehen. Und ich glaube, es wird ein sehr selbstbewusstes Kapitel.
0: Und so selbstbewusst, wie sie drüber spricht, so selbstbewusst klingt auch ihre neue Single. Die ist jetzt frisch draußen, sozusagen ihr Comeback. Rise Again heißt sie, handelt vom Aufstehen, vom Weitermachen, vom Nicht-Loslassen. Und die hören wir jetzt.

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1: Mit Sophie Kossuch, guten Morgen. Mehr als 300 Hektar haben im August im Hürtgenwald gebrannt und die Arbeiten danach laufen konstant weiter. Oskar Auffenberg aus dem Radio Ruhr News Team Wald und Holz hat jetzt ein Update gegeben. Was genau wird denn aktuell gemacht?
2: Aktuell werden vor allem gefährliche Bäume gefällt, verbranntes Holz aufgearbeitet und die betroffenen Bereiche gesichert. Ein Teil des Holzes kann tatsächlich noch genutzt werden und die Einnahmen daraus sollen später in den Wiederaufbau des Waldes fließen. Gleichzeitig schauen die Förster schon darauf, wie auf den Flächen langfristig wieder ein stabiler Mischwald entstehen kann. Außerdem beginnen Wissenschaftler damit zu untersuchen, wie sich Boden, Pflanzen und junge Bäume nach dem Feuer entwickeln. Für Wanderer und Spaziergänger gibt es eine gute Nachricht. Erste Wege sind inzwischen wieder freigegeben, trotzdem bleiben einige Bereiche auch weiterhin gesperrt. Die Karte der freigegebenen Wege findet ihr auch nochmal auf radioruhr.de.
1: Und jetzt ein kurzer Überblick. Ab heute ist der Jugendbus Wilde 13 2.0 jeden Montag in Enden zu finden. Der Doppeldecker steht dann an der Bürgerhalle und ist dort Anlaufstelle für Kinder und Jugendliche. Der Bus ist an 5 Nachmittagen pro Woche an verschiedenen Orten im Kreis Düren unterwegs und bietet dort Freizeit- und Jugendangebote. Die Deutsche Bahn hat ihre Sanierungspläne bis 2031 deutlich zurückgefahren. Die Erneuerung mehrerer großer Strecken wurde fürs Erste zurückgestellt. Jetzt ist aber klar, dass die Bahnstrecke zwischen Köln und Aachen nicht betroffen ist. Die Bahn plant auch weiterhin, die umfangreichen Arbeiten an dem Abschnitt 2029 in Angriff zu nehmen. In Köln ist ein 14-Jähriger gestern Abend beim Trainsurfing lebensgefährlich verletzt worden. Er war auf dem Dach eines Regionalexpress mitgefahren. Dabei wurde er durch einen starken Stromschlag verletzt und erlitt starke Verbrennungen. In Niederzickrauthausen ist die Aachener Straße ab heute für mehrere Wochen vollgesperrt. Grund sind Arbeiten an einem durch den Bergbau beschädigten Abwasserkanal. Betroffen ist der Abschnitt zwischen Haus Ores und dem Neubaugebiet Oresfeld. Autofahrer werden über die B56 und die Pirer Straße umgeleitet. Fußgänger sollen den Wirtschaftsweg an den Stein nutzen. Die Arbeiten sollen bis zum 27. November abgeschlossen sein. Noch mehr Nachrichten aus Düren, Jülich und der Ruhreifel findet ihr auch auf radioruhr.de.
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1: Bei uns im Kreis Düren scheint heute überwiegend die Sonne bei Temperaturen von bis zu 16 Grad an der Spitze. Aktuell messen wir bei euch in Jülich, Düren und Hürtgenwald 13 Grad. Zwischendurch kann das mal windig sein. Morgen wird es zwar wärmer mit bis zu 19 Grad im Kreis Düren, dafür dann aber auch regnerisch und nass.
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1: Auf der A4 Aachen Richtung Köln zwischen dem Kreuz Köln-West und Köln-Eifeltor 3 Kilometer Stau, da braucht ihr 23 Minuten länger. Auf der A61 Koblenz Richtung Mönchengladbach zwischen Bergheim Süd und Wettburg 3 Kilometer Stau, 7 Minuten plus. Und geblitzt wird auch in Düren in der Schützenstraße, in Kreuzau Langenbruch auf der K27 und in Merzenich in der Lohr.
3: Es ist die letzte Woche vor den Herbstferien. Habt ihr eure Herbstferien schon gebucht? Also fahrt ihr in Urlaub oder so? Viele machen das ja gerade jetzt in den Herbstferien. Da werden so ein bisschen die Herbstferien zu den Sommerferien. Ob das jetzt ein neuer Trend ist, das verraten wir euch gleich.
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3: Ich bin Kevin Zimmer. Schönen Montag.

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1: Nur noch diese Woche und dann sind schon wieder Herbstferien. Sag mal, war nicht gerade erst Sommerferien? Das ist das Schüler, müsste man sein, ja? Für 2 Wochen gibt es dann Schulpause. Das nutzen natürlich viele von euch wieder und verreisen nochmal ins Warme. Kollegin Kim Klages, die arbeitet bei uns auch sehr freizeitorientiert. Du nutzt das auch nochmal, ne?
2: Ja, natürlich. Ich fliege auch nochmal ein bisschen in die Sonne. Liegt für viele auch irgendwie nah, ne? Draußen wird es immer kälter und ungemütlicher. Deshalb nutzen das viele Familien auch nochmal. Gerade weil es jetzt vielleicht auch nochmal etwas günstiger ist als in den Sommerferien und es auch in einigen Ländern deutlich erträglicher ist. So wie in Spanien, Italien oder auch in der Türkei. Da ist es dann angenehmer von den Temperaturen als im Hochsommer.
1: Also werden die Herbstferien dann bald die neuen Sommerferien?
2: Ja, das könnte man meinen, aber Thorsten Schäfer, Sprecher des Deutschen Reiseverbandes, der hat mir gesagt, dass es etwas anders aussieht.
3: Wir sehen, dass in diesem Jahr und auch in den letzten Jahren es keine großen Verschiebungen gab, weg vom Sommerurlaub hin zum Herbsturlaub, sondern eher, dass der Haupturlaub weiterhin bleibt und auch die meisten wollen im Sommer in Richtung Mittelmeer starten, Sommer, Sonne, Strand genießen.
1: Okay, ich merke schon, Sommerurlaub bleibt so der Platzhirsch, aber warum fahren dann trotzdem so viele jetzt im Herbst weg?
2: Ja, wahrscheinlich, weil man einfach gar nicht genug Sonne tanken kann.
1: Natürlich.
2: Also der Herbsturlaub ist für viele so ein bisschen die Zugabe zum Sommer und wo es dann hingeht, das hat mir Schäfer auch erzählt.
3: Die meisten Deutschen verlängern den Sommer in den Herbstferien am Mittelmeer in Richtung Türkei, Spanien, die Kanaren, Ägypten. Das sind die Hauptreiseziele während der Herbstferienzeit.
1: Na ja gut, für mich geht's in den Herbstferien an die Nordsee. Das ist
2: auch schön.
1: Auch schön. Wohin geht's für dich?
2: Nach Ägypten.
1: Na guck,
2: ja.
1: Da bist du ja das beste Beispiel dafür. Ja. Kim Klages, vielen Dank.
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1: Mit Christian Böder. Schönen guten Tag. Wenn in Berlin über die großen Herausforderungen in Deutschland gesprochen wird, dann hört man oft die Wirtschaft, die Rente, die Pflege, den Arbeitsmarkt oder zu viel Bürokratie. Probleme von Kindern und Jugendlichen kommen dabei oft zu kurz. Das findet auch die Kinderschutzbeauftragte in NRW, Ladenburger. Sie hat deshalb in Düsseldorf ein 8-Punkte-Konzept vorgestellt. Danny Hoppe aus dem News-Team, unter anderem sollen Schulhöfe länger geöffnet bleiben.
2: Genau, denn in vielen Städten fehlt es ja an Orten, an denen sich junge Menschen nachmittags treffen können. Und deshalb will sich Ladenburger dafür einsetzen, dass Schulhöfe auch nach Schulschluss geöffnet bleiben, um dort zum Beispiel Basketball, Fußball oder Tischtennis zu spielen, um zu quatschen oder einfach um dort Zeit miteinander zu verbringen. Das kann Ladenburger aber nicht alleine entscheiden, da ist sie auf die Kommunen oder auch auf andere Teile der Landesregierung angewiesen. Ein weiterer Punkt ihres Konzepts ist es, dass NRW einen Kinderrechtegipfel bekommen soll. Der soll zum ersten Mal Ende des nächsten Jahres stattfinden und da soll dann eben auch über Themen beraten werden, die wichtig für Kinder und Jugendliche sind.
1: Ladenburger ist ja die erste NRW-Beauftragte für Kinderschutz und Kinderrechte und erst seit Anfang des Jahres im Amt.
2: Ja, die Stelle ist quasi eine Reaktion auf gleich mehrere große Missbrauchskomplexe in NRW, die erst nach Jahren aufgedeckt wurden, wie in Lüchte, Münster oder Bergisch Gladbach, nur um mal ein paar zu nennen. Und deshalb soll es ab 2027 auch ein jährliches Lagebild zum Kinderschutz in NRW geben, um eben besser zu sehen, wo genau es noch Missstände gibt. Ladenburger will außerdem, dass Fachkräfte besser geschult werden im Umgang mit Kindern aus Familien mit menschenfeindlichen Ideologien, sei es Rassismus oder jede Form von Extremismus. Denn wenn Eltern ihren Kindern beibringen, dass Menschen unterschiedlich viel wert seien, dann sei das ein Problem, sagt Ladenburger.
1: Vielen Dank, Danny. Und hier haben wir weitere Nachrichten in der Zusammenfassung. Nach dem Rücktritt von SPD-Co-Chefin und Arbeitsministerin Baas will die SPD auf einem Bundesparteitag Ende des Jahres ihre gesamte Führung neu zur Wahl stellen. Das sagte Parteichef Klingbeil in Berlin. Baas hatte ihren Rücktritt mit dem Tod ihrer Stieftochter und öffentlichen Angriffen seitens der Union begründet. Die EU schiebt chinesischen Autoimporten einen Riegel vor. Die Einfuhr von Hybridautos aus der Volksrepublik wird ab kommendem Jahr auf 350.000 pro Jahr beschränkt. Das ist weniger als halb so viel, wie aktuell eingeführt wird. Rund 6 Billionen Euro innerhalb der nächsten 20 Jahre müssten investiert werden, damit in Deutschland in Zukunft klimafreundlich gelebt und gewirtschaftet werden kann. Das zeigen Berechnungen des Prognos-Forschungsinstituts im Auftrag der Förderbank KfW. Das bedeutet, die Ausgaben in Sachen Klimaschutz müssten sich verdoppeln. Bei einem sogenannten Trainsurfing ist ein Jugendlicher in Köln lebensgefährlich verletzt worden. Der 14-Jährige war am Abend auf einem Zug auf dem Dach mitgefahren. Dabei war er wohl zu nahe an die Hochspannungsleitungen gekommen und bekam mehrere Stromschläge ab. Zugreisende berichten von 2 Lichtblitzen, danach hörten sie Hilfeschreie. Der Lokführer stoppte auf offener Strecke und entdeckte den 14-Jährigen dann zwischen 2 Waggons. Der Jugendliche wurde in ein Krankenhaus ausgeflogen. Nach Behördenangaben ist ein Großteil seiner Haut verbrannt. Die Bahnstrecke war für 3 Stunden gesperrt. Und das waren die Nachrichten mit Christian Böder.
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4: Das ist schon ganz okay. Heute wechseln sich Wolken und sonnige Momente ab. Vor allen Dingen sehr viel Sonne ist dabei. Trocken bleibt es trotzdem bei Temperaturen zwischen 14 und 18 Grad. Morgen kommen mehr Wolken, dann kommt auch Regen zu uns. Aber die Temperaturen bleiben dieselben wie heute. Am Mittwoch wird es dann wieder etwas sonniger.
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4: Und das sind die aktuellen Staus. Alles jetzt ab 10 Minuten Wartezeit. A1 Münster-Dortmund zwischen Kamener Kreuz und Kreuz Dortmund unter 6 Kilometer 10 Minuten. A1 Köln-Euskirchen zwischen Hürth und Kreuz Bliesheim 6 Kilometer 11 Minuten. A3 Köln-Oberhausen zwischen Duisburg-Wedau und Oberhausen-Lierich 4 Kilometer, kostet euch ja auch 11 Minuten. Die A4 Aachen-Köln zwischen Kreuz-Köln-West und Köln-Eiffeltor 3 Kilometer 22 Minuten on top. Die A40 Dortmund-Essen zwischen Dortmund-Dorstfeld und Dortmund-Lütgen-Dortmund 2 Kilometer, dauert 10 Minuten länger. Und die A57 Köln-Krefeld zwischen Köln-Bickendorf und Köln-Worringen 5 Kilometer, 15 Minuten mehr. Ich wünsche euch eine gute Fahrt. Hallo, schönen Montag, Kevin Zimmer hier und ich wünsche euch... Hört ihr das auch, diese Glöckchen da gerade? Oder höre nur ich das? Komisch. Ich habe gerade so Glöckchen gehört, aber na gut. Es ist Montag und ich freue mich sehr. Wir sind ja mitten im Herbst, da sind wir noch... Was ist das denn jetzt schon wieder? Irgendwas ist komisch. Ich guck mal unter den Tisch. Was ist denn dieses Haar? Habt ihr das auch gehört? Hä? Da gucke ich aber gleich mal genauer nach, was das jetzt war, Mensch.
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4: Da! Schon wieder!

0: Montagmittag und heute schon mal so an Weihnachten denken. Warum nicht? Ich habe nachgerechnet, es sind noch 74 Tage bis Heiligabend und wir haben da was für euch vorbereitet.
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0: Wir sind in der Finalwoche angekommen und der Kollege Jürgen Bangert hat uns noch ein ganz besonderes Geschenk mitgebracht. Hallo Jürgen.
2: Ho, ho, ho.
0: Lass es sein, bitte.
2: Aber ey, du machst hier das Weihnachtsfass auf und dann gedenke ich es auch durchzuziehen. Wir haben wirklich ein fantastisches Finalgeschenk für euch. Es ist 57 Jahre alt, es ist eine Hitmaschine mit über 200 Millionen Platten und es wartet auf ihren Einsatz in unserer Weihnachtsplaylist. Es geht natürlich um Mariah Carey. So, und zwei von euch können Ende November das große Christmas Opening mit Mariah Carey in London erleben. 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Und da würde ich doch mal sagen, ho, ho, ho, die Weihnachtszeit kann kommen.
0: Und Pflicht ist natürlich, textsicher zu sein. Ich glaube, du bist es schon, ne?
2: Oh,
0: nein, lass es sein. Lass es sein.
2: So.
0: Hier ist Mariah Carey jetzt zum Laut Text mitüben und zum Laut auftreten bei der Arbeit. Es ist Zeit für All I Want for Christmas is You. Mariah Carey, jetzt.
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1: Mit Oskar Auffenberg. Schönen guten Tag. Bundesweit soll Bauen einfacher und schneller werden. Deshalb gibt es seit letztem Jahr das sogenannte Bauturbo-Gesetz. Damit trotzdem nicht jeder baut, wie er will, wurden in Fettweiß dafür jetzt Regeln festgelegt. Annika Wilk mit den Infos.
2: Laut der neuen Richtlinie müssen künftige Bauprojekte zum Ortsbild passen und dürfen zum Beispiel Natur- und Schutzflächen nicht beeinträchtigen. Auch größere Gebäude, die deutlich aus ihrer Umgebung herausragen, soll es nicht mehr geben. Wer in Fettweiß den Bauturbo nutzen will, muss sein Vorhaben vorher mit dem Bauamt abstimmen und sich unter anderem um die Erschließung, Umweltfragen und mögliche Folgekosten kümmern. Im Gewerbegebiet bleibt das normale Wohnen grundsätzlich ausgeschlossen.
1: Und jetzt weitere Nachrichten im Überblick. Vor rund 2 Monaten haben im Hürtgenwald mehr als 300 Hektar Wald gebrannt. Auch nach den Löscharbeiten ist dort noch viel zu tun. Aktuell ist Wald und Holz vor allem damit beschäftigt, gefährliche Bäume zu fällen. Außerdem wird verbranntes Holz aufgearbeitet, das teilweise noch genutzt werden kann. Mittlerweile sind auch erste Wege durch den Wald wieder für Spaziergänger freigegeben. Wer heute mit der RB21 Süd fahren möchte, muss sich auf Verzögerungen und Schienenersatzverkehr einstellen. Laut der Ruhrtalbahn kommt es zwischen Düren-Lendersdorf und Kreuzau-Untermaubach wegen einer Stellwerkstörung zu Teilausfällen. Es sind Ersatzbusse im Einsatz. Die Aachener Polizei hat in den vergangenen Tagen wohl häufiger junge Menschen auf E-Scootern angehalten, die alkoholisiert waren. Die Polizei vermutet, dass es sich dabei hauptsächlich um Erstsemester gehandelt hat. Falls ihr also gerade wegen Erstiwoche und Co. viel zu feiern habt, denkt unbedingt dran, nicht betrunken zu fahren. Und auch auf dem Fahrrad gelten Promillegrenzen, auch wenn die etwas höher ausfallen als zum Beispiel im Auto. Im Niedeggener Burgenmuseum hat jetzt die 2. Station der Kunstroute der Toleranz geöffnet. Bis Ende Februar könnt ihr euch dort auf dem Außengelände, auf der Wehrplattform, in der historischen Kapelle und im Verlies Kunstwerke zum Motto Würde anschauen. Die Werke stammen alle von Künstler Ernesto Marquez. Die 1. Station der Kunstroute ist im Linnicher Glasmalereimuseum. Dort ist das Motto Zerbrechlichkeit. Im November soll dann die 3. Station in Heimbach öffnen, sagt der Kreis. Da geht es dann um die Befreiung.
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1: Den Nachmittag über soll es so ein bisschen gemischt aussehen. Hier und da scheint mal die Sonne, es ziehen aber auch ein paar harmlose Wölkchen durch. Regen ist dazu nicht in Sicht, das Ganze heute bei Höchsttemperaturen von bis zu 17 Grad. Wir messen gerade jeweils 15 in Jülich und Düren, 13 bei euch in Hürtgenwald. Die Nacht durch sind dann Tiefstwerte von 9 Grad gemeldet. Dazu wird es allmählich wolkiger, in den Morgenstunden kann es dann auch ein bisschen regnen. Morgen geht es dann erstmal bewölkt weiter, dabei kommt nur gelegentlich die Sonne durch. Meistens bleibt es dazu aber trocken und das Ganze bei sehr milden 17 bis 20 Grad.
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1: Wir haben aktuell 3 längere Staus auf den Autobahnen bei uns in der Region. Einmal auf der A4 in Richtung Köln zwischen dem Kreuz Köln-West und Köln-Eiffeltor. 4 Kilometer, da braucht ihr 25 Minuten mehr. Dann die A1 in Richtung Euskirchen zwischen Hürth und dem Kreuz Bliesheim. Da stockt es über 6 Kilometer, da braucht ihr 10 Minuten länger. Und die A61 in Richtung Mönchengladbach zwischen Bergheim und Bedburg. Da sind es 2 Kilometer, auch da 10 Minuten drauf. Geblitzt wird in der Dürener Schützenstraße, außerdem in Jülich an der Vogelstange, in Güsten im Sandweg, bei Langenbruch auf der K27 und zu guter Letzt in Merzenich in der Lohe. Kommt alle gut und möglichst zügig durch.
3: Hallo, Kevin Zimmer hier, und ich habe euch ja gesagt, wir müssen uns unbedingt noch die neue Nummer von Britney Spears anhören. Die hat hier wirklich so hoppla die hopp, keiner hat damit gerechnet, einen neuen Song rausgebracht, den sie anscheinend schon Anfang der 2000er produziert hat. Also da wurde der geschrieben, und zwar von ihrem damaligen Lover Justin Timberlake. Boah. Ja, mehr zu diesem Song hört ihr gleich hier bei mir.
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1: Heute Morgen bei uns von wegen Ruhe, Erholung und Meeresrauschen. 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
3: 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Radfahren war auch gut. 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

0: Ja, wir Kinder der 90er, wir sind gerade vollkommen aus dem Häuschen. 25 Jahre lag das Ding im Archiv und jetzt ist es da. Waren wir alle sehr überrascht. Britney Spears hat einen neuen Song veröffentlicht, wobei neu dann in dem Fall eigentlich wahrscheinlich ja so relativ ist, denn She'll Never Be Me stammt tatsächlich aus dem Jahr 2001, Robert Jans.
1: So sieht's aus. Also Britney-Fans bekommen gerade eine kleine Zeitreise zurück in die frühen 2000er. Der Song war damals für ihr Album Britney gedacht, hat es aber nicht auf die Platte geschafft. Jetzt erscheint er im Rahmen einer Jubiläumsneuauflage zum 25. Geburtstag des Albums, zusammen mit 4 weiteren Tracks, die bisher aber nicht offiziell in dieser Form veröffentlicht wurden. Die Deluxe-Edition soll am 6. November erscheinen.
0: Und ich habe noch eine Info gefunden, mitgeschrieben hat unter anderem auch Justin Timberlake damals, waren die ja voll in love. Ne?
1: Ja, da war die Welt noch für Britney in Ordnung. Es ist tatsächlich Britneys erste Veröffentlichung mit neuem, bislang unveröffentlichtem Material seit ihrer Zusammenarbeit mit Will.i.am 2023. Für Fans also ein echtes Stück Popgeschichte 25 Jahre später.
0: Jetzt ist natürlich die große Frage, ob das Material auch an Britneys frühere Erfolge anknüpfen kann. Ich würde sagen, das muss jetzt jeder für sich entscheiden.
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0: Hören wir mal rein in die neue Nummer von Britney Spears, She'll Never Be Me.

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2: Ich bin Christian Böder. Schönen guten Tag. Bis zum Jahr 2045 wollen wir in Deutschland klimaneutral sein, also nicht mehr Treibhausgase ausstoßen, als wieder gespeichert werden können. Das ist gesetzlich so festgeschrieben. Damit das auch klappt, muss nochmal richtig viel Geld in die Hand genommen werden, rund 6 Billionen Euro. Zu diesem Ergebnis kommt eine Studie des Prognos-Instituts für die Förderbank KfW. Danny Hopper aus dem News-Team, das heißt, die bisherigen Ausgaben müssten sich verdoppeln.
3: Genau, und das größte Sorgenkind bleibt laut Studie der Verkehrssektor. Auf ihn würden demnach fast die Hälfte der Kosten entfallen. Um die geplanten Klimaziele zu erreichen, müssten deutlich mehr Menschen auf E-Autos umsteigen. Das heißt, hier sind vor allem wir als Verbraucher gefordert. Auch im Energiesektor muss einiges investiert werden, denn das System müsste komplett umgebaut werden, wenn Strom aus Wind und Sonne eine größere Rolle spielen sollten. Hier müsste dann vor allem der Staat investieren. Auch im Gebäudesektor sind laut Studie einige Extraausgaben nötig. Da geht es um Wärmepumpen, Photovoltaikanlagen, eine bessere Dämmung, neue Fenster und Türen oder kreislauffähige Baustoffe.
2: Die Studie sagt gleichzeitig aber auch, dass sich diese Investitionen in den Klimaschutz auch finanziell lohnen.
3: Ja, schauen wir zum Beispiel mal auf fossile Energieträger, wie zum Beispiel Öl oder Gas. Laut Studie wurden dafür zuletzt pro Jahr 81 Milliarden Euro für Importe ausgegeben, also Geld, das dauerhaft ins Ausland abfließt. Und auch auf die Preise habe man da keinen Einfluss, wie jetzt ja auch der Iran-Krieg zeigt. Wärmepumpen und E-Autos nutzten Energie außerdem besonders effizient, heißt es. Zusammen mit anderen Maßnahmen könne der Energieverbrauch so bis 2045 um bis zu 35% gesenkt werden. Und auch sonst lohnt es sich laut Studie, in den Klimaschutz zu investieren, denn der Klimawandel verursacht ja auch jedes Jahr hohe wirtschaftliche Kosten, zum Beispiel durch Hitze, Trockenheit und niedrige Wasserstände.
2: Vielen Dank, Danny. Und hier haben wir weitere Nachrichten in der Zusammenfassung. Die SPD will ihre Führung neu wählen. Das soll auf einem Bundesparteitag rund um den Jahreswechsel passieren. Das hat SPD-Vorsitzender Klingbeil angekündigt. Das Prinzip der Doppelspitze soll aber beibehalten werden. Hintergrund ist der Rücktritt von Bundesarbeitsministerin und SPD-Co-Vorsitzenden Baas. Volkswagen ist beim Autoverkauf weiter auf Talfahrt. Im dritten Quartal lieferte der deutsche Autobauer weltweit knapp 1,9 Millionen Fahrzeuge aller Marken aus. Das sind fast 15% weniger als im Vorjahreszeitraum. Schon in den ersten beiden Quartalen waren die Zahlen rückläufig. Russland hat sich in das Votum zum Austritt Großbritanniens aus der EU eingemischt. Das hat der britische Premierminister Burnham in einem Podcast bestätigt. Schon beim Brexit-Referendum vor 10 Jahren war dem Kreml eine Einmischung in die britische Politik vorgeworfen worden. Briefe verschicken wird ab dem kommenden Jahr deutlich teurer. Die Bundesnetzagentur erlaubt der Post Preissteigerungen beim Porto von bis zu 20%. Damit könnte ein Standardbrief vermutlich schon bald 1,10 Euro oder 1,15 Euro kosten. Begründet wird das 20% plus mit dem hohen Aufwand. Es werden kaum noch Briefe verschickt, entsprechend teurer werde der Versand, heißt es. Das mag zwar für Briefe gelten, aber nicht für Pakete, denn davon gibt es immer mehr. Trotzdem werden auch die teurer. Das Paketporto soll um 10% steigen. Und das waren die Nachrichten mit Christian Böder.
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5: Dieser Montagnachmittag ist richtig schön sonnig. Dazu gibt es ein paar kleine harmlose Wölkchen am Himmel. Regen soll es heute keinen geben. Und dazu haben wir so Höchstwerte zwischen 14 und 18 Grad. Aber dieses schöne Wetter ist morgen leider dann wieder vorbei. Dann zieht sich zu, es wird grau und es kann immer mal wieder regnen bei 15 bis 18 Grad.
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5: Hallo Autofahrer, hier kommen wie immer nur die längsten Staus. Los geht's mit der A3 Köln Richtung Oberhausen. Heute schon den ganzen Tag das Sorgenkind. Zwischen Solingen und Kreuzrattingen Ost 9 Kilometer Stau, dreiviertel Stunde plus. A4 Aachen Richtung Köln. Zwischen Kreuz Köln West und Köln Eiffeltor 3 Kilometer, halbe Stunde mehr. A40 Dortmund Richtung Essen. Zwischen Dortmund Dorstfeld und Dortmund Lütgen Dortmund 2 Kilometer, knappe 10 Minuten plus. Und A61 Koblenz Richtung Mönchengladbach. Zwischen Bergheim und Bettburg. 3 Kilometer, 10 Minütchen plus. Ich wünsche euch eine gute Fahrt. Tag zusammen, Johanna Tänzer ist hier. Ich hoffe, ihr habt einen guten Montagnachmittag und musstet nicht so wie ich gefühlt den halben Tag nur im Stau verbringen. Grüße gehen raus an meine Staubuddies. Geht das nur mir so oder ist es gerade ganz besonders schlimm auf den Straßen? Also mein Gefühl sagt, es ist einfach nur Horror. Ich habe auch schon überlegt, also vielleicht sende ich einfach demnächst direkt aus dem Auto raus oder ich ziehe in mein Auto, weil dann hätte ich wenigstens das Gefühl, ich bin schon zu Hause. Geht euch vielleicht auch so. Allen da draußen gutes Durchhalten.
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0: Cat's Eye mit Animal. Hallo am Montag. Leute, am Freitag starten ja schon wieder die Herbstferien hier bei uns in NRW. Krass, ich habe das Gefühl, es sind nur Ferien. Alle, die Ferien haben, denken sich so, ja, endlich. Wenn ihr jetzt sagt, ey, ich würde so gerne doch in Urlaub, habe aber nichts gebucht. Ich würde jetzt sagen, ist eigentlich zu spät. Aber was sagst denn du, Kim Klages?
1: Ja, zu spät ist es nie, aber so ein bisschen Tempo, das schadet nicht. Ich habe mit Thorsten Schäfer gesprochen, dem Sprecher des Deutschen Reiseverbands. Und er sagt, wie es gerade bei den Buchungen aussieht.
2: Wir sehen an den Buchungszahlen, dass September, Oktober und auch der November schon sehr, sehr gut gebucht sind. Also viele Reiseziele gerade rund ums Mittelmeer oder auch Fernstreckenziele sind sehr, sehr gut gebucht, gut ausgelastet. Wer jetzt noch spontan weg will, kann sich im Reisebüro beraten lassen, was noch möglich ist.
0: Okay, also es ist noch was drin, man kann auch irgendwo hin. Wenn ich jetzt zum Beispiel mit dem Flieger irgendwo hin will, wohin geht noch was?
1: Ja, gerade wenn man noch so ein bisschen Sommer haben will, dann empfehlen sich halt Ziele mit stabilem Wetter. Das sind zum Beispiel die Kanarischen Inseln, die Türkei, Ägypten oder auch Tunesien. Und wer es weiter weg mag, der schaut dann nach Südostasien. Und auch so eine spontane Kreuzfahrt kann noch eine Möglichkeit sein.
0: Okay, aber nicht jeder will oder kann fliegen. Was ist denn, wenn ich lieber mit dem Auto einfach losfahre?
1: Ja, da musst du gar nicht weit fahren. Also Schäfer hat da auch ein paar Vorschläge für so ein spontanes Wochenende oder einfach mal ein paar Tage Auszeit.
2: Aber auch jetzt im Herbst sind zum Beispiel Wanderungen im Mittelgebirgen oder auch Städtetouren, Städtebesichtigungen noch möglich.
1: Genau, und gerade von NRW aus ist man ja relativ schnell auch zum Beispiel in Maastricht wunderschön oder auch an der Mosel, um dort mal eben was anderes zu sehen als die vier Wände zu Hause. Und man hat dann eben noch so einen kleinen Blitzurlaub.
0: Ja, eben, Hauptsache rauskommen, Leute. Also da geht schon noch was, auch noch so spontan kurz vor den Herbstferien. Danke, Kim.
1: Gerne.

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1: Mit Oskar Auffenberg. Schönen guten Tag. Bundesweit soll Bauen einfacher und schneller werden. Deshalb gibt es seit letztem Jahr das sogenannte Bauturbo-Gesetz. Damit trotzdem nicht jeder baut, wie er will, wurden auch in Fettweiß dafür jetzt Regeln festgelegt. Laut der neuen Richtlinien müssen zukünftige Bauprojekte zum Ortsbild passen und dürfen zum Beispiel Natur- und Schutzflächen nicht beeinträchtigen. Auch größere Gebäude, die deutlich aus ihrer Umgebung herausragen, soll es so nicht mehr geben. Wer den Fettweißer Bauturbo nutzen möchte, muss sein Vorhaben vorher mit dem Bauamt abstimmen und sich unter anderem um Erschließung, Umweltfragen und mögliche Folgekosten kümmern. Und jetzt weitere Nachrichten in der Zusammenfassung. In Erkelenz-Matzerath sind gestern Abend 4 junge Männer festgenommen worden, die in eine Autowerkstatt eingebrochen sein sollen. Laut der Polizei wurde der Büro- und Verkaufsraum der Werkstatt gewaltsam geöffnet und durchwühlt. Unter anderem wurden Autoschlüssel und auch ein Fahrzeug inklusive Zulassungsbescheinigung gestohlen. Die 4 Verdächtigen wurden anschließend in der Nähe des Tatorts festgenommen. Gegen die Männer im Alter von 16 bis 23 Jahren wird jetzt ermittelt. Die A4 zwischen Eschweiler Ost und West wird heute ab 21 Uhr zeitweise in beide Fahrtrichtungen gesperrt. Planmäßig soll der Abschnitt morgen früh um 5 wieder freigegeben werden. Hintergrund der Sperrungen sind Arbeiten an einer neuen Stromleitung. Dazu müssen auch Schutznetze über der Autobahn installiert werden. Die Kölner KVB hat eine der modernsten Busflotten in ganz NRW. Zu diesem Schluss ist ein Vergleich der Deutschen Umwelthilfe gekommen. Laut der weist in ganz NRW nur Münster eine bessere Elektroquote bei den Bussen auf. Bundesweit landet Köln auf Platz 11 der getesteten Großstädte. Gestern Nachmittag hat ein unbekannter Mann in Düren eine Glasflasche gegen ein fahrendes Auto geworfen. Laut der Polizei war die 53-jährige Fahrerin des Wagens kurz nach 16 Uhr auf der Tivoli-Straße unterwegs. Kurz vor der Einmündung zur Uhlandstraße soll der Unbekannte die Flasche dann gegen ihren rechten Seitenspiegel geworfen haben. Die Frau blieb unverletzt, die Höhe des entstandenen Sachschadens ist noch nicht bekannt. Der Mann soll zwischen 30 und 50 Jahre alt gewesen sein, einen Vollbart gehabt haben und eine graue Kapuzenjacke mit schwarzer Kappe getragen haben. Falls ihr dazu etwas beobachtet habt, bittet die Dürener Polizei um Hinweise. Die Nummer dazu stellen wir euch auch auf radioruhr.de.
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1: Den Nachmittag über soll die Sonne zwar immer wieder durchkommen, es sollen aber auch harmlose Wolken durchziehen. Regen ist dazu aber keiner in Sicht. Das Ganze bei Höchsttemperaturen von 17 Grad bei uns im Kreis. Wir messen gerade 15 in Titz, 16 in Nörvenig und 14 in Nideggen. Die Nacht durchziehen dann immer mehr Wolken auf. In den Morgenstunden kann es dann auch leichten Regen geben. Morgen geht es dann wolkig weiter, da kommt nur selten mal die Sonne durch. Dazu bleibt es trocken und das Ganze morgen bei Temperaturen von 17 bis 20 Grad in der Spitze.
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1: Fahrt vorsichtig in Richtung Köln. Zwischen Weißweiler und Langerwehe gibt es aktuell eine ungesicherte Unfallstelle. Und auf der A4 in Richtung Aachen zwischen Elsdorf und Merzenich liegen gerade Metallteile auf der Fahrbahn. Dann am Werk noch einen längeren Stau auf der A4 in Richtung Köln. Zwischen dem Kreuz Köln-West und Köln-Eiffeltor gerade 3 Kilometer. Ihr braucht etwa 20 Minuten mehr. Und geblitzt wird in Düren auf der Schützenstraße, in Jülich an der Vogelstange, in Güsten im Sandweg, bei Langenbruch auf der K27 und in Merzenich in der Lohe. Kommt alle gut und zügig durch.
2: Hi zusammen! Gleich spiele ich euch hier die ganz neue Single von Tiffany Harris. Find Me heißt er. Und Tiffany hat uns mal im Interview erzählt, was sie eigentlich privat so hört. Ich finde das ja mal ganz spannend, was die Stars, die irgendwie so ja auch viel Popmusik machen, dann so im Privaten hören. Und sie so?
3: Also ich höre viel diese Folk-Indie und so. Und also 80s all the way. So ich liebe eigentlich alles bis zu den 90ern.
2: Okay, also alles bis zu den 90ern. Ich glaube, dann wird sie mit dem wunderschönen Song von Friends Goll aus dem Jahr 88 ganz happy sein. Ella, Ella gibt's nämlich vor ihrer Single.
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2: Hallo, schönen Montag zusammen. Johanna Tänzer ist hier.

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0: Diese unverwechselbare Stimme gehörte natürlich James Blunt. Gerade gehört hier mit Bonfire Heart. Hallo am Montag, schön, dass ihr dabei seid. Was macht denn ihr Mittwoch? Wie wär's? 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
1: Mit Christian Böder. Schönen guten Tag. Der sofortige Rücktritt von Bärbel Baas von all ihren Ämtern hat nicht nur Folgen für die schwarz-rote Koalition, sondern auch für die SPD selbst. Ihr steht eine Neuaufstellung bevor, denn die gesamte Parteiführung soll neu bestimmt werden. Rund um den Jahreswechsel, das hat der verbliebene SPD-Chef Klingbeil am Mittag angekündigt. Danny Hopper aus dem News-Team, ob er selbst nochmal antritt, ließ er offen.
2: Ja, Klingbeil wurde direkt darauf angesprochen. Von ihm gab es aber nur die Floskel, dass er jetzt alles dafür tun werde, dass die SPD die beste Aufstellung an der Spitze habe. Was er aber schon gesagt hat, ist, dass die Doppelspitze bleiben soll. Klingbeil selbst ist ja inzwischen auch nicht mehr unumstritten, nach den letzten schlechten Umfrage- und Wahlergebnissen, Mecklenburg-Vorpommern jetzt mal ausgenommen. Und da wären wir auch schon bei einer, deren Name zuletzt immer häufiger gefallen ist, wenn es um die zukünftige Aufstellung der SPD geht, Mecklenburg-Vorpommerns Ministerpräsidentin Manuela Schwesig. Spätestens seit der Septemberwahl ist sie eine der mächtigsten Politikerinnen der Partei. Sie dürfte bei der Neuaufstellung ein großes Wort mitsprechen. Zumal Klingbeil heute auch angekündigt hat, dass es eben nicht nur personell um eine Neuaufstellung gehen soll, sondern dass es auch um den programmatischen Kurs der SPD geht. Das dürfte auch einigen in der Union Bauchschmerzen verursachen, denn man hat ja noch einige große Reformprojekte, die man umsetzen will. Aber schon zuletzt hatte es da ja Streit gegeben, wie etwa bei der Pflege, der Rente oder den Arbeitszeiten. Also das könnte noch ein stürmischer Herbst werden.
1: Vielen Dank, Danny. Und hier haben wir weitere Nachrichten in der Zusammenfassung. Die Stromsteuer soll für alle Menschen in Deutschland auf das europäische Minimum abgesenkt werden. Das hat Kanzler Merz nach einer Klausur des CDU-Präsidiums in Berlin angekündigt. Demnach sollen zur Finanzierung Spielräume im Haushalt genutzt werden. Nur einen Tag nach dem folgenschwersten Angriff in Saudi-Arabien seit über 10 Jahren haben die pro-iranischen Houthi-Rebellen im Jemen erneut den Golfstaat angegriffen. Bei einem Luftangriff auf den Flughafen der Hauptstadt Riad wurde ein Mensch getötet und 11 weitere verletzt. Der saudische Energieminister Abdulaziz bin Salman warnte, die Energiesicherheit des Landes könnte nicht mehr als selbstverständlich betrachtet werden. Ein weiteres Land richtet ein Social-Media-Verbot für Minderjährige ein. In Griechenland ist ab Januar der Zugang für unter 15-Jährige zu sozialen Medien verboten. Bei Verstößen der Plattformen sollen laut Regierung in Athen die europäischen Kontroll- und Sanktionsmechanismen greifen. Die EU-Kommission hatte im vergangenen Monat dazu den sogenannten Kids Act vorgelegt. Das deutsche Tennisass Alexander Zverev wird zum ersten Mal in seiner Karriere Nummer 1 der Weltrangliste. Möglich macht das unter anderem das Ausscheiden der Nummer 3 und 4 der Weltrangbesten Carlos Alcaraz und Ben Shelton beim ATP-Turnier in Shanghai. Damit wird Zverev spätestens zum Saisonende einen Platz hochrücken und die aktuelle Nummer 1, Jannik Sinner, überholen. Der musste verletzungsbedingt die Saison beenden. Vor Zverev fehlt nur Boris Becker als einziger Deutscher diese Position. Der 29-jährige Zverev hatte in diesem Jahr unter anderem die US Open und die French Open gewonnen. Und das waren die Nachrichten mit Christian Böder.
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3: Heute ist wieder richtig schönes Herbstwetter. Es ist trocken und meistens sonnig. Ab und zu ziehen ein paar harmlose Wolken durch, aber Regen soll es keinen geben. Dazu haben wir 14 bis 18 Grad. Morgen wird es dann leider nicht mehr ganz so schön. Es wird grau und zwischendurch kann es immer wieder regnen. Dazu maximal 18 Grad.
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3: Kurz nach 3, das hier ist los auf den Straßen A3 Köln Richtung Oberhausen. Zwischen Kreuz Breitscheid und Oberhausen-Lierich 5 Kilometer, 18 Minuten plus. A4 Aachen Richtung Köln, zwischen Kreuz Köln-West und Köln-Eifeltor 4 Kilometer, 35 Minuten mehr ein Plan. A57 Köln Richtung Krefeld, zwischen Neuss-Hafen und Holzbüttgen 3 Kilometer, ihr müsst 20 Minuten mehr einplanen. Und die 57 Köln Richtung Krefeld, zwischen Kreuz Karst und Krefeld-Oppum 4 Kilometer und hier 50 Minuten plus. Haltet durch, gute Fahrt. Ja, hallo, guten Tag zusammen. Ich hoffe, ihr kommt gut durch den Montagnachmittag. Johanna Tänzer ist hier und ich habe meine Sonnenbrille zumindest neben mir auf dem Studiopult rumliegen, weil es gibt mir immer irgendwie so ein bisschen das Gefühl, dass ich auch was von diesem wunderschönen Herbstwetter da draußen habe. Also, wenn ihr könnt, dann führt eure Sonnenbrille doch mal aus, bevor es morgen dann wieder schlechter wird, ne?
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0: So, ich glaube, ihr habt es schon mitbekommen bei uns. Der Wirtschaftsnobelpreis wurde heute vergeben. Robert E. Hall und Michael Woodford bekommen ihn für die Forschung zur Stabilisierung der Wirtschaft. So, und weil wir jetzt natürlich nicht anfangen, hier makroökonomische Modelle zu rechnen, machen wir hier lieber den Praxistest. Und dafür ist der Kollege Robert Janz da. Hallo.
1: Ja, hallo. Also, wir machen jetzt, liebe Johanna, einen kleinen Test. Denn in der Wirtschaft gibt es ja das Modell des Homo Economicus.
0: Ja, klar, kennt man ja.
1: Das ist ganz vereinfacht gesagt, ein Mensch, der immer komplett rational entscheidet und für sich die wirtschaftlich beste Lösung nimmt.
0: Klingt total nach mir.
1: Ja, das finden wir jetzt heraus. Herzlich willkommen bei Kopf oder Kauf. Okay. Situation Nummer 1. Die Tankstelle bei dir um die Ecke nimmt heute 2,14 Euro für E10. 10 Kilometer weiter gibt es den Liter aber für 2,09 Euro. Fährst du hin?
0: Was ist denn, wenn ich ein E-Auto habe?
1: Ach Johanna, jetzt mach mal mit jetzt.
0: Ja, keine Ahnung, kommt drauf an, wie viel ich tanke, ne? Also für 5 Cent Unterschied fahre ich doch nicht erstmal 20 Kilometer hin und zurück.
1: Sehr gut. Ne, denn bei 40 Litern sparst du gerade mal so um die 2 Euro und einen Teil davon, den fährst du dann natürlich direkt wieder.
0: Siehst du, ja. Ich bin quasi die weibliche Warren Buffett, ne, an der Zapfsäule.
1: Du bist immer so herrlich bodenständig, Johanna. Situation Nummer 2. Du hast für 60 Euro Konzertkarten gekauft. Am Abend regnet es, du bist komplett platt von der Schicht mit mir und du hast eigentlich auch gar keinen Bock auf das Konzert. Gehst du trotzdem hin, nur weil du die Karten schon bezahlt hast?
0: Nee, auf keinen Fall, weil das Geld ist ja sowieso weg. Und wenn ich keinen Spaß habe, dann muss ich jetzt nicht zusätzlich noch einen beschissenen Abend haben.
1: Herrlich rational. Die Wirtschaftswissenschaft würde dir applaudieren, Johanna.
0: Ja, vielleicht hören die in Stockholm ja gerade zu.
1: Ich glaube nicht. Einen habe ich noch. Du willst online ein T-Shirt für 25 Euro bestellen. Versand kostet 4,99 Euro, aber ab 50 Euro Bestellwert ist der Versand kostenlos. Was machst du, Johanna?
0: Das ist ja ganz einfach. Mhm. Also bevor ich 5 Euro Versand zahle, gucke ich schon nochmal, ob ich irgendwas gebrauchen kann.
1: Und wenn du dann noch eine schöne Hose für 30 Euro findest?
0: Ja, dann nehme ich die mit, habe ich Versand gespart. Was denn?
1: Ja, Johanna, du hast gerade 30 Euro ausgegeben, um 4,99 Euro zu sparen.
0: Ja, aber ich habe halt jetzt auch eine Hose.
1: Und exakt in diesem Moment ist der Homo Economicus ausgestorben.
0: Ach, Robert.
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1: Mit Oskar Auffenberg. Schönen guten Tag. Bundesweit soll Bauen einfacher und schneller werden. Deshalb gibt es seit letztem Jahr das sogenannte Bauturbo-Gesetz. Damit trotzdem nicht jeder baut, wie er will, wurden in Fettweiß dafür jetzt Regeln festgelegt. Annika Wilk mit den Infos.
2: Laut der neuen Richtlinie müssen künftige Bauprojekte zum Ortsbild passen und dürfen zum Beispiel Natur- und Schutzflächen nicht beeinträchtigen. Auch größere Gebäude, die deutlich aus ihrer Umgebung herausragen, soll es nicht mehr geben. Wer in Fettweiß den Bauturbo nutzen will, muss sein Vorhaben vorher mit dem Bauamt abstimmen und sich unter anderem um die Erschließung, Umweltfragen und mögliche Folgekosten kümmern. Im Gewerbegebiet bleibt das normale Wohnen grundsätzlich ausgeschlossen.
1: Und jetzt weitere Nachrichten im Überblick. Eine 20-jährige mutmaßliche Drogendealerin wurde am Samstagabend in Köln verhaftet. Laut der Polizei fuhr sie mit ihrem Auto gegen eine Straßenlaterne, mutmaßlich, weil sie bekifft am Steuer war. Anschließend flüchtete die junge Frau von der Unfallstelle und versteckte sich auf einem Balkon. Dort entdeckte sie allerdings eine Anwohnerin und sie wurde festgenommen. Im Wagen fanden die Beamten anschließend Bargeld, Tüten mit Cannabis und ein Messer. Wer heute mit der RB 21 Süd fahren möchte, muss sich auf Verzögerung und Schienenersatzverkehr einstellen. Laut der Ruhrtalbahn kommt es zwischen Düren-Lendersdorf und Kreuzau-Untermaubach wegen einer Stellwerkstörung zu Teilausfällen. Es sind Ersatzbusse im Einsatz. Die Aachener Polizei hat in den vergangenen Tagen wohl häufiger junge Menschen auf E-Scootern angehalten, die alkoholisiert waren. Die Polizei vermutet, dass es sich dabei hauptsächlich um Erstsemester gehandelt hat. Falls ihr also gerade wegen Erstiwoche und Co. viel zu feiern habt, denkt unbedingt dran, nicht betrunken zu fahren. Und auch auf dem Fahrrad gelten Promillegrenzen, auch wenn die etwas höher ausfallen als zum Beispiel im Auto. Im Niedeckener Burgenmuseum hat jetzt die zweite Station der Kunstroute der Toleranz geöffnet. Bis Ende Februar könnt ihr euch dort auf dem Außengelände, auf der Wehrplattform, in der historischen Kapelle und im Verlies Kunstwerke zum Motto Würde anschauen. Die Werke stammen alle von Künstler Ernesto Marquez. Die erste Station der Kunstroute ist im Linnicher Glasmalereimuseum. Dort ist das Motto Zerbrechlichkeit. Im November soll dann die dritte Station in Heimbach öffnen, sagt der Kreis. Da geht es dann um die Befreiung.
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1: Den Nachmittag über sollen zwar auch weiterhin immer wieder Wölkchen durchziehen. Grundsätzlich bleibt es aber relativ freundlich. Hier und da schaut auch mal die Sonne durch. Dazu bleibt es trocken. Das Ganze bei Höchsttemperaturen von 17 Grad. Die haben wir schon fast erreicht in Linnich und Fettweiß. Da messen wir gerade 16. Bei euch in Heimbach sind es noch 15. Die Nacht durch soll es im Kreis dann Tiefstwerte von 9 Grad geben. Dazu soll es immer wolkiger werden. Und in den frühen Morgenstunden kann es dann auch ein bisschen Regen geben. Morgen geht es dann bewölkt weiter. Da kommt die Sonne nur selten raus. Dazu bleibt es aber auch morgen trocken. Das Ganze bei 17 bis 20 Grad. In der Spitze.
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1: Fahrt vorsichtig auf der A1 in Richtung Köln. Zwischen Erftstadt und dem Dreieck Erftal gibt es aktuell eine ungesicherte Unfallstelle. Dann haben wir noch eine Meldung für die A4 in Richtung Aachen. Auch für Eschweiler West liegen da aktuell Gegenstände auf der Fahrbahn. Und dann noch eine Meldung für die 61 in Richtung Koblenz. Zwischen dem Kreuz Bliesheim und Weilerswist West liegen ebenfalls Gegenstände auf der Fahrbahn. Dann haben wir zwei längere Staus. Einmal die A4 in Richtung Köln. Zwischen dem Kreuz Köln West und Köln Eiffeltor gerade 4 Kilometer. Ihr braucht 25 Minuten mehr. Und die A1 in Richtung Euskirchen zwischen Hürth und dem Kreuz Bliesheim, da stockt es über 8 Kilometer, da braucht ihr eine Viertelstunde länger. Geblitzt wird auch weiterhin in Düren auf der Schützenstraße, in Jülich an der Vogelstange, in Güsten auf dem Sandweg, bei Langenbruch auf der K27 und in Merzenich in der Lohe. Kommt alle gut und möglichst zügig durch.
3: Hallo am Montag. Wer von euch hat eine gute Nase? Ja, wer kann besonders gut rumschnüffeln? Und habt ihr Bock auf Finnland? Dann habe ich hier was für euch. Auf dem Turku-Archipel in Finnland, da ist man sehr davon überzeugt, dass es das am besten riechende Reiseziel der Welt sein soll. So, und deswegen, das wollen die jetzt überprüfen und belegen. Und deswegen sucht der Tourismusverband eine Person, eine unabhängige Person natürlich, die sich einmal durch die Insel schnüffelt, ja, und einmal die Düfte der Insel testet und bewertet. Richtig geiler Job. Reisekosten werden bezahlt plus 2000 Euro Honorar. Ganze geht eine Woche lang, kann man sich online jetzt bewerben. Und Leute, dann könnt ihr euch am Ende in den Lebenslauf schreiben, professioneller Schnüffler. Also, worauf wartet ihr noch?
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1: 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Wir waren mit ein paar Dürenern an Bord.
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1: Außerdem Iron Man geschafft. Anna aus Kreuzau war beim berühmtesten Triathlon der Welt auf Hawaii.
3: Ich hatte ein solides Schwimmen. Radfahren war auch gut. Und dann hat mir der unglaublich brutale Gegenwind so den Stecker gezogen, dass ich nur noch gedacht habe, irgendwie ankommen.
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2: Hallo Dirk.
3: Hallo. Hallo. Was für eine Überraschung, dass wir uns mal am Telefon hören und sprechen.
2: Doch, tun wir jetzt. Tun wir sehr gerne, weil du hast ja einen Wunsch.
3: Ja, genau. Richtig. Da hatte ich mich beworben gehabt beim Wunscherfüller und dann hatte ich aber auch ganz lieb gemeint, ich möchte gerne mal den bekloppten Jürgen Bangert live erleben, wie man ihn so kennt, als Verwandlungskünstler und Stimmenimitator.
2: Also, bekloppte Jürgen Bangert. Ja, nee, ist klar.
3: Im Positiven gemeint, im Lieben gemeint und in Anführungszeichen gesetzt.
2: Red ich nur weiter rein, ne? Also, es geht um unsere VIP-Tickets fürs Comedy Camp Finale am 14. November im Dorf Münsterland in Lechten. Da möchtest du gerne hin. Ich freue mich, dass wir dich dann sehen, denn du wirst ja nicht nur die Karten bekommen, wir werden dir einen wunderbaren Abend machen. Du kommst Backstage und kannst Hallo sagen und Meet and Greets und vor allen Dingen das Ganze für zwei und das Ganze mit Übernachtung dann im Dorf Münsterland.
3: Super klasse. Vielen, vielen Dank. Richtig geil. Wirklich. Super. Ich freue mich.
2: Lieber Dirk, ich freue mich drauf und Super. Wir machen uns einen richtig tollen Abend, ja?
3: Das sag ich auch so. Wir sehen uns im Dorf Münsterland in Lechten bei der großen Comedy Camp Tour 2026 am Samstag, 14.11.
2: Mich braucht hier kein Mensch mehr, ne? Der Dirk, der macht das hier alles. Aber du hast mit allem recht, was du gerade sagst. Danke dir.
3: Ich hoffe. Dankeschön. Dankeschön.
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1: Mit Christian Böder, schönen guten Tag. Kinder und Jugendliche sollen in Nordrhein-Westfalen mehr mitreden können, wenn es um ihre Rechte und ihren Schutz geht. Dafür hat die Kinderschutzbeauftragte des Landes, Petra Ladenburger, heute einen 8-Punkte-Plan vorgestellt. Sie will unter anderem, dass Schulhöfe auch nach dem Unterricht geöffnet bleiben. Außerdem sollen die Folgen neuer Gesetze für Kinder und Jugendliche stärker berücksichtigt werden. Bei jedem Gesetz, das der Landtag beschließt, soll untersucht werden, ob und wenn ja, welche Auswirkungen es auf das Leben der Kinder hat. Aus Düsseldorf berichtet José Nasiandi.
2: Die Kinderschutzbeauftragte Ladenburger hat in den vergangenen Monaten viele Gespräche mit Kindern und Jugendlichen geführt. Dabei habe sie vor allem zwei Dinge immer wieder gehört. Viele machen sich Sorgen wegen der Kosten für Essen, Kleidung und Wohnen. Außerdem fehlen den Kindern kostenlose Orte, an denen sie sich mit Freunden treffen können, ohne weggeschickt zu werden.
3: Öffnung von Schulhöfen wäre in der Tat eine sehr einfache und schnell umsetzbare Lösung.
2: In vielen Kommunen sei das schon möglich, in anderen gäbe es aber noch Vorbehalte. Die Entscheidung liegt am Ende bei den Kommunen. Ladenburger will außerdem sich selbst von den Kindern und Jugendlichen bei ihrer Arbeit beraten lassen. Ab dem kommenden Jahr soll es zudem jährlich einen Bericht zur Lage bei Kinderschutz und Kinderrechten geben und sie will einen Kinderrechtegipfel in NRW einführen.
1: Und hier haben wir weitere Nachrichten in der Zusammenfassung. Nach dem Rückzug von SPD-Politikerin Bärbel Baas von ihren Ämtern hat Kanzler Merz ihre Vorwürfe zurückgewiesen. Öffentliche Angriffe gegen sie seien forciert worden. In einer Pressekonferenz nach Beratungen der Parteispitze in Berlin sagte Merz, er habe besonders in den vergangenen 3 Wochen von seiner Partei jede Rücksichtnahme für Baas eingefordert. Baas hatte ihren Rücktritt als Arbeitsministerin und SPD-Co-Chefin mit dem Tod ihrer Stieftochter und Angriffen seitens der Union begründet. 3 Wochen nach der Landtagswahl in Mecklenburg-Vorpommern haben sich SPD, Linke und Grüne erstmals zu Koalitionsgesprächen getroffen. Vorausgegangen waren 2-wöchige Sondierungen und eine Zustimmung der Parteigremien. In einer Woche soll dann der Landtag zu seiner konstituierenden Sitzung zusammenkommen. Danach gibt es laut Landesverfassung 4 Wochen Zeit, um einen neuen Landeschef zu wählen. Wer darf die Erbschaftssteuer festlegen? Aktuell macht das der Bund, doch Bayern will das lieber in den Händen der Länder sehen und ist vor Gericht gezogen. Mit einer möglichen Regionalisierung der Erbschafts- und Schenkungssteuer beschäftigt sich ab heute das Bundesverfassungsgericht. Konkret greift die bayerische Landesregierung die Vorschriften zur Bewertung von Grundstücken, Steuerfreibeträgen und Steuersätzen an. Viele Wirtschaftszweige stecken momentan in der Krise. Anders sieht es bei uns in NRW in der Umweltwirtschaft aus. Die entpuppt sich nämlich mehr und mehr als Jobmotor. Das zeigt eine Studie des Wirtschaftsforschungsinstituts Prognos, die heute in Düsseldorf vorgestellt wurde. Demnach haben im vergangenen Jahr rund 650.000 Menschen in diesem Bereich gearbeitet. Zum Beispiel als Elektrotechniker, Recycling-Spezialist, Forstwirt oder als Experte für Filtertechnik, Photovoltaik und Windkraft. Das sind gut 1/4 mehr Beschäftigte als noch 2010. Und das dürfte noch nicht alles sein. Laut Studie könnten bis 2035 rund 180.000 weitere Jobs in der Umweltwirtschaft entstehen.
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4: So, da war ich ein bisschen schnell. Das Wetter erzähle ich euch trotzdem gerade noch. Bei uns mit viel Sonne heute. Dazu gibt es ein paar harmlose Wolken. In der Nacht wird es dann noch wolkiger, da kommen mehr Wolken dazu und in den frühen Stunden kann dann leichter Regen runterkommen. In der Nacht sinken die Temperaturen auf bis zu 9 Grad. Morgen geht es dann bewölkt weiter, da ist dann ein bisschen Sonne dabei. Die meiste Zeit bleibt es trocken und milde. 17 bis 20 Grad sind dann drin. Aktuell 17 Grad bei euch in Jülich, 17 sind es auch bei uns in Düren und auch bei euch in Hürtgenwald 17 Grad. Auf den Straßen staut es sich an 2 Stellen, einmal auf der A1 Richtung Euskirchen zwischen Gleuel und Kreuz Bliesheim. Hier braucht ihr eine 1/4 Stunde länger. Auf der A4 Richtung Köln zwischen dem Kreuz Köln-West und Köln-Eiffeltor 4 Kilometer Stau. Hier kommen auch ungefähr 15 Minuten drauf. Und die Blitzer stehen in Düren auf der Schützenstraße, in Jülich an der Vogelstange und in Kreuzau-Langenbruch auf der K27. Ich wünsche euch eine gute Fahrt, kommt gut an.
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4: Schön, dass ihr dabei seid und wir starten rein mit Flowers von Miley Cyrus. Viel Spaß damit!

Radio Ruhr hier am Nachmittag. Schön, dass ihr dabei seid. Und nach knapp 2 Monaten ist der Brand im Hürtgenwald jetzt her. Mehr als 300 Hektar sind dabei verbrannt. Wir wollen gucken, wie sieht es denn mittlerweile dort aus? Damit wir uns das vielleicht noch mal ein bisschen besser vorstellen können. 300 Hektar, das entspricht rund 500 Fußballfeldern. Ganz kurz mal in euch gehen, das irgendwie visualisieren. Ich weiß, es ist ganz schwer, weil es einfach so eine unheimliche

0: große Fläche ist. Mein Kollege Oskar Auffenberg ist bei mir im Studio. Hi Oskar.
1: Grüß dich.
0: Kannst du uns was dazu erzählen, wie es da jetzt gerade aussieht? Wie ist es da weitergegangen? Wie ist da die Lage?
1: Ja, nach den Löscharbeiten war der Wald ja aus Sicherheitsgründen erstmal gesperrt. Vor allem, weil beschädigte Bäume nach so einem Brand halt einfach umstürzen können. Das Feuer hat nämlich bei vielen Bäumen die Wurzeln zerstört und das siehst du von oben einfach nicht direkt. Mhm. Laut Wald und Holz NRW haben Försterinnen und Förster jetzt genau diese Bäume in den letzten Wochen kontrolliert gefällt.
0: Ja, ich war ja auch vor Ort, als es gebrannt hat und das war schon einfach krass zu sehen. Also ich war als Reporterin vor Ort und an vielen Stellen ist ja wirklich alles verkohlt. Das sind ja auch Mengen an Holz, die da jetzt praktisch verloren gegangen sind. Also vielleicht kannst du uns da was zu erzählen. Was passiert denn mit diesem ganzen Holz?
1: Also stellenweise kann man es mit Sicherheit nicht mehr verwenden, aber tatsächlich kann das Holz von einigen abgestorbenen Bäumen noch gebraucht werden. Daraus sollen dann neue Holzprodukte entstehen und die Einnahmen daraus sollen dann in den Wiederaufbau der Wälder fließen. Dieser Aufbau wird aber leider noch sehr lange dauern und ziemlich sicher auch noch die nächsten Generationen nach uns beschäftigen. Für die Forschung kann der Brand im Hürtgenwald aber als Beispiel dienen. Die RWTH Aachen und die Georg-August-Universität aus Göttingen wollen zum Beispiel untersuchen, wie sich die Böden und Pflanzen im Wald nach so einem Brand entwickeln.
0: Ja, wahrscheinlich ja auch, damit man dann daraus lernen kann für die Zukunft. Und wie sieht Stand jetzt denn mit Besuchen im Hürtgenwald aus? Geht das schon wieder? Geht da überhaupt was? Ist der noch komplett gesperrt oder ist da auch wieder was freigegeben?
1: Tatsächlich sind einige Wege mittlerweile wieder freigegeben. Welche das genau sind und, fast noch wichtiger, welche noch gesperrt sind, kannst du dir auch auf einer Karte angucken. Die hat die Gemeinde Hürtgenwald auf ihrer Seite veröffentlicht. Und an diese Karte sollten wir alle uns auf jeden Fall halten. Laut Wald und Holz siehst du auch von den freigegebenen Wegen aus gut, wie es um die Natur im Wald steht und wie schnell sie sich wieder ihre Wege sucht. Scheinbar wachsen da nämlich teilweise schon wieder Pilze und zwischen einigen verkohlten Stellen wird es auch zwischendrin schon wieder grün.
0: Ja, finde ich immer faszinierend, wie schnell das dann doch auch geht, zumindest so im Kleinen. Danke dir, Oskar, für die Infos.
1: Sehr gern.
0: Knapp 2 Monate ist der Brand im Hürtgenwald jetzt her. Falls ihr euch ein Bild davon machen wollt, wie es da jetzt aussieht, dann macht das gerne, aber bleibt bitte auf den freigegebenen Wegen.

0: Lady Gaga mit Abracadabra hier bei Radio Ruhr am Montagnachmittag. Und Leute, was soll ich sagen? Ich bin einfach die Tiernachrichtenbeauftragte bei uns in der Redaktion und ich liebe es. Und deswegen freue ich mich auch jedes Mal, wenn es im Kölner Zoo wieder Nachwuchs gibt. Und den hier, den wollte ich euch nicht vorenthalten. Anfang Oktober ist im Zoo eine, Moment, kurz Konzentration, Weißnacken-Moorantilope auf die Welt gekommen. Und der Name ist auf jeden Fall Programm. Die hat ihren Namen nämlich von ihrem Fell, das im Nacken, dreimal dürft ihr raten, ja, weiß ist. Und die Weißnacken-Moorantilopen, die stehen auf der roten Liste, sind also hochbedroht. Und deswegen ist ihre Nachzucht auch laut dem Zoo so unheimlich wichtig. Ja, eine gibt es jetzt nochmal dazu im Kölner Zoo. Könnt ihr euch ja mal angucken bei Gelegenheit. Und alles, was bei uns im Kreis so wichtig ist, das hört ihr gleich bei meinem Kollegen Oskar Auffenberg in unseren Lokalnachrichten.
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1: Mit Oskar Auffenberg. Schönen guten Tag. Bundesweit soll das Bauen einfacher und schneller werden. Deshalb gibt es seit letztem Jahr das sogenannte Bauturbo-Gesetz. Damit trotzdem nicht jeder baut, wie er will, wurden in Fettweiß dafür jetzt Regeln festgelegt. Laut der neuen Richtlinien müssen zukünftige Bauprojekte zum Ortsbild passen und dürfen zum Beispiel Natur- und Schutzflächen nicht beeinträchtigen. Auch größere Gebäude, die deutlich aus ihrer Umgebung herausragen, soll es so nicht mehr geben. Wer den Fettweißer Bauturbo nutzen möchte, muss sein Vorhaben vorher mit dem Bauamt abstimmen und sich unter anderem um Erschließung, Umweltfragen und mögliche Folgekosten kümmern. Und jetzt weitere Nachrichten im Überblick. In Erkelenz-Matzerath sind gestern Abend 4 junge Männer festgenommen worden, die in einer Autowerkstatt eingebrochen sein sollen. Laut der Polizei sollen sie sich gewaltsam Zugang zur Werkstatt verschafft haben. Unter anderem wurden dabei ein Fahrzeug inklusive Zulassungsbescheinigung und mehrere Autoschlüssel gestohlen. Die Verdächtigen wurden anschließend in der Nähe des Tatorts festgenommen. Gegen die Männer im Alter von 16 bis 23 Jahren wird jetzt ermittelt. Die A4 zwischen Eschweiler Ost und Weißweiler wird heute ab 21 Uhr in beide Fahrtrichtungen gesperrt. Planmäßig soll der Abschnitt aber schon morgen früh um 5 wieder freigegeben werden. Hintergrund der Sperrungen sind Arbeiten an einer neuen Stromleitung. Die Kölner KVB hat eine der modernsten Busflotten in ganz NRW. Zu diesem Schluss ist ein Vergleich der Deutschen Umwelthilfe gekommen. Laut der weist in ganz NRW nur Münster eine bessere Elektroquote bei den Bussen auf. Bundesweit landet Köln damit auf Platz 11 der getesteten Großstädte. Gestern Nachmittag hat ein unbekannter Mann in Düren eine Glasflasche gegen ein fahrendes Auto geworfen. Laut der Polizei war die 53-jährige Fahrerin des Wagens kurz nach 16 Uhr auf der Tivoli-Straße unterwegs. Kurz vor der Einmündung zur Uhlandstraße soll der Unbekannte die Flasche dann gegen ihren rechten Seitenspiegel geworfen haben. Die Frau blieb dabei unverletzt. Die Höhe des entstandenen Sachschadens ist noch nicht bekannt. Der Mann soll zwischen 30 und 50 Jahre alt gewesen sein, einen Vollbart getragen haben und eine graue Kapuzenjacke mit schwarzer Kappe aufgehabt haben. Falls ihr etwas beobachtet habt, bitte die Dürener Polizei um Hinweise. Die Nummer dazu haben wir euch auch nochmal auf radioruhr.de gestellt.
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2: Das sieht heute am Nachmittag doch richtig gut aus, vor allem mit viel Sonne. Da sind nur ein paar kleinere Wolken dabei, aber die stören das Gesamtbild überhaupt nicht, sehe ich auch von hier. Also falls ihr draußen unterwegs seid, genießt es. In der Nacht kommen dann mehr Wolken dazu, in den frühen Stunden kann es dann auch leicht regnen. Die Temperaturen sinken in der Nacht auf bis zu 9 Grad. Morgen geht es dann auch erstmal bewölkt weiter. Ein bisschen Sonne ist aber auch dabei und die meiste Zeit bleibt es trocken. Und dazu gibt es nochmal milde 17 bis 20 Grad. Aktuell messen wir 16 Grad bei euch in Titz, auch bei euch in Nörbenich 16 Grad und bei euch in Niedecken 1 Grad kälter mit 15 Grad.
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2: Es staut sich auf der A1 Richtung Euskirchen zwischen Gleuel und Kreuz Bliesheim. Hier kommt eine Viertelstunde drauf. Auf der A4 Richtung Köln zwischen dem Kreuz Köln-West und Köln-Eiffeltor. Hier sind es auch nochmal 15 Minuten etwa mehr. Und auf der A61 Richtung Koblenz zwischen Türnig und Dreieck-Erftal 4 Kilometer Stau, 10 Minuten plus. Geblitzt wird in Düren auf der Schützenstraße, in Jülich an der Vogelstange, in Jülich-Güsten auf dem Sandweg, in Kreuzau-Langenbruch auf der K27 und einer steht in Merznich in der Lohr. Euch eine gute und sichere Fahrt, kommt gut an!

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0: Radio Ruhr hier an diesem sonnigen Montagnachmittag. Und sonnig war es am Wochenende auch beim Ironman auf Hawaii. Knapp 4 Kilometer schwimmen, 180 Kilometer Radfahren und danach noch einen ganzen Marathon laufen. Da haben die Teilnehmerinnen und Teilnehmer wieder Höchstleistungen abgerufen. Bei den Männern ging der erste Platz am Ende an den Franzosen Vincent Louis. Bei den Frauen hat Taylor Nipp aus den USA das Rennen gemacht. Und auch unser Kreis war bei diesem krassen Wettbewerb vertreten. Und zwar mit Anne Krämer aus Kreuzau. Es war ihr erster Ironman auf Hawaii überhaupt. Und wir wollten natürlich von ihr wissen, wie hat sich das denn angefühlt?
1: Es war anders hart, zugegeben. Aber es ist eben Hawaii. Und es war ein unglaubliches Gefühl, an der Startlinie zu stehen. Und ich hatte ein solides Schwimmen. Radfahren war auch bis Kilometer 120 gut. Und dann hat mir der unglaublich brutale Gegenwind so den Stecker gezogen, dass ich nur noch gedacht habe, irgendwie ankommen, irgendwie den Marathon überleben, irgendwie finishen. Und ich habe nie daran gezweifelt, ob ich finische oder nicht. Aber es war fast 2 Stunden über meiner Bestzeit auf der Distanz. Und es war wirklich hart für den Kopf zwischendurch. Aber dieser Zieleinlauf, der war unvergleichlich. Und ich bin unfassbar dankbar, es hier erleben zu dürfen.
0: Ja, das glaube ich. Und wir gratulieren natürlich ganz doll, Anne. Was für eine heftige Leistung. Und ich muss sagen, für mich wäre das, was Anne da an einem Tag geleistet hat, Sportprogramm für mindestens mehrere Wochen, wenn nicht Monate. Aber es klingt auf jeden Fall nach einer ganz besonderen Erfahrung. Und das dann noch auf Hawaii. Mega. Und Ende November könnt ihr Anne übrigens auch live erleben und noch mehr über sie erfahren. Da ist sie nämlich zu Gast bei unseren Geschichten 2026. Das ist ja unser Jahresüberblick im Lumen Filmtheater in Düren dieses Jahr. Bewerben könnt ihr euch jetzt schon auf radioruhr.de und ich sag euch, das wird ein richtig netter Abend.

Radio Ruhr hier am Nachmittag und wir haben gerade schon mal kurz drüber gesprochen, Geschichten 2026, unser Event im Dürener Lumen. Dafür könnt ihr ab sofort wieder Tickets bekommen. Eine Teilnehmerin haben wir gerade schon gehört, die bei uns zu Gast sein wird. Anna aus Kreuzau ist am Wochenende ihren ersten Ironman auf Hawaii gelaufen und von der Erfahrung erzählt sie uns natürlich mehr dann bei Geschichten 2026. Und viele weitere spannende Gäste sind natürlich auch am Start und einer davon, der stand am Wochenende auf dem Platz. Könnt ihr schon mal überlegen, um wen es da gehen könnte? Die Auflösung gibt's gleich in der nächsten Stunde.

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1: Mit Christian Böder, schönen guten Tag. Nach dem Rücktritt von Bärbel Baas als SPD-Chefin und Bundesarbeitsministerin sind aus der NRW-Politik viele betroffene Stimmen zu hören. Die Duisburgerin hatte ihre Ämter mit sofortiger Wirkung niedergelegt, ihre Stieftochter war gestorben und es hatte viele öffentliche Angriffe auf ihre Person gegeben. Sowohl NRW-Landeschef Wüst als auch führende Sozialdemokraten im Land reagierten mit Bestürzung. José Nasjani fasst die Reaktionen aus Düsseldorf zusammen.
2: Sie brauche Zeit für ihre Trauer und habe nicht die Kraft, um kurzfristig Regierungs- und Parteiarbeit vollumfänglich auszuüben. So begründet Bärbel Baas ihren überraschenden Rückzug. Gleichzeitig kritisiert sie öffentliche Angriffe, auch aus den Reihen des Koalitionspartners CDU-CSU. NRW-SPD-Fraktionsvorsitzender Jochen Ott spricht von einem traurigen und nachdenklich stimmenden Schritt. Menschlichkeit und Respekt seien in den vergangenen Wochen auf der Strecke geblieben, sagte er hier in Düsseldorf. NRW-Ministerpräsident Hendrik Wüst zeigt Mitgefühl und erklärt, er habe großen Respekt vor ihrer Entscheidung. Baas sitzt für Duisburg im Bundestag und will ihr Bundestagsmandat behalten. Als Bundesarbeitsminister soll ihr der frühere rheinland-pfälzische Ministerpräsident Schweizer nachfolgen. Wer künftig an der SPD-Spitze steht, ist aber offen. Der Rücktritt könnte die ohnehin schon angespannte Stimmung in der schwarz-roten Bundesregierung weiter belasten.
1: Und hier haben wir weitere Nachrichten in der Zusammenfassung. Kanzler Merz will eine Senkung der Stromsteuer für alle angehen. Das sagte er nach einer CDU-Präsidiumsklausur in Berlin. Spielräume im Haushalt sollten für eine Stromsteuersenkung für alle auf das europäische Mindestmaß genutzt werden, wie von der schwarz-roten Koalition auch ursprünglich zugesagt war. Umgesetzt wurde dies bisher nur für bestimmte Wirtschaftsbranchen. Nach einer von US-Präsident Trump angekündigten Waffenruhe für Angriffe auf die Energieinfrastruktur im Ukraine-Krieg herrscht Verwirrung. Denn eine Bestätigung des Kremls fehlt bisher. Stattdessen greift das russische Militär weiter Energieanlagen in der Ukraine an. Und auch die EU-Außenbeauftragte Kallas hat sich skeptisch zu Trumps Energiewaffenruhe gezeigt. Die EU schiebt chinesischen Autoimporten einen Riegel vor. Die Einfuhr von Hybridautos aus der Volksrepublik wird ab kommenden Jahr auf 350.000 pro Jahr eingeschränkt. Das ist weniger als halb so viel, wie aktuell eingeführt wird. Brüssel und Peking hatten sich bereits vergangene Woche auf die Begrenzung geeinigt. Auch wenn es vielen nicht gefällt, im Moment kann uns kaum was Besseres passieren als Regen. Denn in Westeuropa ist es nach wie vor viel zu trocken. Der EU-Klimadienst Copernicus hat neue Daten veröffentlicht. Demnach war der September der wärmste seit Beginn der Aufzeichnungen. In weiten Teilen West- und Mitteleuropas, aber auch in Teilen von Osteuropa blieben Niederschläge aus. In mehreren Regionen verschärfte sich die Trockenheit im Vergleich zum August noch. Eine Folge davon ist das extreme Niedrigwasser, vor allem in Rhein, Donau und in der Weichsel. Und es sieht leider nicht dauerhaft nach Besserung aus. Zu den Folgen des Klimawandels kommt aktuell auch noch das Wetterphänomen El Niño dazu, sagen die Forscher. Das sorgt ebenfalls unter anderem für einen Anstieg der Temperaturen.
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3: Da ist heute kein Regen in Sicht. Die Sonne scheint bis in den Abend rein. Nur lockere Wolken sind da dabei. In der Nacht kommen dann mehr Wolken dazu. Da kann dann in den frühen Morgenstunden auch etwas Regen runterkommen. Die Temperaturen sinken auf bis zu 9 Grad. Morgen geht es dann bewölkt weiter. Da ist dann über Tag aber auch ein bisschen Sonne dabei. Die meiste Zeit bleibt es trocken bei sehr milden Temperaturen von bis zu 20 Grad. Und aktuell messen wir 17 Grad bei euch in Linnich. 16 sind es bei euch in Fettweiß und 15 Grad bei euch in Heimbach.
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3: Da braucht ihr länger. Auf der 1 Richtung Euskirchen zwischen Hürth und Kreuz Bliesheim. Eine Viertelstunde kommt hier drauf. Auf der A4 Richtung Köln zwischen Kreuz Köln-West und Köln-Eiffeltor. Auch hier kommen 15 Minuten drauf. Und auf der A44 Richtung Mönchengladbach zwischen dem Dreieck Jackerath und Kreuz Holz. Hier sind es 20 Minuten, die ihr länger braucht. Geblitzt wird in Düren auf der Schützenstraße, in Jülich an der Vogelstange, in Jülich-Güsten auf dem Sandweg und in Merznich in der Lohe steht einer. Gute Fahrt, kommt gut an.
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3: Schön, dass ihr dabei seid und mit mir den Nachmittag bestreitet.

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0: And Your Mama von Jennifer Lopez hier bei Radio Ruhr am Nachmittag. Ja, und wenn du denkst, du hast schon alles gehört und dann kommt so eine Nachricht rein. Ich habe das eben gelesen und dachte so, was ist jetzt los? In Köln hat am Wochenende ein Roboter für einen Polizeieinsatz gesorgt. In der Nacht zu Sonntag soll der rot-goldene Roboter einer 16-Jährigen auf den Ringen ans Gesäß gefasst und dagegen gestoßen haben. Zwei Jugendliche, darunter auch der Besitzer, sollen den Roboter dabei gefilmt und das Ganze auf Social Media gestreamt und moderiert haben. Am Ende hat die Polizei den 1,20 Meter großen Roboter dann in einem Auto gefunden. Die Beamten untersuchen jetzt, ob jemand seine Bewegungen gezielt gesteuert hat. Ja, ich möchte keine Vermutungen in den Raum stellen, aber ich halte das für sehr wahrscheinlich. Oh Mann, es gibt wirklich alles mittlerweile. Und die Nachrichten bei uns aus dem Kreis, die hört ihr gleich bei meinem Kollegen Oskar Aufenberg.
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1: Mit Oskar Auffenberg. Schönen guten Tag. Bundesweit soll das Bauen einfacher und schneller werden. Deshalb gibt es seit letztem Jahr das sogenannte Bauturbo-Gesetz. Damit trotzdem nicht jeder baut, wie er will, wurden in Fettweiß dafür jetzt Regeln festgelegt. Annika Wilk mit den Infos.
2: Laut der neuen Richtlinie müssen künftige Bauprojekte zum Ortsbild passen und dürfen zum Beispiel Natur- und Schutzflächen nicht beeinträchtigen. Auch größere Gebäude, die deutlich aus ihrer Umgebung herausragen, soll es nicht mehr geben. Wer in Fettweiß den Bauturbo nutzen will, muss sein Vorhaben vorher mit dem Bauamt abstimmen und sich unter anderem um die Erschließung, Umweltfragen und mögliche Folgekosten kümmern. Im Gewerbegebiet bleibt das normale Wohnen grundsätzlich ausgeschlossen.
1: Und jetzt weitere Nachrichten im Überblick. Eine 20-jährige mutmaßliche Drogendealerin wurde am Samstagabend in Köln verhaftet. Laut der Polizei fuhr sie mit ihrem Auto gegen eine Straßenlaterne, mutmaßlich, weil sie bekifft am Steuer saß. Anschließend flüchtete die junge Frau von der Unfallstelle und versteckte sich auf einem Balkon. Dort entdeckte sie allerdings eine Anwohnerin und sie wurde festgenommen. Im Wagen fanden die Beamten anschließend Bargeld, Tüten mit Cannabis und ein Messer. Wer heute mit der RB 21 Süd fahren will, muss sich auf Verzögerung und Schienenersatzverkehr einstellen. Laut der Ruhrtalbahn kommt es zwischen Düren-Lendersdorf und Kreuzau-Untermaubach wegen einer Stellwerkstörung zu Teilausfällen. Es sind Ersatzbusse im Einsatz. Die Aachener Polizei hat in den vergangenen Tagen wohl häufiger junge Menschen auf E-Scootern angehalten, die alkoholisiert waren. Die Polizei vermutet, dass es sich dabei hauptsächlich um Erstsemester gehandelt hat. Falls ihr also gerade wegen Erstiwoche und Co. viel zu feiern habt, denkt unbedingt dran, nicht betrunken zu fahren. Und auch auf dem Fahrrad gelten Promillegrenzen, auch wenn die etwas höher ausfallen als zum Beispiel im Auto. Die zweite Station der Kunstroute der Toleranz ist jetzt im Burgenmuseum Nieding eröffnet worden. Bis Ende Februar könnt ihr euch auf dem Ausgelände, auf der Wehrplattform, in der historischen Kapelle und im Verlies Kunstwerke zum Motto Würde anschauen. Die Werke stammen alle von Künstler Ernesto Marquez. Die erste Station der Kunstroute ist im Linnicher Glasmalereimuseum. Dort ist das Motto Zerbrechlichkeit. Im November soll dann die dritte Station in Heimbach eröffnen, sagt der Kreis. Da geht es dann um Befreiung.
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3: Das sieht gut aus am Nachmittag. Viel Sonne, kaum Wolken am Himmel, kein Regen in Sicht. In der Nacht kommen dann aber Wolken dazu und in den frühen Morgenstunden kann dann auch leichter Regen runterkommen. Morgen starten wir dann erstmal mit Wolken in den Tag. Da kommt aber auch mal wieder die Sonne raus. Und auch da soll es trocken bleiben, bei milden bis zu 20 Grad. Und aktuell messen wir 17 Grad bei euch in Aidenhofen, 17 sind es auch bei euch in Inden und ein bisschen kühler bei euch in Hürtgenwald mit 15 Grad.
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3: Da staut sich aktuell an einigen Stellen auf den Autobahnen. Zum einen gibt es aber auch vor allem eine Gefahrenstelle auf der 61 Richtung Koblenz in Höhe Tönig. Hier steht ein defekter PKW und die Staus auf der A1 Richtung Euskirchen zwischen Hürth und Kreuz Bliesheim. 10 Minuten kommen hier drauf auf der A4 Richtung Köln zwischen dem Kreuz Köln-West und Köln-Eiffeltor. Hier braucht ihr knappe 20 Minuten länger. Auf der A44 Richtung Mönchengladbach zwischen dem Dreieck Jackerath und Kreuz Holz. Hier sind es auch 10 Minuten plus. Und auf der A61 Richtung Mönchengladbach zwischen Bergheim und Jackerath. Hier dauert es eine halbe Stunde länger. Geblitzt wird in Düren auf der Schützenstraße, in Jülich an der Vogelstange und in Jülich-Güsten auf dem Sandweg. Gute Fahrt!

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1: Heute Morgen bei uns von wegen Ruhe, Erholung und Meeresrauschen. Bei der Full Metal Kreuzfahrt gab's Rockkonzerte, Meet and Greets mit Bands und sogar einen Circle Pit am Pool. Wir waren mit ein paar Dürenern an Bord.
2: Das Schiff wird halt einmal komplett auf Full Metal umgestaltet.
1: Außerdem Ironman geschafft. Anna aus Kreuzau war beim berühmtesten Triathlon der Welt auf Hawaii.
3: Ich hatte ein solides Schwimmen. Radfahren war auch gut. Und dann hat mir der unglaublich brutale Gegenwind so den Stecker gezogen, dass ich nur noch gedacht habe, irgendwie ankommen.
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0: Radio Ruhr hier an diesem schönen Nachmittag. Und was war das für eine News letztes Jahr? Oasis sind zurück. Ja, einfach totale Legenden, diese zwei Brüder, die uns die besten Songs gebracht und sich dann gefühlt auf ewig und für immer zerstritten haben. Dass die sich je wieder zusammenraufen würden, wer hätte es gedacht, jahrelang undenkbar. Und dann war es letztes Jahr doch soweit. Riesenreunion mit einem Riesenreunion-Konzert nach dem anderen. Und das Ganze ist von einem Filmteam begleitet worden und gibt's jetzt als Doku auf Disney Plus zu streamen. Oasis, Don't Look Back in Anger. Filmkollege Jörg Albrecht hat ihn geschaut.
1: Ja, und im Mittelpunkt des Films die Reunion-Tour von Liam und Noel Gallagher. Oasis Live 25. Ein Comeback, das im Gegensatz zu den Wiedervereinigungen anderer Bands gefeiert worden ist.
2: The way it finished, unacceptable.
1: Wie es damals auseinanderging, war unverzeihlich, war nicht in Ordnung, erzählt Liam. Und Noel noch vor der Tour. Ich kann mir nicht vorstellen, mit Liam auf der Bühne zu stehen. Wird es wieder auseinanderbrechen?
3: Will it fall apart again?
1: Ist es nicht, es ist, wie wir ja wissen, gut gegangen, aber die Herren sind ja auch älter und ruhiger geworden. Oasis, Don't Look Back in Anger, eine starke Doku und nicht nur interessant für Fans der Gruppe.
0: Ja, die Doku könnt ihr auf Disney Plus streamen und bei uns gibt's Oasis natürlich auch so. Hier sind sie für euch bei Radio Ruhr.

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Radio Ruhr hier um 17.49 Uhr. Und ich hoffe natürlich, dass ihr einen guten Start in die Woche hattet und habt. Und dass so ein ganz entspannter, stressfreier Montag für euch ist. Falls das jetzt nicht der Fall sein sollte, falls der Tag bis jetzt nicht so gelaufen ist wie geplant oder ihr wegen was anderem einfach total gefrustet seid, dann schreit's doch vielleicht einfach mal raus. Heute könntet ihr es zumindest damit begründen, dass der internationale Tag des Frustschreiens ist. Weil ich mir so denke, ich glaube, manchmal einfach den Frust rausschreien kann wahrscheinlich sowieso nicht schaden. Aber wenn ihr es macht, falls ihr es in eurer Wohnung plant, dann sagt vielleicht den Nachbarn Bescheid. Nicht, dass da nachher noch jemand sich Sorgen macht. Aber ich finde, es kann nicht schaden. Probiert's mal aus. Ich bin gleich weg. Mein Name ist Vicky Lohner. Wir hören uns morgen wieder. Und für mich übernimmt mein Kollege Markus Steinacker. Ich wünsche euch einen schönen Abend, hoffentlich ohne Frust. Und ja, bis morgen.

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1: Mit Christian Böder. Schönen guten Tag. Der Rücktritt von Bärbel Baas erschüttert die SPD, aber auch die Koalition. Denn als Gründe nannte Baas zwar vor allem persönliche Gründe, nämlich den Tod ihrer Stieftochter, aber auch Angriffe aus den Reihen der Union. Die SPD-Führung will sich deshalb neu aufstellen. Das hat der verbliebene Parteichef Klingbeil angekündigt. Danny Hoppe aus dem News-Team, was bedeutet denn das für die Koalition? Baas Nachfolger als Arbeitsminister steht ja mit Alexander Schweizer schon fest.
2: Ja, was das angeht, wird jetzt keine Lücke entstehen. Schweizer war ja von 2024 bis 26 Ministerpräsident in Rheinland-Pfalz und ist einer der stellvertretenden Parteivorsitzenden der SPD. Klingbeil sagte, mit dieser schnellen Personalentscheidung wolle man in der Arbeitsmarkt- und Rentenpolitik sofort für Handlungsfähigkeit sorgen. Wie Baas ist allerdings auch Schweizer Gegner der abschlagsfreien Rente nach 45 Beitragsjahren. Und spannend ist auch, wie die Koalition mit den Vorwürfen aus der SPD am Umgang mit Baas umgehen wird. Klingbeil sagte, das, was da aus Teilen der Union gekommen sei, sei unanständig gewesen. Mecklenburg-Vorpommerns Ministerpräsidentin Schwesig benutzte Worte wie unmenschlich und unterirdisch. Also da gibt es ziemlich sicher noch einiges zu klären.
1: Klingbeil hat ja auch eine Neuaufstellung der SPD, was den Kurs angeht, angekündigt.
2: Ja, und das könnte neues Streitpotenzial mit sich bringen, denn viele in der SPD sind ja aktuell unzufrieden mit vielen Dingen, die die schwarz-rote Koalition bei ihrem Reformkurs plant, sei es bei der Rente, der Pflege oder auch was den Arbeitsmarkt angeht. Das haben die letzten Wochen klar gezeigt, und da die SPD bei ihrem Bundesparteitag um den Jahreswechsel eben nicht nur ihre Führung neu wählen will, sondern auch den künftigen programmatischen Kurs festlegen will, könnte da neuer Ärger drohen. In der Union dürfte das alles eher für Beunruhigung sorgen.
1: Vielen Dank, Danny. Und hier haben wir weitere Nachrichten in der Zusammenfassung. Die Außenminister der EU-Staaten haben eine Unterstützungsmission für den Libanon beschlossen. Vor Ort sollen libanesische Sicherheitskräfte beraten und ausgebildet werden. Das hat die EU-Chefdiplomatin Callas mitgeteilt. Ziel ist es, so für mehr Stabilität im Land zu sorgen. Denn Teile des Libanons werden noch immer von der pro-iranischen Hisbollah-Miliz kontrolliert. Das Bundesverfassungsgericht beschäftigt sich seit heute mit einer Regionalisierung der Erbschaftssteuer. Hintergrund ist eine Klage der bayerischen Landesregierung. Die hält wegen gestiegener Immobilienpreise, vor allem im Süden Deutschlands, die Freibeträge für zu niedrig und die Steuern für zu hoch und will sie selber festsetzen. Das wird eigentlich vom Bund geregelt und ist gleich für alle Regionen in Deutschland. Noch ist er Platz 2 der Tennis-Weltrangliste, doch für den deutschen Tennisprofi Alexander Zverev wird sich das wohl schon bald ändern. Er wird zum ersten Mal die Nummer 1 sein. Möglich macht das unter anderem das Ausscheiden der Nummer 3 und 4 der Weltrangbesten Carlos Alcaraz und Ben Shelton beim ATP-Turnier in Shanghai. Dazu kommt, dass die Nummer 1, Jannik Sinner, verletzungsbedingt die Saison bereits beendet hat. Zverev wird ihn über kurz oder lang überholen und die Konkurrenz wird nicht aufschließen können. Nur ein Deutscher war vor Zverev Nummer 1 auf der Tennis-Weltrangliste, Becker. Zverev hatte in diesem Jahr unter anderem die French Open und die US Open gewonnen. Und das waren die Nachrichten mit Christian Böder.
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4: Es zieht sich wieder zu. In der Nacht bilden sich schon dicke Wolken und am frühen Morgen gibt es schon einige erste Regenschauer. Der Dienstag wird dann meistens grau und leicht verregnet. Auflockerungen sind kaum noch dabei. Die Höchstwerte aber noch relativ mild, 15 bis 18 Grad.
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4: Und hier kommt alles ab 12 Minuten. Die A1 Dortmund Richtung Köln zwischen Volmarstein und Kreuz Wuppertal Nord 5 Kilometer, 38 Minuten plus. Die A4 Aachen Richtung Köln zwischen Kreuz Köln West und Eiffeltor 5 Kilometer Stau, eine Viertelstunde plus. Die A4 jetzt von Köln in Richtung Aachen zwischen Dreieck Heumer und Kreuz Köln Süd 6 Kilometer Stau, auch eine Viertelstunde plus. Die 57 Köln Richtung Krefeld zwischen Holzbüttgen und Kreuz Meerbusch 4 Kilometer, 36 Minuten extra. Und die 61 Koblenz Richtung Mönchengladbach zwischen Bettburg und Dreieck-Gackerath 3 Kilometer Stau, eine Stunde Zeitverzug. Gutes Durchkommen. Sich so eine Auszeit gönnen, ne? Das kann unglaublich gut tun, den Kopf freikriegen, neue Ideen entwickeln oder einfach mal durchatmen. Das kann ja auch unterschiedlich lang sein. Also mir persönlich tun schon so 2-3 Tage mal richtig gut. Bei Zoe Wees hat es jetzt ein bisschen länger gebraucht. Die hat eine Jahrpause gebraucht, hat sich aber gelohnt. Sie hat uns neue Musik mitgebracht. Hören wir gleich.
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4: Jetzt hören wir erstmal Shania Twain, That Don't Impress Me Much. Ich bin Markus Steinacker. Schönen Abend allerseits.

0: Es ist ein tolles Gefühl, wenn man aus dem Urlaub kommt und frisch im Kopf ist, ne? So ähnlich frisch fühlt sich gerade Zoe Wees. Obwohl sie nicht nur im Urlaub war, muss man sagen. Sie hat sich ganz bewusst ein Jahr lang Auszeit gegönnt, um sich auf sich selbst zu konzentrieren und um so ein bisschen an sich zu arbeiten und zu wachsen, auch musikalisch. Neues Kapitel wollte sie einfach aufschlagen und davon hat sie uns schon letztes Jahr vor ihrer Auszeit erzählt.
1: Ich glaube, das nächste Kapitel wird sehr selbstbewusst sein. Und dazu gehört ja auch Dinge passieren zu lassen, loszulassen und weiterzugehen. Und ich glaube, es wird ein sehr selbstbewusstes Kapitel.
0: Ja, und so selbstbewusst, wie sie es angeteased hat, dieses neue Kapitel, so selbstbewusst klingt auch ihre neue Single, die sie jetzt zu ihrem Comeback sozusagen rausgebracht hat. Rise Again heißt die. Also Power pur, Zoe Wees für euch. Bitteschön.
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1: Mit Oskar Auffenberg. Schönen guten Abend. Bundesweit soll Bauen einfacher und schneller werden. Deshalb gibt es seit letztem Jahr das sogenannte Bauturbo-Gesetz. Damit trotzdem nicht jeder baut, wie er will, wurden auch in Fettweiß dafür jetzt Regeln festgelegt. Laut der neuen Richtlinien müssen zukünftige Bauprojekte zum Ortsbild passen und dürfen zum Beispiel Natur- und Schutzflächen nicht beeinträchtigen. Auch größere Gebäude, die deutlich aus ihrer Umgebung herausragen, soll es so nicht mehr geben. Wer den Fettweißer Bauturbo nutzen möchte, muss sein Vorhaben vorher mit dem Bauamt abstimmen und sich unter anderem um Erschließung, Umweltfragen und mögliche Folgekosten kümmern. Und jetzt weitere Nachrichten in der Zusammenfassung. In Erkelenz-Matzerath sind gestern Abend 4 junge Männer festgenommen worden, die in eine Autowerkstatt eingebrochen sein sollen. Laut der Polizei wurde der Büro- und Verkaufsraum der Werkstatt gewaltsam geöffnet und durchwühlt. Unter anderem wurden Autoschlüssel und auch ein Fahrzeug inklusive Zulassungsbescheinigung gestohlen. Die 4 Verdächtigen wurden anschließend in der Nähe des Tatorts festgenommen. Gegen die Männer im Alter von 16 bis 23 Jahren wird jetzt ermittelt. Die A4 zwischen Eschweiler Ost und West wird heute ab 21 Uhr zeitweise in beide Fahrtrichtungen gesperrt. Planmäßig soll der Abschnitt morgen früh um 5 wieder freigegeben werden. Hintergrund der Sperrungen sind Arbeiten an einer neuen Stromleitung. Dazu müssen auch Schutznetze über der Autobahn installiert werden. Die Kölner KVB hat eine der modernsten Busflotten in ganz NRW. Zu diesem Schluss ist ein Vergleich der Deutschen Umwelthilfe gekommen. Laut der weist in ganz NRW nur Münster eine bessere Elektroquote bei den Bussen auf. Bundesweit landet Köln auf Platz 11 der getesteten Großstädte. Gestern Nachmittag hat ein unbekannter Mann in Düren eine Glasflasche gegen ein fahrendes Auto geworfen. Laut der Polizei war die 53-jährige Fahrerin des Wagens kurz nach 16 Uhr auf der Tivoli-Straße unterwegs. Kurz vor der Einmündung zur Uhlandstraße soll der Unbekannte die Flasche dann gegen ihren rechten Seitenspiegel geworfen haben. Die Frau blieb unverletzt, die Höhe des entstandenen Sachschadens ist noch nicht bekannt. Der Mann soll zwischen 30 und 50 Jahre alt gewesen sein, einen Vollbart gehabt haben und eine graue Kapuzenjacke mit schwarzer Kappe getragen haben. Falls ihr dazu etwas beobachtet habt, bittet die Dürener Polizei um Hinweise. Die Nummer dazu stellen wir euch auch auf radioruhr.de.
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1: Auch jetzt in Richtung Abend bleibt es weiterhin mild bei uns im Kreis. Wir messen gerade jeweils 16 Grad in Linnich und Kreuzau, 15 sind es bei euch in Nideggen. Die Nacht durch gibt es dann Tiefstwerte zwischen 12 und 9 Grad. Dazu wird es die Nacht durch allmählich wolkiger. Morgen früh kann es dann hier und da auch ein bisschen Regen geben. Morgen geht es dann auch bewölkt weiter, da kommt die Sonne nur gelegentlich raus. Dabei bleibt es aber trocken und das Ganze auch bei milden 17 bis 20 Grad in der Spitze.
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1: Fahrt vorsichtig auf der A1 in Richtung Köln zwischen dem Dreieck Erftal und Hürth. Steht aktuell ein Pannenfahrzeug. Dann haben wir 3 Staus, den übelsten vorweg. Auf der A61 in Richtung Mönchengladbach zwischen Bergheim und Jackerath gibt es gerade 3 Kilometer Stau, der braucht die etwa eine Stunde länger. Dann haben wir noch die A44 in Richtung Mönchengladbach zwischen dem Dreieck Jackerath und dem Kreuz Holz. 1 Kilometer Stau, da braucht die immer nur 20 Minuten mehr. Und die A4 in Richtung Köln zwischen dem Kreuz Köln-West und Köln-Eiffeltor, da staut es sich gerade über 5 Kilometer, da müsst ihr eine Viertelstunde mehr einplanen. Geblitzt wird auch weiterhin in Düren auf der Schützenstraße, in Jülich an der Vogelstange, in Güsten auf dem Sandweg, bei Langenbruch auf der K27 und zu guter Letzt in Merzenich in der Lohe. Kommt alle gut und möglichst zügig in den Feierabend.
2: Hallo, Markus Steinacker hier. Und wusstet ihr, dass wir in NRW eine neue Beauftragte für Kinderschutz und Kinderrechte haben? Absolut sinnvoll. Petra Ladenburger ist das. Und wie sie die aktuelle Lage erlebt und was sie in Zukunft vorhat, um die Kinderrechte in NRW zu stärken, das hören wir gleich. Schönen Abend euch.
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0: Der Montagabend mit Markus Steinacker. Hallo. Kinder haben Rechte und die sollten mehr beachtet werden. Das will die neue Beauftragte der Landesregierung für Kinderschutz und Kinderrechte in NRW, Petra Ladenburger, erreichen. Vor einem halben Jahr ist sie angetreten und heute hat sie in Düsseldorf ihre Pläne vorgestellt. José Nasciandi aus dem Landtagsstudio hat mit ihr darüber gesprochen. José, die Kinderbeauftragte, hat viele Gespräche mit Kindern und Jugendlichen geführt. Was haben die ihr denn erzählt?
1: Ja, es sind vor allem zwei Punkte, die ihr immer wieder begegnen. Einmal wünschen sich Kinder und Jugendliche Orte, an denen sie sich treffen können. Der zweite große Punkt ist, Kinder sind häufig mit Geldsorgen der Eltern konfrontiert, weil die Miete zu hoch ist oder die Kleidung zu teuer. Ladenburger fragt die Kinder regelmäßig, was würdet ihr denn machen, wenn ihr in eurer Stadt das Sagen hättet? Und die Antworten sind berührend, sagte sie mir.
2: Eine Sechsklässlerin hat darauf geantwortet, sie würde machen, dass ein Tag alles umsonst ist. Und dann gab es so ein bisschen Gelächter im Klassenraum. Und dann ist sie ganz ernst geworden und hat gesagt, das würde ich machen, damit sich alle mal einen Tag keine Sorgen machen müssen.
0: Das ist schön. Jetzt hat die Beauftragte für Kinderschutz und Kinderrechte ja einen 8-Punkte-Plan vorgestellt. Was sind die wichtigsten Punkte daraus?
1: Ja, ein Punkt daraus ist, dass alle Schulen nachmittags nach dem Unterricht die Schulhöfe öffnen sollen, damit das ein Ort sein kann, an dem man sich treffen kann.
2: Der Punkt ist vor allen Dingen von Jugendlichen angesprochen worden, die sich an so vielen Orten nicht willkommen fühlen. Und die Öffnung von Schulhöfen wäre in der Tat eine sehr einfache und schnell umsetzbare Lösung.
1: Es gibt schon Städte, die das machen, andere noch nicht, weil sie zum Beispiel versicherungsrechtliche Probleme sehen. Aber Ladenburger sagt, da will sie dranbleiben.
0: Okay, welche Maßnahmen fordert sie denn noch?
1: Ja, ein weiterer Punkt ist zum Beispiel, dass bei jedem Gesetz, das im Landtag beschlossen wird, jetzt immer mitbedacht werden sollte, welche Auswirkungen das auf Kinder und Jugendliche hat. Und sie will ab dem kommenden Jahr regelmäßig ein Lagebild für Kinderrechte veröffentlichen. In dem soll klar drinstehen, wo es Missstände gibt und wo noch was getan werden muss.
0: Tolle Sache. Die Beauftragte für Kinderschutz und Kinderrechte in NRW, Petra Ladenburger, hat einen 8-Punkte-Katalog vorgestellt, damit Kinderrechte mehr beachtet werden. Mehr Infos findet ihr auch auf unserer Homepage.
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1: Mit Christian Böder. Schönen guten Abend. Die deutsche Wirtschaft steckt inzwischen seit Jahren in der Krise. Immer wieder gibt es neue Hiobsbotschaften und Entlassungswellen, zum Beispiel in der Autoindustrie. Anders sieht es bei uns in NRW in der Umweltwirtschaft aus. Denny Hoppe aus dem News-Team, die entpuppt sich nämlich mehr und mehr als Jobmotor.
2: Ja, das zeigt jetzt eine neue Studie des Wirtschaftsforschungsinstituts Prognos. Die ist heute in Düsseldorf vorgestellt worden und demnach haben im vergangenen Jahr schon rund 650.000 Menschen im Bereich Umweltwirtschaft gearbeitet, zum Beispiel als Elektrotechniker, Recycling-Spezialist, Forstwirt oder als Experte für Filtertechnik, Photovoltaik und Windkraft. Wenn man das mal vergleicht, das sind gut ein Viertel mehr Beschäftigte als noch 2010. Und das dürfte noch nicht alles sein, da ist noch Luft nach oben. Die Studie kommt zu dem Ergebnis, dass bis 2035 nochmal rund 180.000 weitere Jobs in der Umweltwirtschaft entstehen könnten. In der NRW-Landesregierung sieht man das natürlich gerne. Wer in NRW Klimaschutz mache, schaffe Arbeitsplätze und sichere Wohlstand, sagt zum Beispiel Wirtschaftsministerin Neubauer. Das Prognos-Institut warnt aber auch vor einem Fachkräftemangel. Diese 180.000 Beschäftigten brauche man auch bis 2035, sonst könne das den Ausbau von Energie-, Verkehrs- und Infrastrukturprojekten erheblich bremsen, heißt es.
1: Vielen Dank, Danny. Und hier haben wir weitere Nachrichten kompakt zusammengefasst. Nach dem Rücktritt

0: Von Bärbel Baas als Bundesarbeitsministerin und Co-Chefin der SPD will sich die Partei neu aufstellen. Auf einem Bundesparteitag rund um den Jahreswechsel soll die Führung neu gewählt und ein neuer Kurs bestimmt werden. Das hat der verbleibende SPD-Chef Klingbeil angekündigt. Er machte auch klar, dass er weiter Finanzminister und Vizekanzler bleiben wird. Die EU hat Sanktionen gegen zusätzliche fast 1600 neue Verantwortliche und Organisationen im Zusammenhang mit dem russischen Angriffskrieg in der Ukraine verabschiedet. Die Außenbeauftragte Kallas sprach von der bislang größten Erweiterung der Sanktionsliste seit Beginn des Krieges. Mehr als die Hälfte der Sanktionen stehe mit der Produktionskette für ballistische Raketen in Verbindung, schrieb sie im Online-Dienst X. Eine groß angelegte Cyberattacke hat Kühlanlagen in den Märkten von mehreren großen französischen Lebensmittelhandelsketten gestört. Den Hackern sei es gelungen, Kühl- und Gefrierschränke in der Nacht zum Montag in den Auftaumodus umzustellen, sagte ein Sprecher der Handelsgruppe Le Mousquetaire, zu der die Supermärkte Intermarché und Netto gehören. Etwa 150 Geschäfte des Konzerns in ganz Frankreich seien betroffen. In Bayern suchen Einsatzkräfte immer noch nach einem Puma, der sich im Landkreis Erding rumtreiben soll. Die Großkatze soll vor einer Woche gesichtet sein. Bisher gibt es aber keine stichhaltigen Nachweise oder Spuren des Tieres. Speziell aufgestellte Wildtierkameras zeigten bisher nur einheimische Tierarten, so die Polizei. Auch einer Polizeireiterstaffel war nichts aufgefallen. Die Suche nach der Katze war am Dienstagabend durch die Sichtung eines Jägers ausgelöst worden, der im Gebiet nahe des Münchner Flughafens ein verdächtiges Tier mit seiner Wärmebildkamera bemerkt haben will. Am Samstag will dann auch ein Autofahrer ein solches Tier gesehen haben. Experten sagen, es könnte sich um einen Puma handeln. Die sind in Europa allerdings nicht heimisch, sondern kommen in Teilen Nord-, Süd- und Mittelamerikas vor. Und das waren die Nachrichten mit Christian Böder.
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2: Heute war es ein schöner Herbst, morgen ist es wieder Bäh-Herbst. Morgen gibt es viele dichte Wolken, dazu auch immer wieder Regenschauer. Es wird aber gar nicht so kalt, die Höchstwerte liegen noch zwischen 15 und 18 Grad. In der Nacht jetzt geht es runter auf 11 bis 6 Grad, dazu ist es erst noch aufgelockert. Die ersten Regenschauer erreichen uns aber schon morgen früh.
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2: Noch viel los, hier kommt alles ab 13 Minuten Zeitverzug. A1 Dortmund Richtung Köln, zwischen Gevelsberg und Kreuz Wuppertal Nord, 4 Kilometer Stau, 32 Minuten plus. A40 Duisburg Richtung Dortmund, zwischen Essen Zentrum und Gelsenkirchen Süd, 4 Kilometer Stau, 34 Minuten plus. A52 Düsseldorf Richtung Essen, zwischen Essen-Dagerhausen und Dreieck Essen Ost, 1 Kilometer, eine Viertelstunde plus. A57 Köln Richtung Krefeld, zwischen Kreuz Karst und Kreuz Meerbusch, 3 Kilometer, 25 Minuten extra. Die A59 Duisburg Richtung Dienstlaken, zwischen Duisburg-Düsseldorf und Ruhrort, 2 Kilometer Stau, eine Viertelstunde plus. Und die A61 Koblenz Richtung Mönchengladbach, zwischen Bettburg und Jackerath, 4 Kilometer Stau, 33 Minuten plus. Gutes Durchkommen. Markus Steinacker hier, hallo. Und wenn ihr mich fragt, was man Schönes im Herbst lesen kann, würde ich sagen, die Aero International, Fachzeitschrift für zivile Luftfahrt. Und ihr merkt schon, warum ich hier nicht gefragt wurde. Es ist nerdig, ja. Aber für Lektüre, die jeder und jedem gefallen könnte, dafür haben wir die Kollegin hier. Ne? Also neuen Buchtipp haben wir gleich für euch.
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2: Und jetzt installieren wir uns erstmal noch ein Heißgetränk. Sabrina Carpenter Espresso am Montagabend.

0: Ja, doch, wird richtig frisch langsam. Ne? Also der Herbst, würde ich sagen, ist offiziell da. Und damit mümmeln wir uns ein und machen es uns gemütlich mit ein paar schönen Büchern auf der Couch oder im Bett. Wir haben uns in der Redaktion ja auch mal umgehört, was gerade gelesen wird. Und Kollegin Ariane Lepo-Glawitz aus der Musikredaktion, was hast du für uns?
1: Ich lese ja total gerne Psychothriller und habe deshalb Du kriegst mich nicht von Chris Carter mitgebracht. Den habe ich auch erst vor ein paar Tagen zu Ende gelesen. Und ich muss sagen, ich fand ihn sehr, sehr spannend. Mhm. Und das Buch hat es echt in sich, weil irgendwann weißt du auch nicht mehr, wem du noch glauben kannst.
0: Okay, dann hau mal raus. Was passiert denn im Buch?
1: Ich versuche nicht zu viel zu spoilern. Mhm. Also, es geht um Mary Smith. Sie steht vor Gericht, weil ihr Mann sie misshandelt haben soll. Sie gewinnt den Fall und fängt unter neuem Namen in einer anderen Stadt von vorn an. Damit sie aber niemand erkennt, zieht sie immer was anderes an und verändert ihren Namen und ihr Aussehen. Was genau dahinter steckt, das versteht man erst nach und nach. Dann lernt sie den Milliardär Quadra Buckner kennen, verliebt sich und will zum ersten Mal seit langem an einem Ort bleiben.
0: Und wie geht's dann für Mary weiter?
1: Sie kann ihm leider nicht einfach sagen, wer sie wirklich ist und hat gleichzeitig Angst, dass ihre Vergangenheit sie wieder einholt. Im Laufe des Buches merkt man, hier wird wirklich an allen Ecken gelogen. Ob jetzt Mary, der Milliardär oder die anderen Figuren, irgendwann kann man keinem mehr trauen. Aber das fand ich auch am spannendsten. Also man denkt, man hat die Leute und ihre Rollen durchschaut und dann merkt man, dass man vielleicht die ganze Zeit auf die falsche Geschichte geschaut hat. Aber es ist definitiv nichts für schwache Nerven. Es geht um häusliche Gewalt, um Mord und Femizide. Dadurch steckt es nämlich auch mehr dahinter als nur ein spannender Thriller.
0: Okay, ich glaube, mehr dürfen wir an der Stelle wirklich nicht verraten. Aber danke für den Tipp, Ariane. Du kriegst mich nicht von Chris Carter für alle, die Lust auf Psychothriller haben.
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1: Mit Oskar Auffenberg. Schönen guten Abend. Mehr als 300 Hektar haben im August im Hürtgenwald gebrannt. Und die Arbeiten danach laufen konstant weiter. Annika Wilk aus dem Radio Ruhr News Team. Wald und Holz hat jetzt ein Update gegeben. Was genau ist da denn gerade alles zu tun?
2: Ja, aktuell werden vor allem gefährliche Bäume gefällt, verbranntes Holz aufgearbeitet und die betroffenen Bereiche gesichert. Ein Teil des Holzes kann man tatsächlich noch nutzen und die Einnahmen daraus sollen dann später in den Wiederaufbau des Waldes fließen. Gleichzeitig schauen die Förster aber auch darauf, wie auf den Flächen langfristig wieder ein stabiler Mischwald entstehen kann. Außerdem beginnen Wissenschaftler damit zu untersuchen, wie sich der Boden, Pflanzen und auch junge Bäume nach dem Feuer entwickeln. Für Wanderer und Spaziergänger gibt es auch eine gute Nachricht. Die ersten Wege sind inzwischen wieder offen. Trotzdem bleibt der ein oder andere Bereich weiter gesperrt. Die Karte dazu findet ihr auf radioruhr.de.
1: Gestern Nachmittag hat ein unbekannter Mann in Düren eine Glasflasche gegen ein fahrendes Auto geworfen. Laut der Polizei war die 53-jährige Fahrerin des Wagens kurz nach 16 Uhr auf der Tivoli-Straße unterwegs. Kurz vor der Einmündung zur Uhlandstraße soll der Unbekannte die Flasche dann gegen ihren rechten Seitenspiegel geworfen haben. Die Frau blieb unverletzt, die Höhe des entstandenen Sachschadens ist noch nicht bekannt. Der Mann soll zwischen 30 und 50 Jahre alt gewesen sein, einen Vollbart gehabt haben und eine graue Kapuzenjacke mit schwarzer Kappe getragen haben. Falls ihr dazu etwas beobachtet habt, bittet die Dürener Polizei um Hinweise. Die Nummer dazu stellen wir euch auch auf radioruhr.de. Bundesweit soll Bauen einfacher und schneller werden. Deshalb gibt es seit letztem Jahr das sogenannte Bauturbo-Gesetz. Damit trotzdem nicht jeder baut, wie er will, wurden in Fettweiß dafür jetzt Regeln festgelegt. Annika Wilk mit den Infos.
2: Laut der neuen Richtlinie müssen künftige Bauprojekte zum Ortsbild passen und dürfen zum Beispiel Natur- und Schutzflächen nicht beeinträchtigen. Auch größere Gebäude, die deutlich aus ihrer Umgebung herausragen, soll es nicht mehr geben. Wer in Fettweiß den Bauturbo nutzen will, muss sein Vorhaben vorher mit dem Bauamt abstimmen und sich unter anderem um die Erschließung, Umweltfragen und mögliche Folgekosten kümmern. Im Gewerbegebiet bleibt das normale Wohnen grundsätzlich ausgeschlossen.
1: Die Aachener Straße in Niederzierkrauthausen bleibt ab heute für mehrere Wochen vollgesperrt. Grund dafür sind Arbeiten an einem durch den Bergbau beschädigten Abwasserkanal. Betroffen ist der Abschnitt zwischen Haus Ores und dem Neubaugebiet Oresfeld. Autofahrer werden über die B56 und die Pierer Straße umgeleitet. Fußgänger sollen den Wirtschaftsweg an den Steinen nutzen. Die Arbeiten sollen bis zum 27. November abgeschlossen sein. Und das waren die Radio Ruhr Nachrichten am Abend mit Oskar Auffenberg.
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4: Das Wetter dreht wieder auf herbstlich grau. In der Nacht ist es noch aufgelockert, später ziehen Wolken rein. Morgen früh gibt es dann schon erste Regenschauer und am Tag haben wir dann auch viele Wolken, kaum eine Auflockerung und immer wieder Regenschauer. Es wird aber noch relativ mild, Tageshöchstwerte 15 bis 18 Grad.
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4: Und alles ab 10 Minuten Zeitverzug. Die A40 Duisburg-Dortmund zwischen Essen-Zentrum und Gelsenkirchen-Süd, 4 Kilometer, 13 Minuten plus. Die A52 Düsseldorf Richtung Essen zwischen Essen-Bergerhausen und Dreieck Essen-Ost, 1 Kilometer, eine Viertelstunde plus. A57 Köln Richtung Krefeld zwischen Kreuz-Karst und Kreuz-Meerbusch, 2 Kilometer, 25 Minuten plus. Die A61 einmal von Koblenz Richtung Mönchengladbach zwischen Bettburg und Jackerath, 3 Kilometer Stau, 11 Minuten plus. Und dann die 61 von Mönchengladbach weiter Richtung Venlo zwischen Mönchengladbach Nordpark und Mackenstein, 2 Kilometer Stau, 13 Minuten plus. Gutes Durchkommen. Schönen Montagabend, hier ist Markus Steinacker und passt bitte auf, im Herbst lauern viele Gefahren. Drachen nicht in der Nähe von Hochspannungsleitungen steigen lassen. Über Pumpkin Spice nicht lästern, sonst kriegst du von Influencern eingewischt. Und wie gefährlich das mit dem Pilzesammeln ist, da fange ich gar nicht erst mit an. Denn dazu hat ja auch Kollege Hannes Höfer was zu sagen. Neue Folge Daily Hannes gleich hier.
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0: Ja, outside. Wart ihr am Wochenende im Wald? Ich meine, es ist herrlich im Herbst, ne? Spazieren, Natur genießen, aber Pilze sammeln. Dabei zuckt unser Hannes richtig zusammen.
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2: Für mich gehört Pilze sammeln zu den drei gefährlichsten Dingen, die man überhaupt machen kann. Direkt hinter Fangen spielen auf der Autobahn und Jürgen Klopp als Schiedsrichter ein Tor aberkennen. Da hängt man wirklich nicht am Leben. Pilze sammeln ist aber trotzdem verrückt. Einmal vertan und schon wird aus dem Steinpilz Risotto ein Giftteller. Ich tiger doch nicht mit so einem Was-ist-was-Pilze-Buch durch den Forst und vergleiche die Bilder. Ja, und ChatGPT vertraue ich da sicher nicht. Reden doch immer alle davon, dass die KI uns loswerden will. Eine falsche Pilzberatung wäre ja schon mal ein Anfang. Ich habe ja sogar Schiss, wenn ich im Supermarkt anstatt den weißen die braunen Champignons kaufe. Nicht, dass sich da so ein Fliegenpilz untergemischt hat. Ja, ich bin ja auch noch farbenblind. Freunde, ich bin mit Altglas wegbringen völlig überfordert. Braun, grün, ich habe doch keine Ahnung. Ich mach's wie alle, ich schmeiß in den Wald. Nein, natürlich nicht. Aber bei Pilzesammeln komme ich trotzdem an meine Grenzen. Das ist für mich wie russisch Roulette. Nur wenn eine leichte rosa Einfärbung auf den Lamellen über Leben und Tod entscheidet, dann bin ich raus. Dann gibt's abends eben doch wieder Pommes. Das ist zwar auch nicht gesund, aber gesünder als eine Pilzvergiftung. Ich habe jetzt sogar gelesen, dass viele zum Sammeln gar nicht in den Wald, sondern auf Friedhöfe gehen. Das ist scheinbar ein super Nährboden für Pilze. Wahrscheinlich liegt es am speziellen Kompost. Deswegen mein Tipp, wenn Pilz, dann entweder frisch gezapft oder im praktischen 24er Tragekoffer.
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1: Ich bin Tine Klimach. Bundespräsident Frank-Walter Steinmeier will den SPD-Politiker Alexander Schweizer morgen zum neuen Arbeitsminister ernennen. Das Bundespräsidialamt kündigte die Aushändigung der Urkunde für den Nachmittag an. Schweizer folgt auf Bärbel Baas, die nach einem Trauerfall in der Familie und öffentlichen Angriffen gegen sie ihren sofortigen Rücktritt erklärt hat. Bevor der frühere Ministerpräsident von Rheinland-Pfalz das Ministerium übernehmen kann, muss er im Bundestag noch vereidigt werden. Die EU verhängt neue Sanktionen gegen eine Rekordzahl von Unterstützern der russischen Kriegsmaschinerie. Die Außenminister haben beschlossen, knapp 1.600 Personen, Unternehmen und andere Organisationen mit Strafmaßnahmen zu belegen, teilte die EU-Außenbeauftragte Kallas mit.
2: Dieses neue große Sanktionspaket ist die Antwort der EU auf eine Reihe von sogenannten hybriden Angriffen Russlands auf EU-Staaten, beispielsweise den Drohnenangriff auf den Flughafen Leipzig. Die Hälfte der rund 1.600 betroffenen Personen und Firmen hat laut Diplomaten mit der Produktion von ballistischen Raketen oder Drohnen zu tun. Auch Russen, die an der Ausrichtung der Duma-Wahlen in ukrainischen Gebieten beteiligt waren, kamen auf die Sanktionsliste. Das bedeutet Einreiseverbote oder das Einfrieren von Geldern. Aus Brüssel, Dieter Ebeling.
1: Der Nobelpreis für Wirtschaftswissenschaften geht in diesem Jahr an die beiden US-Forscher Robert E. Hall und Michael Woodford. Die Schwedische Akademie der Wissenschaften ehrt die beiden Forscher für ihre Entwicklung neuer makroökonomischer Modelle.
3: Bei diesem Nobelpreis geht es um das Gesetz von Angebot und Nachfrage und wie Regierungen und Zentralbanken die Wirtschaft besser stabilisieren können. Bis zur Ölkrise in den 1970er Jahren war man davon ausgegangen, dass man mit Zinssenkungen allein die Wirtschaft wieder ankurbeln kann. Doch das funktioniert nicht immer. Hall und Woodford haben herausgefunden, dass Konsum auch von Erwartungen abhängt. Wer pessimistisch in die Zukunft blickt, gibt weniger Geld aus. Mit diesem Wissen kann man Finanzkrisen besser entgegenwirken. Aus Skandinavien, Sigrid Harms.
1: Zum Sport. Riesiger Moment für Alexander Zverev. Der 29-jährige Deutsche wird in den kommenden Wochen erstmals in seiner Karriere die Nummer 1 der Tennis-Weltrangliste übernehmen. Möglich macht's die Niederlage von Carlos Alcaraz beim ATP-Turnier in Shanghai. Damit ist der Weg frei. Spätestens zum Saisonende klettert Zverev an die absolute Spitze der Weltrangliste. Das waren die Nachrichten mit Tine Klimach.
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4: Es zieht sich wieder zu. In der Nacht bilden sich schon dicke Wolken und am frühen Morgen gibt es schon einige erste Regenschauer. Der Dienstag wird dann meistens grau und leicht verregnet. Auflockerungen sind kaum noch dabei. Die Höchstwerte aber noch relativ mild, 15 bis 18 Grad.
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4: Es entspannt sich langsam. Hier kommt noch alles ab 5 Minuten Zeitverzug. Die A2 Oberhausen Richtung Dortmund zwischen Gelsenkirchen und Kreuz Recklinghausen 1 Kilometer, 6 Minuten plus. Die A40 Duisburg Richtung Dortmund zwischen Essen-Huttrop und Gelsenkirchen Süd 2 Kilometer, 6 Minuten extra. Die A45 Dortmund Richtung Hagen zwischen Kreuz Dortmund-Witten und Dortmund Süd 1 Kilometer, 11 Minuten plus. Die A57 Köln Richtung Krefeld zwischen Kreuz Karst und Kreuz Meerbusch 1 Kilometer Stau 12 Minuten plus und die 61 Koblenz Richtung Venlo zwischen Mönchengladbach-Holt und Mackenstein 4 Kilometer Stau 23 Minuten plus. Gutes Durchkommen. Krass, wir sind gefühlt ja gerade erst aus den Sommerferien gekommen und nächste Woche stehen dann schon wieder die Herbstferien an. Wo zieht's NRW hin und wo könnte man eventuell noch kurzfristig schönen Urlaub machen? Hören wir in dieser Stunde. Ich bin Markus Steinacker, schönen Abend euch.
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0: Ich hoffe, ihr habt einen schönen Montagabend. Nur noch diese Woche, dann starten bei uns in NRW schon wieder die Herbstferien. Für 2 Wochen gibt es dann erstmal Schulpause und das nutzen viele Familien und verreisen nochmal ins Warme. Kollegin Kim Klages, du nutzt das auch nochmal, ne?
1: Yes, ich fliege auch nochmal in die Sonne. Mach nicht nur ich, sondern auch viele Familien, denn draußen wird es immer kälter und ungemütlicher. Mhm. Deshalb nutzen das einige von euch auch nochmal. Und gerade weil es jetzt vielleicht auch noch mal etwas günstiger ist als in den Sommerferien und es in einigen Ländern wie Spanien, Italien oder auch in der Türkei angenehmer von den Temperaturen ist, als im Hochsommer, ist das echt beliebt.
0: Absolut. Also werden die Herbstferien bald die neuen Sommerferien, oder?
1: Das könnte man meinen, aber Thorsten Schäfer, Sprecher des Deutschen Reiseverbandes, hat mir gesagt, dass es etwas anders aussieht.
2: Wir sehen, dass in diesem Jahr und auch in den letzten Jahren es keine großen Verschiebungen gab, weg vom Sommerurlaub hin zum Herbsturlaub, sondern eher, dass der Haupturlaub weiterhin bleibt. Und auch die meisten wollen im Sommer in Richtung Mittelmeer starten, Sommer, Sonne, Strand genießen.
0: Okay, also der Sommerurlaub bleibt der Platzhirsch. Aber warum fahren dann so trotzdem so viele im Herbst weg noch?
1: Wahrscheinlich, weil man gar nicht genug Sonne tanken kann. Der Herbsturlaub ist für viele dann so die Verlängerung des Sommers. Und wo es dann hingeht, hat mir Schäfer auch erzählt.
2: Die meisten Deutschen verlängern den Sommer in den Herbstferien am Mittelmeer in Richtung Türkei, Spanien, die Kanaren, Ägypten, das sind die Hauptreiseziele während der Herbstferienzeit.
0: Kriegt man direkt Bock wegzufliegen. Und ein paar mehr Tipps haben wir gleich auch noch für euch in gut einer halben Stunde.

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1: Es wird wieder useliger. Diese Nacht ziehen bei Tiefstwerten zwischen 11 und 6 Grad dicke Wolken rein. Die lassen am frühen Morgen auch hier und da schon mal ein bisschen Regen ab. Morgen geht's dann auch so weiter. Dicht bewölkt und immer wieder mit ein bisschen Regen. Es bleibt aber noch relativ mild mit 15 bis maximal 18 Grad.
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1: Es staut sich noch auf der A2 Oberhausen Richtung Dortmund zwischen Gelsenkirchen und Kreuz Recklinghausen. 1 Kilometer, 9 Minuten plus. Auf der A4 Aachen Richtung Köln zwischen Kreuz West und Eiffeltor. 1 Kilometer Stau, 4 Minuten plus. A45 Dortmund Richtung Hagen zwischen Kreuz Dortmund.

0: entspannten Montagabend allerseits. Hier kommt der beste Feierabendmix für euch. Cat's Eye und Animal. Cut and Move mit Na Na Na Na Na Na Na Na Na. Baby Give It Up und Kenya Grace mit Strangers.
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0: der Montagabend mit Markus Steinacker. Am Freitag starten die Herbstferien bei uns in NRW. Und wer jetzt noch denkt, ich bräuchte dringend Urlaub, für den ist es eigentlich schon zu spät, oder, Kollegin Kim Klages?
1: Ich würde sagen, zu spät ist es nie, aber ein bisschen Tempo schadet auch nicht. Ich habe mal mit Thorsten Schäfer gesprochen, dem Sprecher des Deutschen Reiseverbands, und er weiß, wie es gerade bei den Buchungen aussieht.
2: Wir sehen an den Buchungszahlen, dass September, Oktober und auch der November schon sehr, sehr gut gebucht sind. Also viele Reiseziele gerade rund ums Mittelmeer oder auch Fernstreckenziele sind sehr, sehr gut gebucht, gut ausgelastet. Wer jetzt noch spontan weg will, kann sich im Reisebüro beraten lassen, was noch möglich ist.
0: Ja, wenn ich jetzt kurz entschlossen den Flieger nehme, wohin geht denn noch was?
1: Gerade wenn man noch ein bisschen Sommer haben will, dann empfehlen sich natürlich Ziele mit stabilem und warmem Wetter. Das sind zum Beispiel die Kanarischen Inseln, die Türkei, Ägypten oder auch Tunesien. Wer es weiter mag, der schaut dann nach Südostasien, oder auch so eine spontane Kreuzfahrt kann eine Option sein.
0: Okay, das klingt nach Kofferpacken, aber nicht jeder will oder kann fliegen. Was ist mit denen, die lieber ins Auto steigen?
1: Da muss man gar nicht weit fahren. Schäfer hat da ein paar Vorschläge für ein spontanes Wochenende oder auch ein paar Tage Auszeit.
2: Aber auch jetzt im Herbst sind zum Beispiel Wanderungen in Mittelgebirgen oder auch Städtetouren, Städtebesichtigungen noch möglich.
1: Gerade von NRW aus ist man ja relativ schnell auch in Maastricht oder an der Mosel, um dort mal was anderes zu sehen als die vier Wände zu Hause. Und man hat da noch so einen kleinen Blitzurlaub.
0: Okay, danke auf jeden Fall, Kim. Also Koffer oder Rucksack, Flieger oder Auto. Die Herbstferien bieten noch viele Möglichkeiten, noch ein bisschen Kraft und vielleicht auch ein bisschen Sonne zu tanken.
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1: Ich bin Tine Klimach. Es ist ein Rücktritt, der in der schwarz-roten Bundesregierung noch Schockwellen auslösen kann. Bärbel Baas zieht sich mit sofortiger Wirkung als Arbeitsministerin und als SPD-Chefin zurück. Der Grund? Ein persönlicher Schicksalsschlag. Und ausgerechnet in dieser schwierigen Zeit öffentliche Angriffe aus den eigenen Reihen des Koalitionspartners, wie sie sagt. SPD-Chef Lars Klingbeil wurde heute deutlich in Berlin.
2: Und auch an uns gehen die Krisen dieser Zeiten nicht spurlos vorbei. An uns geht die Polarisierung nicht spurlos vorbei, die politische Auseinandersetzung, die auch immer mehr Hass und Hetze einziehen lässt und die persönliche Diffamierung. Alles das geht an uns nicht vorbei und das sind insbesondere Frauen und insbesondere die Frauen in herausgehobenen Führungspositionen, die sowas immer stärker erleben müssen. Und ich will Ihnen für mich sehr klar sagen, das ist nicht akzeptabel.
1: Neuer Arbeitsminister wird Alexander Schweizer. Er wird morgen ernannt. Eine neue SPD-Spitze soll zum Jahreswechsel gewählt werden. Der Volkswagen-Konzern hat im dritten Quartal deutlich weniger Fahrzeuge ausgeliefert als vor einem Jahr. Weltweit waren es knapp 1,9 Millionen Autos, ein Rückgang um gut 14%. Bei der Tochter Audi brach der Absatz sogar um knapp 20% ein. Der Briefversand wird sich in Deutschland aller Voraussicht nach so stark verteuern wie noch nie. Die Bundesnetzagentur veröffentlichte einen Vorschlag, demzufolge das Briefporto zum Januar 2027 um gut 20% steigen kann.
3: Der Vorschlag der Bundesnetzagentur ist als Spielraum gemeint. Bisher hat die Post diese Spielräume aber immer voll genutzt. 2025 kletterten die Preise um gut 10%, das war ein Höchstwert. Nun droht also ungefähr das Doppelte. Das Porto für einen Standardbrief könnte damit von jetzt 95 Cent auf 1,14 Euro steigen. Grund für die Preiserhöhung sind angeblich gestiegene Kosten bei der Post, bei gleichzeitig massiv sinkenden Briefsendungen. Aus Berlin, Ronny Thorau.
1: Ein mehr als 27 Stunden in einer Höhle auf Sardinien eingeschlossener Höhlenforscher ist gerettet worden. Der 31 Jahre alte Italiener wurde von Einsatzkräften aus den Geröllmassen befreit, wie Rettungskräfte mitteilten. Der Mann saß nach einem Hangrutsch seit Sonntagnachmittag in 10 Metern Tiefe fest. Nach seiner Befreiung wurde der Höhlenforscher an die Oberfläche gebracht und von medizinischem Personal stabilisiert. Er sollte anschließend in ein Krankenhaus geflogen werden.
4: Und das waren die Nachrichten mit Tine Klimach.
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5: Heute war es ein schöner Herbst, morgen ist es wieder Bäh-Herbst. Morgen gibt es viele dichte Wolken, dazu auch immer wieder Regenschauer. Es wird aber gar nicht so kalt, die Höchstwerte liegen noch zwischen 15 und 18 Grad. In der Nacht jetzt geht es runter auf 11 bis 6 Grad, dazu ist es erst noch aufgelockert. Die ersten Regenschauer erreichen uns aber schon morgen früh.
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5: Wir haben eine Warnmeldung von der A33 Brilon Richtung Bielefeld. Da hat es einen Unfall gegeben. Und zwar Vorsicht bitte in Höhe Paderborn Schloss Neuhaus. Da ist der Beschleunigungsstreifen blockiert und bitte eine Gasse für die Rettungsfahrzeuge bilden. Dann haben wir noch Stau auf der A2 Oberhausen Richtung Dortmund zwischen Gelsenkirchen-Buer und Herten. Dichter Verkehr, eine Minute plus. Kommt gut durch. Unsere Comedy-Camp-Tour läuft, da gibt's viel zu lachen. Und wenn ein Holländer mit im Raum ist, ja, dann gibt's noch viel mehr zu lachen. Patrick Nederkorn ist mit uns auf Tour. Sensationell lustig und einen kleinen Vorgeschmack hört ihr gleich hier.
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5: Ich bin Markus Steinacker und hier kommt Teddy Swims mit Mr. Know-It-All. Gleich im besten Mix für euch noch zum Feierabend. Coldplay, Feels Like I'm Falling in Love und Chumbawamba.

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3: 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Letzten Monat habe ich diese Stapel gefunden und wirklich, es hat mir wirklich verletzt. 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Das ist. 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Er macht die PlayStation aus und geht ins Bett.
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1: Das Wetter dreht wieder auf herbstlich grau. In der Nacht ist es noch aufgelockert. Später ziehen Wolken rein. Morgen früh gibt es dann schon erste Regenschauer. Und am Tag haben wir dann auch viele Wolken, kaum eine Auflockerung und immer wieder Regenschauer. Es wird aber noch relativ mild. Tageshöchstwerte 15 bis 18 Grad.
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1: Und wir haben gerade noch Stau auf der A4 Aachen Richtung Köln zwischen Eschweiler West und Weißweiler. 1 Kilometer, 17 Minuten plus. Gutes Durchkommen. Markus Steinacker hier, schönen Abend euch und gleich gibt's Beef. Nicht auf dem Grill, sondern auf dem Bildschirm. Neue Streaming-Tipps für den Herbst von uns für euch.
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1: Und hier kommen 21 Pilots mit Stressed Out. Ich weiß gar nicht warum, das klingt relativ entspannt. Naja, gleich noch Adele mit Skyfall und die neue von Nico Santos. Classic.

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0: einen schönen Montagabend allerseits. Und mit jedem Tag wird es jetzt wieder kälter, grauer und nasser. Also die perfekte Zeit und Ausrede, um sich zu Hause so richtig einzumummeln und dann schön stundenlang auf der Couch irgendeine Serie zu suchen. Ganz ohne schlechtes Gewissen, weil draußen ist es eh eklig, kannst du nichts machen. Kollegin Katrin Teske, du hast uns einen Herbst-Streaming-Tipp mitgebracht.
1: Genau, und zwar Beef. Klingt erstmal, als ginge es irgendwie um Fleisch oder so, aber nee, geht um ganz viel Beef zwischen Personen, der so richtig eskaliert.
0: Okay, ich habe gesehen, es gibt schon zwei Staffeln, die eine von 2023, die andere kam erst dieses Jahr raus. Kommt man da hinterher?
1: Absolut, die Staffeln hängen nicht miteinander zusammen, die kann man ganz unabhängig voneinander gucken.
0: Okay, das klingt schon mal gut. Dann erzähl mal, wer hat da Beef mit wem?
1: In der ersten Staffel sind es Danny und Amy. Danny kommt aus eher armen Verhältnissen, teilt sich eine Wohnung mit seinem Bruder und versucht irgendwie mit seinem Job als Handwerker über die Runden zu kommen. Amy, superreich, mit fetter Villa in L.A. und totalem Luxusjob. Die zwei kennen sich nicht, aber beide wollen gerade auf einem Parkplatz losfahren. Und dann geht's um die Frage, wer hat wem die Vorfahrt geklaut. Dann eskaliert es total mit einer maximal unnötigen und gefährlichen Verfolgungsjagd zwischen Danny und Amy. Beide können es nicht auf sich beruhen lassen und stalken einander daraufhin, um das Leben des anderen noch schwerer zu machen.
0: Okay, also Ärger pur, aber es klingt irgendwie auch lustig.
1: Ist es auch. Die Serie hat echt so ihren eigenen Charme und den merkt man dann auch wieder in der zweiten Staffel. Komplett neue Geschichte, neue Charaktere, aber gleiche Idee. Hier haben zwei Paare Beef miteinander. Das eine Paar, auch super reich, mit Golfclub und allem drum und dran, aber auch mit fetter Ehekrise. Das andere Paar, auch wieder alles andere als reich, arbeitet für besagten Golfclub und bekommt einen üblen Streit dieses reichen Paars mit und filmt den als Druckmittel. Und zack, gibt's auch hier die Idee, die machen wir jetzt fertig.
0: Okay, also ganz viel Stress, aber auch ganz viel Entertainment. Könnt ihr auf Netflix streamen, die Serie heißt Beef. Danke dir, Katrin.
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1: Ich bin David Riemer. Es ist ein Rücktritt mit Vorwürfen. Bärbel Baas nennt als einen Grund für ihren sofortigen Rückzug als Arbeitsministerin und als SPD-Chefin auch Angriffe aus der Union. Kanzler und CDU-Chef Merz weist die Vorwürfe aber zurück.
2: Baas trauert um ihre verstorbene Stieftochter. Auch SPD-Vertreter wie Klingbeil oder Schwesig nennen die jüngsten politischen Angriffe der CDU während dieser schweren Zeit unmenschlich, rücksichtslos und unanständig. Kanzler Merz kann das nicht nachvollziehen. Die CDU habe ihr Mitgefühl mit Frau Baas in den letzten 3 Wochen immer zum Ausdruck gebracht. Er sprach eher von Meinungsverschiedenheiten in der Sache. Unionspolitiker hatten Baas zuletzt kritisiert, sie würde Reformen verschleppen. Neuer Arbeitsminister wird nun der ehemalige rheinland-pfälzische Ministerpräsident Schweizer. Die SPD-Führung soll ganz neu gewählt werden. Ursula Winkler, Nachrichtenredaktion.
1: Bremen und Berlin profitieren nach Berechnungen des Instituts der deutschen Wirtschaft besonders stark vom Finanzkraftausgleich und weiteren Bundeszahlungen. Auch das Saarland und die 5 ostdeutschen Flächenländer gehören demnach zu den Profiteuren der Umverteilung. Beim Finanzkraftausgleich werden Gelder zwischen finanzstarken und finanzschwachen Bundesländern umverteilt. So soll für annähernd gleiche Lebensverhältnisse gesorgt werden. In einer Höhle auf der italienischen Mittelmeerinsel Sardinien sitzt ein Höhlenforscher tief unter der Erde fest. Nach mehr als 27 Stunden konnte der 31 Jahre alte Mann von einem Bergungsteam gerettet werden.
3: Endlich Licht und frische Luft. Der Forscher, ein Italiener, wurde sofort von Medizinern hier gecheckt und dann in ein Krankenhaus geflogen. In 10 Metern Tiefe saß er in der Falle. Es war dunkel und kalt. Ein Hangrutsch hatte den Höhleneingang komplett verschüttet. Nur im Schneckentempo konnten sich die Retter zu dem Mann vorarbeiten, räumten Steine und Geröll per Hand beiseite. Es war eine unglaubliche Aktion, sagte ein Sprecher des Bergungsteams aus Italien, Claudia Wächter.
1: Eine groß angelegte Cyberattacke hat Kühlanlagen in den Märkten von mehreren großen französischen Lebensmittelhandelsketten gestört. Den Hackern sei es gelungen, Kühl- und Gefrierschränke in den Auftaumodus umzustellen, sagte ein Sprecher der Handelsgruppe, zu der die Supermärkte Intermarché und Netto gehören. Medienberichten zufolge sollen weitere Ketten betroffen sein. Lebensmittel müssen weggeworfen werden, der Schaden könnte immens sein, die Staatsanwaltschaft ermittelt.
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4: Es zieht sich wieder zu. In der Nacht bilden sich schon dicke Wolken und am frühen Morgen gibt es schon einige erste Regenschauer. Der Dienstag wird dann meistens grau und leicht verregnet. Auflockerungen sind kaum noch dabei. Die Höchstwerte aber noch relativ mild, 15 bis 18 Grad.
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4: Es staut sich noch auf der A4 Aachen Richtung Köln zwischen Eschweiler West und Eschweiler Ost. 2 Kilometer, 21 Minuten plus. Und auf der A33 Brilon Richtung Bielefeld zwischen Paderborn-Elsen und Sennelager 1 Kilometer, 10 Minuten plus. Eine angenehme Nacht allerseits, egal ob ihr auf dem Weg in die Nachtschicht oder aus dem späten Feierabend seid. Wir haben den Musikmix hier dafür für euch am Start. Echo Smith, Iggy Kelly und DJ Goya mit Jason Derulo und Melody. Ich bin Markus Steinacker.
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1: Es wird wieder useliger. Diese Nacht ziehen bei Tiefstwerten zwischen 11 und 6 Grad dicke Wolken rein. Die lassen am frühen Morgen auch hier und da schon mal ein bisschen Regen ab. Morgen geht's dann auch so weiter. Dicht bewölkt und immer wieder mit ein bisschen Regen. Es bleibt aber noch relativ mild mit 15 bis maximal 18 Grad.
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1: Und wir haben noch Stau auf der A4. Einmal von Aachen in Richtung Köln zwischen Eschweiler West und Eschweiler Ost. 1 Kilometer, 24 Minuten plus. Und auf der A4 in Gegenrichtung von Köln nach Aachen zwischen Langerwehe und Eschweiler West. 1 Kilometer, eine halbe Stunde plus. Kommt gut durch. Ja, die Wiener. Sie lieben ihre Stadt und sie lieben Hunde. Und in Wien gibt's jetzt was ziemlich Cooles, muss ich sagen. Sprechen wir gleich mal ausführlich drüber. Markus Steinacker hier, hallo.
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0: Ach, die Wiener, die machen sich das Leben schön. Ein Stück Sachertorte, ein verlängerter dazu und dann am Nachmittag mit dem Hunderl ein schönes Gassi gehen. Das ist ab heute im Wiener Stadtteil Neubau sogar noch schöner, weil sauberer für alle. Seit heute kriegen Herrchen und Frauchen da nämlich kostenlose Spülflaschen vom Bezirksamt, womit sie das Hundepipi wegspülen können. Also hat auch einen Hintergrund, die Aktion. Hundepipi bedeutet für die Stadtbäume ja Stress. Der Urin der Tiere verätzt die Rinde, schwächt die Schutzschicht und kann eben dazu führen, dass Krankheitserreger oder Pilze in den Stamm eindringen. Und deshalb gibt's vom Wiener Bezirk Neubau eben diese Wasserflaschen. Ist das irre? Also ich meine jetzt nicht die Flaschen, ich meine den Namen. Es gibt einen Stadtteil, der Neubau heißt. Gibt es eigentlich auch einen Vorort von Wien, der Anbau heißt? Oder der historische Teil Altbau? Oder der Teil am Wald Holzbau? Ich schweife ab.
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1: Ich bin David Riemer. Vizekanzler Klingbeil hat die zurückgetretene Arbeitsministerin Baas gegen Kritik an ihrer Amtsführung verteidigt. Man sei wie verabredet im Zeitplan auch für die Rentenreform, sagte der SPD-Chef im Ersten. Baas habe die Reform nicht gebremst, es habe vielmehr eine Verabredung der Koalition gegeben, die drei Landtagswahlen abzuwarten, bevor Gesetze vorgelegt wurden. Außerdem gäbe es noch inhaltliche Fragen zu klären, so Klingbeil. Bundeskanzler Merz hat eine niedrigere Stromsteuer in Aussicht gestellt. Spielräume im Haushalt sollten dazu genutzt werden, die Stromsteuer für alle auf das europäische Mindestmaß zu senken. Merz sagte dazu:
2: Sie wissen, das ist eine Zusage, die wir bis heute nicht eingehalten haben. Wir wollen damit nicht nur Entlastung ermöglichen, sondern wir wollen auch die Glaubwürdigkeitslücke schließen, die sich aus dieser Entscheidung im letzten Jahr für uns alle ergeben hat.
1: Eine niedrigere Stromsteuer hatte die Bundesregierung an sich schon im vorigen Jahr zugesagt, die Stromsteuer dann aber nur für bestimmte Wirtschaftsbereiche gesenkt. Der Volkswagen-Konzern hat im dritten Quartal deutlich weniger Fahrzeuge ausgeliefert als vor einem Jahr. Weltweit waren es knapp 1,9 Millionen Autos, ein Rückgang um gut 14%. Bei der Tochter Audi brach der Absatz sogar um knapp 20% ein.
3: Der Knackpunkt ist China. Dort brachen die Auslieferungen des VW-Konzerns um fast 40% ein. Audi belasten außerdem die US-Zölle. Einen Lichtblick gibt es dagegen bei der Lastwagen- und Bussparte. Hier stieg der Absatz um gut 10%, vor allem dank der starken Nachfrage in den USA. Kräftig zulegen konnte dort der Truckhersteller International. Zu ihm gehört auch die Marke IC-Bus und die baut die berühmten gelben amerikanischen Schulbusse. Thomas Pleskin, Nachrichtenredaktion.
1: Deutschlands bester Tennisprofi Alexander Zverev wird in den kommenden Wochen erstmals in seiner Karriere die Nummer 1 der Welt. Letzte minimale Restzweifel erledigten sich durch das vorzeitige Aus von Carlos Alcaraz und Ben Shelton beim ATP-Turnier in Shanghai. Damit wird Zverev spätestens zum Saisonende auf Platz 1 des Rankings stehen. Weder Alcaraz noch Shelton können an dem 29-Jährigen vorbeiziehen. Als einzigen Deutschen bei den Männern ist dies bisher Boris Becker gelungen.
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4: Heute war es ein schöner Herbst, morgen ist es wieder Bäherbst. Morgen gibt es viele dichte Wolken, dazu auch immer wieder Regenschauer. Es wird aber gar nicht so kalt, die Höchstwerte liegen noch zwischen 15 und 18 Grad. In der Nacht jetzt geht es runter auf 11 bis 6 Grad, dazu ist es erst noch aufgelockert. Die ersten Regenschauer erreichen uns aber schon morgen früh.
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4: Es staut sich noch auf der A2 Oberhausen Richtung Dortmund zwischen Gelsenkirchen-Buer und Kreuz-Recklinghausen. 1 Kilometer, 6 Minuten plus. Auf der A3 Köln Richtung Frankfurt zwischen Kreuzborn-Siegburg und Bad Honnef-Linz. 3 Kilometer, 7 Minuten plus. Die A4 Aachen Richtung Köln zwischen Eschweiler West und Weißweiler. 1 Kilometer, 20 Minuten plus. Die A4 Köln Richtung Aachen zwischen Langerwehe und Eschweiler West. 1 Kilometer, 27 Minuten plus. Und die A43 Recklinghausen Richtung Münster. Zwischen Recklinghausen-Herten und Malsinsen 1 Kilometer, 5 Minuten plus. Gute Fahrt! Markus Steinacker hier. Eine schöne Nacht euch mit jetzt ganz viel Frischem von uns. Frische Comedy gleich von Atze Schröder und frischer bester Mix. Die neue von Ray Garvey haben wir gleich. Rivers und Lenny Kravitz und Kato auch noch am Start.
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0: Streets back. Alright! Düsseldorf, ja, ist ja eh eine geile Stadt mit viel guter Laune. Aber in den Tagen war die Stadt besonders auf Shampoos. Das könnte eigentlich immer so bleiben. Dann stören an der Kühe auch die operierten Nasen, aufgespritzten Lippen nicht mehr so. I want it that way. Aber das Beste ist doch, dass ich im selben Hotel wie die Beckys war. Total zufällig. Vor einem halben Jahr schon gebucht. Ich hatte so ein paar Live-Termine in NRW und war 5 Tage mit meiner Lieblingsboygroup. Ja, okay, neben Iron Maiden, Metallica und AC/DC unter einem Dach. Und ich muss wirklich sagen, ganz ehrlich, echt total nette Kerle. Alle 5. Wirklich alle total freundlich und zurückhaltend. Unaufdringlich. Ja, schüchtern würde ich sogar sagen. Das lag natürlich hauptsächlich daran, dass wir uns gar nicht begegnet sind. Aber wenn, wäre es mit Sicherheit total nett gewesen. Und wenn die nach einem Autogramm oder Selfie gefragt hätten, dann wäre das für mich auch kein Problem gewesen. Quit playing games with my heart. Ach ja, von sowas kann man aber auch zehren, ne?
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1: Das Wetter dreht wieder auf herbstlich grau. In der Nacht ist es noch aufgelockert, später ziehen Wolken rein. Morgen früh gibt es dann schon erste Regenschauer und am Tag haben wir dann auch viele Wolken, kaum eine Auflockerung und immer wieder Regenschauer. Es wird aber noch relativ mild, Tageshöchstwerte 15 bis 18 Grad.
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1: Einen Stau haben wir noch auf der A4. Köln Richtung Aachen zwischen Langerwehe und Eschweiler West. 1 Kilometer, 18 Minuten plus. Kommt gut durch. Je kürzer die Tage werden, desto höher wird das Streaming-Verlangen. Da helfen wir euch aus. Wir haben Streaming-Tipps für euch, was ihr gucken könnt. Gleich von Kollege Sascha Fassbender.
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1: Ich bin Markus Steinacker. Das sind You Not Us und Daddy DJ mit Flipside.

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0: Eine schöne Nacht allerseits. Es gibt die kurzen, die langen, die, die süchtig machen und die, bei denen wir immer mal wieder reinschauen. Serien. Wir wollen euch diese Woche unsere Lieblingsserien vorstellen. Passt ja auch einfach perfekt in den Herbst. Neuheiten, aber auch so ein bisschen untergegangene Geheimtipps, zum Beispiel vom Kollegen Sascha Fassbinder.
1: Ja, ich gucke mir Serien halt erst dann an, wenn wirklich alle Staffeln draußen sind. Ich ertrage es nicht, okay, nach so einem riesigen Cliffhanger Monate oder vielleicht sogar noch länger zu warten. Und deswegen stelle ich die Serie Sons of Anarchy vor. Alle Staffeln sind da und die sind auch ganz gut gealtert, dass ich sie letztens einfach wieder von neu angefangen habe.
0: Ein richtiger Fan. Okay, also eine Serie über einen kriminellen Motorradclub in den USA.
1: Und genau das ist es halt. Am Anfang denkst du genau das. Ja, einfach eine brutale Gangsterserie, wie es halt viele davon gibt.
2: Diese Maxi-Arschlöcher kommen in unser Territorium. Ist mir egal, wen wir schmieren oder erledigen. Ich will diese gottverdammten Waffen.
1: Ja, es zeigt sich aber zum Glück noch in der allerersten Folge, dass da viel, viel mehr hintersteckt als einfach nur Gangster-Action.
0: Was zum Beispiel?
1: Also noch ziemlich am Anfang der Serie findet der Hauptcharakter Jax Dokumente seines verstorbenen Vaters.
3: Wie die Sons of Anarchy von ihrem Weg abkam, von John Thomas Teller.
4: Für meine Söhne, Thomas, der bereits in Frieden ruht, und Jackson, möge er nie dieses Leben voller Chaos kennenlernen.
1: Darin geht es unter anderem darum, wie und warum der Motorradclub kriminell wurde. Ist zwar fiktiv, die Serie, aber der Autor hat sich mit echten Hells Angels getroffen und es spielen auch echte Hells Angels mit. Klar, das bietet ihnen eine Bühne, lässt aber auch vermuten, wie der Alltag bei so einem kriminellen Motorradclub in Wirklichkeit aussehen könnte. Dazu kommen viele Emotionen bei harten Motorradkerlen und einer Handlung mit massig Wendungen, also viele Plot-Twists.
0: Okay, also Sons of Anarchy, der Serientipp von Kollege Sascha Fassbender, gibt's zu streamen unter anderem bei Disney Plus und Magenta und ist nicht nur was für Motorradliebhaber.
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1: Ich bin David Riemer. Es ist ein Rücktritt mit Vorwürfen. Bärbel Baas nennt als einen Grund für ihren sofortigen Rückzug als Arbeitsministerin und als SPD-Chefin auch Angriffe aus der Union. Kanzler und CDU-Chef Merz weist die Vorwürfe aber zurück.
2: Baas trauert um ihre verstorbene Stieftochter. Auch SPD-Vertreter wie Klingbeil oder Schwesig nennen die jüngsten politischen Angriffe der CDU während dieser schweren Zeit unmenschlich, rücksichtslos und unanständig. Kanzler Merz kann das nicht nachvollziehen. Die CDU habe ihr Mitgefühl mit Frau Baas in den letzten 3 Wochen immer zum Ausdruck gebracht. Er sprach eher von Meinungsverschiedenheiten in der Sache. Unionspolitiker hatten Baas zuletzt kritisiert, sie würde Reformen verschleppen. Neuer Arbeitsminister wird nun der ehemalige rheinland-pfälzische Ministerpräsident Schweizer. Die SPD-Führung soll ganz neu gewählt werden. Ursula Winkler, Nachrichtenredaktion.
1: Bremen und Berlin profitieren nach Berechnungen des Instituts der deutschen Wirtschaft besonders stark vom Finanzkraftausgleich und weiteren Bundeszahlungen. Auch das Saarland und die 5 ostdeutschen Flächenländer gehören demnach zu den Profiteuren der Umverteilung. Beim Finanzkraftausgleich werden Gelder zwischen finanzstarken und finanzschwachen Bundesländern umverteilt. So soll für annähernd gleiche Lebensverhältnisse gesorgt werden. In einer Höhle auf der italienischen Mittelmeerinsel Sardinien sitzt ein Höhlenforscher tief unter der Erde fest. Nach mehr als 27 Stunden konnte der 31 Jahre alte Mann von einem Bergungsteam gerettet werden.
3: Endlich Licht und frische Luft. Der Forscher, ein Italiener, wurde sofort von Medizinern hier gecheckt und dann in ein Krankenhaus geflogen. In 10 Metern Tiefe saß er in der Falle. Es war dunkel und kalt. Ein Hangrutsch hatte den Höhleneingang komplett verschüttet. Nur im Schneckentempo konnten sich die Retter zu dem Mann vorarbeiten, räumten Steine und Geröll per Hand beiseite. Es war eine unglaubliche Aktion, sagte ein Sprecher des Bergungsteams aus Italien, Claudia Wächter.
1: Eine groß angelegte Cyberattacke hat Kühlanlagen in den Märkten von mehreren großen französischen Lebensmittelhandelsketten gestört. Den Hackern sei es gelungen, Kühl- und Gefrierschränke in den Auftaumodus umzustellen, sagte ein Sprecher der Handelsgruppe, zu der die Supermärkte Intermarché und Netto gehören. Medienberichten zufolge sollen weitere Ketten betroffen sein. Lebensmittel müssen weggeworfen werden, der Schaden könnte immens sein, die Staatsanwaltschaft ermittelt.
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4: In dieser Nacht kommen immer mehr Wolken zu uns rein und es wird dann gleich Richtung morgen regnen. Ein bisschen zumindest. Temperaturen so zwischen 6 und 11 Grad. Nachher wird es dann, wenn die Sonne aufgegangen ist, so viel werden wir davon nicht sehen, weil es wird ordentlich bedeckt sein heute den ganzen Tag. Immer mal wieder Regen, Temperaturen so bis 18 Grad. Der Mittwoch wird dann zum Glück wieder ein bisschen trockener und dann kommt auch wieder häufiger die Sonne raus.
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5: Hier die aktuelle Verkehrslage. A3 Köln-Frankfurt zwischen Kreuz Bonn-Siegburg und Bad Honnef-Linz. 5 Kilometer Stau, 9 Minuten Zeitverlust. Weiterhin auf der A4 Aachen-Köln zwischen Eschweiler West und Eschweiler Ost. 1 Kilometer stockender Verkehr, 15 Minuten Verzögerung. Und im weiteren Verlauf zwischen Langerwehe und Weißweiler. 1 Kilometer zähfließender Verkehr, 18 Minuten längere Fahrzeit. Wir wünschen allen unterwegs gute Fahrt.
4: So, warum nicht mal direkt mit dem Cowboy-Hut durch diese Nacht reiten? Beyoncé macht es vor, hier ist sie mit Texas Hold'em.
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1: Ja, Richtung Morgen nehmen jetzt die Wolken immer mehr zu und dann kommt ein bisschen Regen schon zu uns. Temperaturen in dieser Nacht so zwischen 6 und 11 Grad. Etwas weiter oben, zum Beispiel im Sauerland, kann es auch fast schon an die 0-Grad-Grenze gehen. Dann nachher im Tagesverlauf wird es sehr bewölkt sein. Es wird immer wieder Regen geben bei Temperaturen so zwischen 15 und 18 Grad. Der Mittwoch wird zum Glück dann schon wieder ein bisschen freundlicher. Da kommt die Sonne häufiger raus und der Regen lässt nach.
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2: A61 Mönchengladbach-Venlo zwischen Kreuz Mönchengladbach und Mackenstein, 1 Kilometer Stau. Wir wünschen allen unterwegs gute Fahrt.
1: Ich wünsche euch eine schöne Nacht, egal was ihr gerade macht. Wenn ihr wach bleiben müsst, weil ihr in der Spätschicht oder in der Nachtschicht hängt, weil ihr gerade im Auto unterwegs seid oder auf so einem Brummi fahrt und dafür sorgt, dass wir morgen, was weiß ich, irgendwelche Lebensmittel oder andere Güter bekommen. Vielen Dank dafür. Ihr haltet hier dieses Land am Laufen. Das ist doch wunderbar. Oder, falls ihr einfach nicht schlafen könnt, wir sind immer an eurer Seite. 3 Hits habe ich jetzt für euch. R.E.M. ist mit dabei. Großartige Nummer aus den 90ern. Losing My Religion. Ray, Where's My Husband? Geht immer. Und Limp Bizkit Behind Blue Eyes, die machen einen ganz entspannten Anfang.
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3: 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Das ist. 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
1: Ich bin David Riemer. Finanzminister und Vizekanzler Klingbeil will seine Regierungsämter auch dann behalten, wenn er beim nächsten SPD-Parteitag nicht erneut zum Vorsitzenden gewählt werden sollte. Das sagte er bei einer Pressekonferenz. Ob er selbst noch einmal für den Parteivorsitz kandidiert, ließ Klingbeil offen. Die SPD will nach dem Rücktritt von Bärbel Baas ihre gesamte Führung zum Jahreswechsel neu wählen. Baas war auch als Arbeitsministerin zurückgetreten. Ihr Nachfolger soll der frühere rheinland-pfälzische Ministerpräsident Schweizer werden. Wer sein Auto reparieren lassen muss, zahlt für Ersatzteile immer mehr. Innerhalb von 10 Jahren sind die Preise im Schnitt um mehr als 80% gestiegen, deutlich stärker als die allgemeine Inflation. Das treibt nach Angaben der Versicherungswirtschaft auch die Reparaturkosten und damit die Schadenkosten nach oben.
2: Besonders teuer sind sichtbare Karosserieteile wie Türen, Kotflügel oder Außenspiegel. Ein Grund dafür ist laut Versicherungsverband der sogenannte Designschutz. Er verhindert bislang oft, dass unabhängige Hersteller optisch identische Ersatzteile anbieten dürfen. Genau das will die EU aber ändern. Bestimmte Reparaturteile sollen künftig vom Designschutz ausgenommen werden. Thomas Bleskin, Nachrichtenredaktion.
1: Die EU verhängt neue Sanktionen gegen Unterstützer der russischen Kriegsmaschinerie. Knapp 1600 Personen, Unternehmen und andere Organisationen, so viele wie noch nie, sollen mit Strafmaßnahmen belegt werden. Das haben die Außenminister der EU-Staaten beschlossen.
3: Der Kreml in Moskau betont immer wieder, dass die EU-Sanktionen nichts änderten an der russischen Kriegsführung. Tatsächlich hat sich Russland angepasst und ein ausgeklügeltes System zur Umgehung der Sanktionen entwickelt. Russland nutzt dafür etwa seine Nähe zu Ländern wie China, Indien und Kasachstan. Und in Moskau wird betont, dass die EU sich selbst schade. Bestätigt sieht sich Russland auch, wenn der Westen einknickt, wie jetzt etwa US-Präsident Donald Trump, der Strafmaßnahmen lockert und sich von Kreml-Chef Putin Diesel liefern lässt. Ulf Mauder, Nachrichtenredaktion.
1: Deutschlands bester Tennisprofi Alexander Zverev wird in den kommenden Wochen erstmals in seiner Karriere die Nummer 1 der Welt. Letzte minimale Restzweifel erledigten sich durch das vorzeitige Aus von Carlos Alcaraz und Ben Shelton beim ATP-Turnier in Shanghai. Damit wird Zverev spätestens zum Saisonende auf Platz 1 des Rankings stehen. Als einzigen Deutschen bei den Männern ist dies bisher Boris Becker gelungen.
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4: Eine kalte Nacht ist das, besonders im Sauerland und in der Eifel. Temperaturen da so bis 2 Grad. Da kann es sogar schon den ersten Bodenfrost geben. Ansonsten in NRW Temperaturen zwischen 6 und 11 Grad. Mehr Wolken kommen zu uns rein. Regen ist dann so Richtung Morgen auch dabei. Und das bedeutet nachher, der Tag wird dann halt auch ordentlich bedeckt. Immer mal wieder Regen geben bei Temperaturen zwischen 15 und 18 Grad. Der Mittwoch, also morgen, der wird dann schon wieder besser. Dann kommt die Sonne häufiger raus und die Wolken lassen nach und der Regen auch.
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5: Zurzeit liegen uns keine Meldungen vor. Wir wünschen allen unterwegs gute Fahrt.
4: Gibt es eigentlich noch diese Whitney Houston I Will Always Love You Challenge, wo man diesen einen Punkt nach der Pause genau treffen muss und die meisten schaffen das nicht? Ihr könnt gleich nochmal üben. Whitney Houston gleich bei uns. Vorher noch Fastboy und Pedro Capo mit Calma.
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0: Nur noch diese Woche und dann sind schon wieder Herbstferien. Sag mal, war nicht gerade erst Sommerferien? Das ist das. Schüler müsste man sein, ja? Für 2 Wochen gibt es dann Schulpause. Das nutzen natürlich viele von euch wieder und verreisen nochmal ins Warme. Kollegin Kim Klages, die arbeitet bei uns auch sehr freizeitorientiert. Du nutzt das auch nochmal, ne?
1: Ja, natürlich. Ich fliege aus.
0: Kollegin Kim Klages,

0: großen Verschiebungen gab, weg vom Sommerurlaub hin zum Herbsturlaub, sondern eher, dass der Haupturlaub weiterhin bleibt. Und auch die meisten wollen im Sommer in Richtung Mittelmeer starten, Sommer, Sonne, Strand genießen.
1: Okay, ich merke schon, Sommerurlaub bleibt so der Platzhirsch, aber warum fahren dann trotzdem so viele jetzt im Herbst weg?
2: Ja, wahrscheinlich, weil man einfach gar nicht genug Sonne tanken kann.
1: Natürlich.
2: Also der Herbsturlaub ist für viele so ein bisschen die Zugabe zum Sommer und wo es dann hingeht, das hat mir Schäfer auch erzählt.
0: Die meisten Deutschen verlängern den Sommer in den Herbstferien am Mittelmeer in Richtung Türkei, Spanien, die Kanaren, Ägypten. Das sind die Hauptreiseziele während der Herbstferienzeit.
1: Naja gut, für mich geht's in den Herbstferien an die Nordsee. Das ist
2: auch schön.
1: Auch schön. Wohin geht's für dich?
2: Nach Ägypten.
1: Na guck,
2: ja.
1: Da bist du ja das beste Beispiel dafür.
2: Ja.
1: Kim Klages, vielen Dank.
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1: In dieser Nacht kommen immer mehr Wolken zu uns rein und es wird dann gleich Richtung morgen regnen. Ein bisschen zumindest. Temperaturen so zwischen 6 und 11 Grad. Nachher wird es dann, wenn die Sonne aufgegangen ist, so viel werden wir davon nicht sehen, weil es wird ordentlich bedeckt sein heute den ganzen Tag. Immer mal wieder Regen, Temperaturen so bis 18 Grad. Der Mittwoch wird dann zum Glück wieder ein bisschen trockener und dann kommt auch wieder häufiger die Sonne raus.
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2: Zurzeit liegen uns keine Meldungen vor. Wir wünschen allen unterwegs gute Fahrt.
1: Das war 1997 der Gänsehautmoment, als Lady Di starb und Elton John in der Kirche Candle in the Wind sang. Einer der erfolgreichsten Songs der Welt bis heute. Candle in the Wind, die Diana-Version, die 97er-Version. Die hören wir gleich hier bei uns. Vorher noch Mario und Robin Schulz. Schöne Nacht mit uns.
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0: Ja, habt ihr euch schon mal so eine Auszeit genommen, sodass ihr mal gesagt habt, so, ich gehe jetzt mal kurz aus dem Job raus oder fahre einfach mal ein bisschen länger in Urlaub oder so. Zoe Wees hat das gemacht. Aber die war jetzt nicht irgendwie 2 Wochen in so einem Schweigekloster oder so. Nein, die hat sich 1 Jahr Auszeit gegönnt, einfach um ein bisschen an sich zu arbeiten, ein bisschen zu wachsen, um sich selbst zu finden, aber auch um ihre musikalische Identität irgendwie auch zu finden. Denn sie sagt, ja, da war schon recht viel los in der vergangenen Zeit. Von daher hat sie uns schon letztes Jahr gesagt, dass sie sich diese Auszeit nehmen wird.
1: Ich glaube, das nächste Kapitel wird sehr selbstbewusst sein. Und dazu gehört ja auch, Dinge passieren zu lassen, loszulassen und weiterzugehen. Und ich glaube, es wird ein sehr selbstbewusstes Kapitel.
0: Und so selbstbewusst, wie sie drüber spricht, so selbstbewusst klingt auch ihre neue Single. Die ist jetzt frisch draußen, sozusagen ihr Comeback. Rise Again heißt sie, handelt vom Aufstehen, vom Weitermachen, vom Nicht-Loslassen. Und die hören wir jetzt.

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1: Ich bin David Riemer. Vizekanzler Klingbeil hat die zurückgetretene Arbeitsministerin Baas gegen Kritik an ihrer Amtsführung verteidigt. Man sei wie verabredet im Zeitplan auch für die Rentenreform, sagte der SPD-Chef im Ersten. Baas habe die Reform nicht gebremst, es habe viel